0: Köln zwischen Neustadt-Wied und Bad Honnef-Linz. 3 Kilometer Stau wegen Fahrbahnerneuerung. Hier ist nur eine Fahrspur frei. A8 Salzburg Richtung München. Zwischen Grenzübergang Bad Reichenhall und Leutalbrücke streckenweise Stau und stockender Verkehr. Die A8 Stuttgart Richtung München ist zwischen München-Langwied und Kreuz München-West nach einem Unfall gesperrt. Die A9 Richtung Nürnberg ist zwischen Hippoldisstein und Allersberg nach einem Unfall gesperrt. Die Umleitung führt hier über die U49. Die A33 Osnabrück Richtung Bielefeld ist zwischen Hardenberg, Borglo und Kloster Ösede wegen einer Nachtbaustelle noch bis 6 Uhr gesperrt. Die Umleitung hier, die führt über die U84. B101 Mariendorf, Trebin, die ist zwischen Tyrow und Trebin Nord wegen Brückenarbeiten in beiden Richtungen gesperrt.
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0: Diese ARD-Hitnacht kommt aus dem Landesfunkhaus in Sachsen in Dresden am Mikrofon. Für Sie ist Bodo Giesner und wir starten diese Stunde mit Chris Rea.

Sie hören die ARD-Hitnacht hier mit einer Gefahrenmitteilung. Beim Brand eines Lagers an einer Müllverwertungsanlage in Stadt Friedrichshafen. Infolge des Brandes im Bereich des Orts der Friedrichshafen wurde eine Rauchwolke freigesetzt. Suchen Sie bitte Gebäude auf, bleiben Sie in Ihren Wohnungen und Häusern, halten Sie Fenster und Türen geschlossen und stellen Sie bitte Klimaanlagen ab. Bei uns geht's musikalisch weiter mit einer Band, die 1976 in Dublin gegründet wurde, U2.

Tonight in der ARD-Hitnacht. Rayman war das. Das war eine deutsche Rockband, die im Frühjahr im Jahr 2000 gegründet wurde und durch ihren Hit Supergirl bekannt wurde. Gründer und Frontmann Rigavi ist ja seit der Bandauflösung 2010 erfolgreich als Solokünstler tätig. Aber diesen Titel kann man immer noch gern hören. Rayman, Tonight. Weiter geht's mit Percy Sledge.

0: Hier ist der Verkehrsservice in der ARD-Hitnacht mit der Entwarnung für die A44 Kassel-Eisenach. Kein Falschfahrer mehr zwischen Eschwege und Sontra. Die A2 Dortmund Richtung Hannover ist zwischen Dreieck Hannover West und Hannover Langenhagen wegen Bauarbeiten noch bis zum Montag 5 Uhr gesperrt. A4 Frankfurt Richtung Köln zwischen Neustadt-Wied und Bad Honnef-Linz. 3 Kilometer Stau wegen Fahrbahnerneuerung. Hier ist nur eine Fahrspur frei. A8 Salzburg Richtung München zwischen Grenzübergang Bad Reichenhall und Loyaltalbrücke streckenweise Stau und stockender Verkehr. A8 Saarlouis Richtung Luxemburg. Der Tunnel Pelliner Berg ist wegen eines defekten Fahrzeuges gesperrt. Die A8 Stuttgart Richtung München ist zwischen München-Langwied und Kreuz München-West nach einem Unfall gesperrt. Die A9 München Richtung Nürnberg ist zwischen Hippolstein und Allersberg nach einem Unfall gesperrt. Die Umleitung führt über die U49. Die A38 Osnabrück Richtung Bielefeld ist zwischen Hardenberg und Borgloh-Kloster Ösede wegen einer Nachtbaustelle noch bis 6 Uhr gesperrt. Die Umleitung hier führt über die U84. Die A66 Frankfurt Richtung Fulda ist zwischen Bad Orb, Wächtersbach und Bad Sohn-Saal-Münster nach einem Unfall gesperrt. Und die BR101 Mariendorf-Trebin ist zwischen Dürow und Trebin-Nord wegen Brückenarbeiten noch in beiden Richtungen gesperrt.
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0: Schön, dass Sie am Radio sind. Diese ARD-Hitnacht kommt aus dem Landesfunkhaus in Dresden. Mein Name ist Bodo Giesner.

Sie hören die ARD-Hitnacht. Eben gehört Musik von Eric Slohand Clapton, ein englischer Blues- und Rockgitarrist und Sänger. Er ist übrigens 20-facher Grammy-Gewinner und als einziger Musiker dreifaches Mitglied der Rock'n'Roll Hall of Fame. Mit mehr als 280 Millionen verkaufter Platten zählt Eric Clapton zu den erfolgreichsten Künstlern aller Zeiten. Eben bei uns hier in der ARD-Hitnacht. Weiter geht's gleich mit Nazareth und Love Hurts. Vorher Musik von Simply Minds, Don't You.

Love Hurts hier bei uns in der ARD-Hitnacht. Gleich Musik von Billy Joel, einer seiner großen Hits, The River of Dream, und vorher Milo, You Don't Know.

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1: Um 3 Uhr mit Ronald Lessig. Die umstrittenen Investorenpläne der FIFA stießen auf heftige Kritik. Jetzt hat der Fußballweltverband diese Pläne aufgegeben. Das teilte Verbandspräsident Gianni Infantino mit. Aus der Nachrichtenredaktion Lukas Knauer.
2: Mit der Entscheidung beugt sich die FIFA dem Druck, der in den vergangenen Tagen immer größer geworden ist. Der Europäische Fußballverband UEFA hatte die Investorenpläne Gianni Infantinos nicht nur kritisiert, sondern auch mit einem Boykott künftiger Weltmeisterschaften gedroht. Gegen die Pläne hatten sich auch die Fußballverbände in Asien sowie in Nord- und Mittelamerika ausgesprochen. Infantinos Plan sah wie folgt aus: WM-Anteile an private Geldgeber verkaufen, um so Milliarden einzunehmen. Dieser Plan ist nun vom Tisch.
1: Das russische Militär hat die ukrainische Hauptstadt Kiew in der Nacht erneut mit Raketen angegriffen. Bei den Attacken sind mindestens 3 Menschen ums Leben gekommen, teilte Bürgermeister Klitschko mit. 5 weitere Menschen wurden demnach verletzt und würden nun in Krankenhäusern versorgt. In Kiew waren mehrere Explosionen zu hören. Klitschko forderte die Menschen in der Stadt auf, in Schutzräumen zu bleiben. Ein schweres Erdbeben hat am Abend die Regionen nahe der Stadt Neapel erschüttert. Mit einer Stärke von 4,7 war es das heftigste Beben in dem Vulkangebiet seit 40 Jahren. Aus Rom, Anna Giordano.
3: Nach ersten Angaben des italienischen Katastrophenschutzes wurden mindestens 8 Menschen leicht verletzt. In der Küstenstadt Pozzuoli wurden Häuser und Kirchen beschädigt, ein Hochspannungsmast stürzte ein. Aus Angst vor Nachbeben verbringen viele Anwohner die Nacht im Freien. Der Zugverkehr im Raum Neapel wurde für Sicherheitsüberprüfungen vorübergehend eingestellt. Die Phlegräischen Felder werden auch als Supervulkan bezeichnet, weil sich unterirdisch Magma und Gase stauen, hebt und senkt sich der Erdboden dort seit Jahren, immer wieder begleitet von teils schweren Erdbeben.
1: Bei einem schweren Unwetter in der sächsischen Schweiz ist nach Polizeiangaben ein Mensch ums Leben gekommen. Mehrere weitere wurden verletzt. Passiert ist das Unglück im Kurort Rathen. Ein massiver Windbruch habe dafür gesorgt, dass Bäume umstürzten. Auch über Hamburg ist am Abend ein schweres Gewitter gezogen. Die Feuerwehr in der Hansestadt musste fast 100 Mal ausrücken. In Stuttgart sind infolge eines Gewitters mehrere Bäume auf Stromleitungen gestürzt. Das waren die Nachrichten. Das Wetter in Deutschland. In der Nacht im Süden und Osten Schauer oder Gewitter, sonst trocken bei 21 bis 9 Grad. Am Tage im Süden und Osten bewölkt und einzelne Gewitter, sonst heiter, 20 bis 31 Grad. Am Sonntag oft sonnig, im Süden einzelne Schauer, bei Höchstwerten zwischen 21 und 35 Grad. Am Montag mal Sonne, mal Wolken. Örtlich gibt es Schauer bei 22 bis 37 Grad. Es ist 3.03 Uhr.
4: Und hier ist der Verkehrsservice in der ARD-Hitnacht. Die A2 Dortmund Richtung Hannover ist zwischen Dreieck Hannover West und Hannover Langenhagen wegen Bauarbeiten noch bis Montag 5 Uhr gesperrt. A3 Frankfurt Richtung Köln zwischen Neustadt-Wied und Bad Honnef-Linz 2 Kilometer Stau wegen Fahrbahnerneuerungsarbeiten. Hier ist nur eine Fahrspur frei. A8 Salzburg Richtung München zwischen Grenzübergang Bad Reichenhall und Leutalbrücke steckenweise Stau und stockender Verkehr. A8 Saarlouis Richtung Luxemburg, der Tunnel Pellinger Berg ist wegen eines defekten Fahrzeugs gesperrt. Die A9 München Richtung Nürnberg ist zwischen Hebolstein und Allersberg nach einem Unfall gesperrt. Die Umleitung führt über die U49. Die A33 Osnabrück Richtung Bielefeld ist zwischen Hardenberg, Bergloh und Kloster Ösede wegen einer Nachtbaustelle noch bis 6 Uhr gesperrt. Die Umleitung führt über die U84. Die A66 Frankfurt Richtung Fulda ist zwischen Bad Orb, Wächtersbach und Bad Sodensaal-Münster nach einem Unfall gesperrt und die B101 Mariendorf-Trebin ist zwischen Thürow und Trebin Nord wegen Brückenarbeiten in beiden Richtungen gesperrt.
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4: Und diese ARD-Hitnacht kommt aus dem Landesfunkhaus in Sachsen. In Dresden am Mikrofon für Sie ist Bodo Giesner.

Sie hören die ARD-Hitnacht, eben gehört Linda Ronstadt, It's So Easy. Gleich gibt's eine Sweet Harmony, doch vorher das Orchestermanöver im Dunkeln, kurz auch OMD mit Maid of Orleans.

Hier bei uns in der ARD Hitnacht. Gleich Musik von Michael Patrick Kelly, Elton John und vorher Max Giesinger. Er stammt aus Busenbach. Das ist ein Ortsteil von Waldborn im Landkreis Karlsruhe. Bereits im Alter von 13 Jahren spielte Max Giesinger in seiner ersten Band. Er ist ein Sänger und Liedermacher, der auch eigentlich durch die Castingshow The Voice of Germany bekannt wurde. Einer seiner Hits, 80 Millionen. Hier ist er, Max Giesinger.

0: Hier ist der Verkehrsservice in der ARD-Hitnacht. Die A2 Dortmund Richtung Hannover ist zwischen Dreieck Hannover West und Hannover Langenhagen wegen Bauarbeiten noch bis Montag 5 Uhr gesperrt. A3 Frankfurt Richtung Köln zwischen Neustadt-Wied und Bad Honnef-Linz 2 Kilometer Stau wegen Fahrbahnerneuerung. Hier ist nur eine Fahrspur frei. Die A7 Hamburg Richtung Flensburg ist zwischen Aufschlag und Schleswig-Jagel nach einem Unfall gesperrt. A8 Salzburg Richtung München zwischen Grenzübergang Bad Reichenhall und Leutalbrücke streckenweise Stau und stockender Verkehr. A8 Saarlouis Richtung Luxemburg, der Tunnel Pellingerberg ist wegen Bergungsarbeiten nach wie vor gesperrt. Die A9 Richtung Nürnberg ist zwischen Hippolstein und Allersberg nach einem Unfall gesperrt, aber eine Umleitung, die führt hier über die U49. Die A33 Osnabrück Richtung Bielefeld ist zwischen Harderberg, Borglo und Kloster Oedesee wegen einer Nachbaustelle noch bis 6 Uhr gesperrt. Die Umleitung hier führt über die U84. Die A66 Frankfurt Richtung Fulda ist zwischen Bad Orb, Wächtersbach und Bad Soden, Saalmünster nach einem Unfall gesperrt. Und die B101 Mariendorf, Trebin ist zwischen Thyrow und Trebin Nord wegen Brückenarbeiten noch in beiden Richtungen gesperrt.
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0: Und diese ARD-Hitnacht kommt aus dem Landesfunkhaus in Dresden. Am Mikrofon für Sie ist Bodo Giesner und wir starten jetzt mit Jimmy Savile, ein britischer Sänger und Songwriter, der 1961 in Glasgow geboren wurde. Er wurde in den 80er Jahren auch als Sänger der Bands Bronzegebiet und Kommunards bekannt. Später arbeitete er dann solo. Einer seiner großen Hits, den haben wir jetzt für Sie. Jimmy Savile mit To Love Somebody.

Hier ist der Verkehrsservice in der ARD-Hitnacht mit einer aktuellen Meldung. Achtung, ein Falschfahrer auf der A49 Gießen-Kassel. Zwischen Kassel-Waldau und Kreuz-Kassel-Mitte kommt Ihnen ein Falschfahrer entgegen. Fahren Sie bitte äußerst rechts, überholen Sie nicht auf der A49 Gießen-Kassel. Zwischen Kassel-Waldau und Kreuz-Kassel-Mitte ist ein Falschfahrer unterwegs. Vorsicht bitte hier in beiden Richtungen.

Hier ist der Verkehrsservice in der ARD-Hitnacht. Nach wie vor ein Falschfahrer auf der A49 Gießen-Kassel. Zwischen Kassel-Waldau und Kreuz-Kassel-Mitte kommt Ihnen ein Falschfahrer entgegen. Fahren Sie bitte äußerst rechts. Überholen Sie nicht. Auf der A49 Gießen-Kassel zwischen Kassel-Waldau und Kreuz-Kassel-Mitte ist ein Falschfahrer unterwegs. Vorsicht bitte hier in beiden Richtungen. Bei uns geht's musikalisch weiter mit dem Electric Light Orchestra.

Hier ist der Verkehrsservice in der ARD-Hitnacht mit einer weiteren Meldung. Achtung, ein Falschfahrer auf der B535 zwischen Sandhausen, Patrick-Henry-Siedlung und Tunnel Schwetzingen kommt Ihnen ein Falschfahrer entgegen. Fahren Sie bitte äußerst rechts, überholen Sie nicht auf der B535 zwischen Sandhausen und Patrick-Henry-Siedlung und dem Tunnel Schwetzingen ist ein Falschfahrer unterwegs. Vorsicht bitte in beiden Richtungen.

Hier ist der Verkehrsservice in der ARD-Hitnacht mit einer Entwarnung auf der B535. Kein Falschfahrer mehr zwischen Sandhausen und Patrick-Henry-Siedlung und Tunnel Schwetzingen. Aber nach wie vor der Falschfahrer auf der A49 Gießen-Kassel zwischen Kassel-Waldau und Kreuzkassel-Mitte. Da kommt Ihnen ein Falschfahrer entgegen. Fahren Sie bitte äußerst rechts, überholen Sie nicht. Auf der A49 Gießen-Kassel zwischen Kassel-Waldau und Kreuzkassel-Mitte ist ein Falschfahrer unterwegs. Vorsicht bitte hier in beiden Richtungen.

Und hier ist der MDR Verkehrsservice mit einer Meldung nach wie vor. Der Falschfahrer auf der A49 Gießen-Kassel zwischen Kassel-Waldau und Kreuz-Kassel-Mitte. Kommt Ihnen ein Falschfahrer entgegen, bitte fahren Sie äußerst rechts, überholen Sie nicht. Auf der A49 Gießen-Kassel zwischen Kassel-Waldau und Kreuz-Kassel-Mitte ist ein Falschfahrer unterwegs. Vorsicht bitte hier in beiden Richtungen.

Und hier ist nochmal der Verkehrsservice in der ARD-Hitnacht mit einer Entwarnung für die A49 Gießen-Kassel. Kein Falschfahrer mehr zwischen Kassel-Waldau und Kreuz Kassel-Mitte.

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1: Um 4 Uhr mit Ronald Lessig. Die umstrittenen Investorenpläne der FIFA stoßen auf heftige Kritik. Jetzt hat der Fußballweltverband diese Pläne aufgegeben. Das teilte Verbandspräsident Infantino mit. Aus der Nachrichtenredaktion Lukas Knauer.
2: Mit der Entscheidung beugt sich die FIFA dem Druck, der in den vergangenen Tagen immer größer geworden ist. Der Europäische Fußballverband UEFA hatte die Investorenpläne Gianni Infantinos nicht nur kritisiert, sondern auch mit einem Boykott künftiger Weltmeisterschaften gedroht. Gegen die Pläne hatten sich auch die Fußballverbände in Asien sowie in Nord- und Mittelamerika ausgesprochen. Infantinos Plan sah wie folgt aus: WM-Anteile an private Geldgeber verkaufen, um so Milliarden einzunehmen. Dieser Plan ist nun vom Tisch.
1: Das russische Militär hat die ukrainische Hauptstadt Kiew in der Nacht erneut mit Raketen angegriffen. Bei den Attacken sind mindestens 4 Menschen ums Leben gekommen, teilte Bürgermeister Klitschko mit. 5 weitere Menschen wurden demnach verletzt und wurden nun in Krankenhäusern versorgt. In Kiew waren mehrere Explosionen zu hören. Klitschko forderte die Menschen in der Stadt auf, in Schutzräumen zu bleiben. Ein schweres Erdbeben hat am Abend die Region nahe der Stadt Neapel erschüttert. Mit einer Stärke von 4,7 war es das heftigste Beben in dem Vulkangebiet seit 40 Jahren. Aus Rom, Anna Giordano.
3: Nach ersten Angaben des italienischen Katastrophenschutzes wurden mindestens 8 Menschen leicht verletzt. In der Küstenstadt Pozzuoli wurden Häuser und Kirchen beschädigt, ein Hochspannungsmast stürzte ein. Aus Angst vor Nachbeben verbringen viele Anwohner die Nacht im Freien. Der Zugverkehr im Raum Neapel wurde für Sicherheitsüberprüfungen vorübergehend eingestellt. Die Phlegräischen Felder werden auch als Supervulkan bezeichnet. Weil sich unterirdisch Magma und Gase stauen, hebt und senkt sich der Erdboden dort seit Jahren, immer wieder begleitet von teils schweren Erdbeben.
1: In Hamburg findet heute die Parade zum Christopher Street Day statt. Zu der Demonstration werden rund 250.000 Menschen erwartet. Nach dem Anschlag auf den Berliner CSD am vergangenen Wochenende gehen die Organisatoren davon aus, dass der Hamburger CSD für viele Menschen in diesem Jahr besonders emotional sein wird. Die Hamburger Polizei kündigte an, die Demonstration mit doppelt so vielen Beamten wie im Vorjahr zu schützen. Auch in anderen deutschen Städten finden heute CSD-Veranstaltungen statt, zum Beispiel in Bonn, in Nordrhein-Westfalen und im bayerischen Amberg. Das waren die Nachrichten. Das Wetter in Deutschland. Am Tage im Süden und Osten bewölkt und einzelne Gewitter, sonst überwiegend heiter bei 20 bis 31 Grad. Am Sonntag oft sonnig, im Süden einzelne Schauer bis 35 Grad und am Montag mal Sonne, mal Wolken, örtlich Schauer bei Höchstwerten zwischen 22 und 37 Grad. Es ist 4:03 Uhr.
4: Und hier ist der Verkehrsservice in der ARD-Hitnacht. Entwarnung auf der A49 Gießen-Kassel. Kein Falschfahrer mehr zwischen Kassel-Waldau und Kreuz-Kassel-Mitte. Ebenfalls eine Entwarnung auf der B535. Kein Falschfahrer mehr zwischen Sandhausen, Patrick-Henry-Siedlung und Tunnel-Schwetzingen. Die A2 Dortmund Richtung Hannover ist zwischen Rheinhannover-West und Hannover-Langenhagen wegen Bauarbeiten noch bis Montag 5 Uhr gesperrt. A3 Frankfurt Richtung Köln zwischen Neustadt-Wied und Bad Honnef-Linz. 2 Kilometer Stau wegen Fahrbahnerneuerungen. Hier ist nur eine Fahrspur frei. Die A7 Hamburg Richtung Flensburg ist zwischen Oschulak und Schleswig-Jagel nach einem Unfall gesperrt. A8 Saarlouis Richtung Luxemburg. Der Tunnel Pellinger Berg ist wegen Bergungsarbeiten gesperrt. A8 München Richtung Salzburg zwischen Anger und Grenzübergang Bad Reichenhall 3 Kilometer Stau. Die A33 Osnabrück Richtung Bielefeld ist zwischen Hardenberg und Borgloh Kloster Üsede wegen einer Nachtbaustelle noch bis 6 Uhr gesperrt. Die Umleitung führt hier über die U84. Die A66 Frankfurt Richtung Fulda ist zwischen Bad Orb-Wächtersbach und Bad Soden-Saalmünster nach einem Unfall gesperrt. Und die B101 Mariendorf-Trebin ist zwischen Tyro und Trebin-Nord wegen Brückenarbeiten noch in beiden Richtungen gesperrt.
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4: Und diese ARD-Hitnacht kommt aus dem Landesfunkhaus in Sachsen in Dresden. Am Mikrofon für Sie sitzt Bodo Giesner.

Die ARD-Hitnacht mit Musik von Gilbert O'Sullivan, ein irischer Songschreiber und Sänger, der vor allem in den 70er Jahren Erfolge hatte. Und er hatte auch einige Hits wie Alone Again oder Get Down oder auch Claire. Die nächste Band, Slade, war eine Glamrock- und Hardrock-Band aus Großbritannien mit 17 Top-20-Hits und 6 davon die Nummer 1, 3 die Nummer 2 und 2 die Nummer 3, sind sie eine der erfolgreichsten britischen Bands der 70er Jahre. Einer ihrer großen Hits, Far Away von Slade.

Sie hören die ARD-Hitnacht. Gleich ein Künstler, der in diesem Jahr am 30. August seinen 77. Geburtstag feiert. Peter Maffay. Es war damals 1969. Da betrat er damals als 90er-Jähriger als allererste Mal ein Tonstudio in seinem Leben. Und gleich seine allererste Aufnahme Duo wurde damals ein Riesenhit. Bis heute hat Maffay mehr als 40 Millionen Tonträger verkauft und steht seit über 40 Jahren auf der Bühne. Damit zählt er zu einer der erfolgreichsten deutschen Musiker. Aber am 20. Juli 2024, da beendet er seine große Tournee-Ära mit seinem letzten großen Stadionkonzert vor rund 38.000 Fans in der ausverkauften Red Bull Arena in Leipzig mit der Harley auf der Bühne. Aber immer wieder ein Fragezeichen, er ist nach wie vor musikalisch aktiv und dies mit einigen Konzerten auch in diesem Jahr. Peter Maffay, jetzt tiefer.

0: Hier ist der Verkehrsservice in der ARD-Hitnacht. Die A2 Dortmund Richtung Hannover ist zwischen Dreieck Hannover West und Hannover Langenhagen wegen Bauarbeiten noch bis Montag 5 Uhr gesperrt. Die A7 Hamburg Richtung Flensburg ist zwischen Uffschlag und Schleswig-Jagel nach einem Unfall gesperrt. A8 Saarlouis Richtung Luxemburg, der Tunnel Perliner Berg ist wegen Bergungsarbeiten nach wie vor gesperrt. A8 München Richtung Salzburg zwischen Anger und Grenzübergang Bad Reichenhall, 5 Kilometer stockender Verkehr. Die A33 Osnabrück Richtung Bielefeld ist zwischen Hardenberg und Borkelo Kloster Ödesee wegen einer Nachbaustelle noch bis 6 Uhr gesperrt. Die Umleitung hier führt über die U84. Die A66 Frankfurt Richtung Fulda ist zwischen Bad Orb und Wächtersbach und Bad Soden-Saalmünster nach einem Unfall nach wie vor gesperrt. Und die B101 Mariendorf-Trebin ist zwischen Thümrow und Trebin Nord wegen Brückenarbeiten in beiden Richtungen gesperrt.
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0: Und diese ARD-Hitnacht kommt aus dem Landesfunkhaus in Dresden. Für Sie am Mikrofon ist Bodo Giesner.

Sie hören die ARD Hitnacht aus dem Landesfunkhaus in Dresden. Gleich Musik von Katharina and the Waves, ihr großer Hit Walking on Sunshine. Vorher David Bowie, das war ein britischer Musiker, Sänger und Produzent und auch Schauspieler. In seiner annähernd 50 Jahre dauernden Karriere war er mit 26 Studioalben und rund 140 Millionen verkauften Tonträger einer der kommerziell erfolgreichsten und einflussreichsten Musiker der Rock- und Popmusik. David Bowie bei uns jetzt hier in der ARD Hitnacht.

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1: Um 5 Uhr mit Ronald Lessig. Der Fußballweltverband FIFA zieht seine Pläne zum Teilverkauf von WM-Anteilen an Investoren nach Kritik zurück. Das gab Verbandspräsident Infantino.

0: in einem Statement bekannt. Aus Genf Katrin Hondl.
1: Gegen die Investorenpläne des FIFA-Chefs hatte es massiven Widerstand gegeben. Die 55 Mitgliedsverbände der Europäischen Fußballunion UEFA hatten sogar mit einem Boykott der WM und aller sonstigen FIFA-Turniere gedroht, sollte Infantinos Plan weiter bestehen. Auch die Fußballverbände für Asien und für Nord- und Mittelamerika sowie die Karibik waren geschlossen gegen den Plan des FIFA-Chefs. Und selbst in der Zentrale des Weltfußballverbands gab es Protest. Ein führender Berater von Infantino trat zurück und nannte den Investorendeal ein schlechtes Geschäft für den Fußball.
0: Das russische Militär hat die ukrainische Hauptstadt Kiew in der Nacht erneut mit Raketen angegriffen. Bei den Attacken sind mindestens 4 Menschen ums Leben gekommen, teilte Bürgermeister Klitschko mit. 5 weitere Menschen wurden demnach verletzt und wurden nun in Krankenhäusern versorgt. In Kiew waren mehrere Explosionen zu hören. Klitschko forderte die Menschen in der Stadt auf, in Schutzräumen zu bleiben. In der spanischen Exklave Ceuta entspannt sich die Lage nach Angaben der Regierung in Madrid zunehmend. Demnach sind von etwa 50.000 Migranten fast alle wieder freiwillig nach Marokko zurückgekehrt. Aus der Nachrichtenredaktion Henning Knipp.
2: Nur einige hundert Migranten befänden sich noch in Ceuta, hieß es. Viele seien noch auf dem Rückweg. Da es kaum Lebensmittel und Unterkünfte gäbe, hätten sich die meisten zur Rückkehr nach Marokko entschlossen. Allerdings sorgt der massenhafte Ansturm an der nordafrikanischen Küste weiter für Aufruhr in der EU. Die Ereignisse haben eine neue Debatte über den Schutz der Außengrenzen und eine konsequentere Rückführung von Migranten ausgelöst. Viele Regierungen fordern ein härteres Vorgehen. Bundesinnenminister Dobrindt kündigte an, die Grenzkontrolle nochmals zu verlängern.
0: In der Nähe von Neapel in Italien gab es am Abend ein schweres Erdbeben. Mit einer Stärke von 4,7 war es das heftigste Beben in dem Gebiet seit 40 Jahren. Viele Menschen haben ihre Häuser verlassen und sind auf die Straße gelaufen, berichten italienische Medien. Bei der Feuerwehr gingen nach eigenen Angaben mehrere Meldungen über Stromausfälle und steckengebliebene Aufzüge ein. In der Küstenstadt Pozzuoli wurden Häuser und Kirchen beschädigt. Ein Hochspannungsmast stürzte ein. Der Zugverkehr im Raum Neapel wurde für Sicherheitsüberprüfungen vorübergehend eingestellt. Das waren die Nachrichten. Das Wetter in Deutschland. Am Tage im Süden und Osten bewölkt und einzelne Gewitter, sonst überwiegend heiter, bei 20 bis 31 Grad. Am Sonntag oft sonnig, im Süden einzelne Schauer bis 35 Grad. Am Montag mal Sonne, mal Wolken, örtlich Schauer bis 37 Grad. Es ist 5:03 Uhr.
3: Und hier ist der Verkehrsservice in der ARD-Hitnacht. Die A2 Dortmund Richtung Hannover ist zwischen Dreieck Hannover West und Hannover Langenhagen wegen Bauarbeiten noch bis Montag 5 Uhr gesperrt. Die A7 Hamburg Richtung Flensburg ist zwischen Ofschlag und Schleswig-Jagel nach einem Unfall gesperrt. A8 München Richtung Salzburg zwischen Anger und dem Grenzübergang Bad Reichenhall 5 Kilometer stockender Verkehr. Die A33 Osnabrück Richtung Bielefeld ist zwischen Hardenberg und Borkloster Oedesee wegen einer Nachtbaustelle noch bis 6 Uhr gesperrt. Die Umleitung hier, die führt über die U84. Und eine Meldung noch von der B101 in Mariendorf-Trebin. Die ist zwischen Tyro und Trebin Nord wegen Brückenarbeiten noch in beiden Richtungen gesperrt.
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3: Diese ARD-Hitnacht kommt aus dem Landesfunkhaus in Sachsen, im Studio in Dresden. Für Sie noch eine Stunde da. Mein Name ist Bodo Giesner.

It's Your Life von Smokey hier bei uns in der ARD Hitnacht. Smokey, eine britische Pop-Rock-Band, die zu den populärsten Gruppen der 70er Jahre gehört. Ihre erfolgreichsten Titel sind unter anderem Living Next Door to Alice, Laid Back in the Arms of Someone, Mexican Girl und natürlich, wie eben gerade gehört, It's Your Life. Die nächste Interpretin, Annie Lennox, eine schottische Sängerin und Songwriterin und Oscar-Preisträgerin. An der Seite von Dave Stewart wurde sie als Sängerin des Pop-Duos Eurythmics bekannt, das in den 80er Jahren eine Reihe von weltweiten Hits wie Sweet Dreams oder There Must Be an Angel hatte. Nach der Trennung von den Eurythmics startete sie dann Anfang der 90er Jahre ihre Solo-Karriere. Hier ist sie noch bei den Eurythmics mit It's All Right.

Forza und Nelly Furtado hier bei uns in der ARD Hitnacht. Gleich Musik von den Bee Gees, eine Band und eine Familie, die 1958 als Kinderband in Australien ihre Karriere startete und dann 1966 nach Großbritannien zurückkam. Sie erhielten dann auch gleich ihren ersten Plattenvertrag und wurden weltweit bekannt. 1977 war es, da erschien der Soundtrack zum Film Saturday Night Fever und damit feierten sie natürlich ihren allergrößten Erfolg. Es folgten dann zahlreiche Welthits. Und im Guinness-Buch der Rekorde in der Millennium Edition sind die Bee Gees auch als erfolgreichste Familienband der Welt. Jetzt sind sie hier bei uns in der ARD Hitnacht, die Bee Gees mit One.

0: Hier ist der Verkehrsservice in der ARD-Hitnacht. Die A2 Dortmund Richtung Hannover ist zwischen dem Dreieck Hannover West und Hannover Langenhagen wegen Bauarbeiten noch bis Montag 5 Uhr gesperrt. Die A7 Hamburg Richtung Flensburg ist zwischen Aufschlag und Schleswig-Jagel nach einem Unfall gesperrt. A8 München Richtung Salzburg zwischen Anger und Grenzübergang Bad Reichenhall 5 Kilometer stockender Verkehr. Die A9 Halle-Leipzig Richtung Nürnberg ist zwischen Bad Lobenstein und Bergbad-Steben nach einem Unfall gesperrt. Die A33 Osnabrück Richtung Bielefeld ist zwischen Harderberg, Borglo, Kloster, Ödesee wegen einer Nachtbaustelle noch bis ca. 6 Uhr gesperrt. Die Umleitung führt hier über die U84 und B101 Mariendorf-Trebin zwischen Tyrow und Trebin Nord. Wegen Brückenarbeiten ist diese Straße in beiden Richtungen gesperrt.
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0: Und diese ARD-Hitnacht kommt aus dem Landesfunkhaus in Sachsen in Dresden. Am Mikrofon für Sie ist Bodo Giesner.

Hier ist der Verkehrsservice in der ARD-Hitnacht. Achtung, ein Falschfahrer auf der A60 Lüttich-Wittlich zwischen Bitburg und dem Rastplatz Gindorf. Kommt Ihnen ein Falschfahrer entgegen, fahren Sie äußerst rechts. Überholen Sie dicht auf der A60 Lüttich-Wittlich zwischen Bitburg und Rastplatz Gindorf. Ist ein Falschfahrer unterwegs. Vorsicht hier bitte in beiden Richtungen.

Hier ist der Verkehrsservice in der ARD-Hitnacht. Achtung, nach wie vor ein Falschfahrer auf der A60 Lüttich-Wittlich zwischen Bitburg und Rastplatz-Gindorf. Da kommt Ihnen ein Falschfahrer entgegen. Bitte fahren Sie äußerst rechts. Überholen Sie nicht auf der A60 Lüttich-Wittlich zwischen Bitburg und dem Rastplatz-Gindorf. Ist ein Falschfahrer unterwegs. Vorsicht hier bitte in beiden Richtungen.

eine gebürtige Stockholmerin, eine schwedische Sängerin äthiopischer Abstammung mit ihrem großen Hit Big Big Bird aus dem Jahr 1998. Gleich geht's weiter mit Tom Petty und The Heartbreakers. Das war eine US-amerikanische Rockband, die 1976 in Florida gegründet wurde. Aber wir haben noch eine Verkehrsmeldung. Und zwar gibt's nach wie vor einen Falschfahrer auf der A60 Lüttich-Wittlich zwischen Bitburg und dem Rastplatz Gindorf. Kommt Ihnen ein Falschfahrer entgegen, fahren Sie bitte äußerst rechts, überholen Sie nicht auf der A60 Wittlich-Lüttich zwischen Bitburg und dem Rastplatz Gindorf. Ist ein Falschfahrer unterwegs. Vorsicht bitte hier in beiden Richtungen.

Und hier ist der Verkehrsservice in der ARD Hintennacht. Nach wie vor unser Falschfahrer auf der A60 Lüttich-Wittlich. Zwischen Bitburg und dem Rastplatz Gindorf kommt Ihnen ein Falschfahrer entgegen. Warnen Sie bitte äußerst rechts, überholen Sie nicht. Auf der A60 Lüttich-Wittlich zwischen Bitburg und dem Rastplatz Gindorf ist ein Falschfahrer unterwegs. Vorsicht bitte hier in beiden Richtungen.

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1: Heute mit Caroline Rittberger-Klaas. Guten Morgen. Ich liebe Wasser. Egal, ob jetzt im Sommer am Badesee oder einfach zu Hause unter der Dusche. Wenn ich ins Wasser eintauche, fühle ich mich wohlig und leicht und für kurze Zeit weit ab vom Alltagsstress. Auch das Gefühl danach mag ich gerne. Alles fühlt sich wunderbar frisch und sauber an, fast wie neu geboren. Ins Wasser einzutauchen oder den Körper zu reinigen, das spielt auch in vielen Religionen eine Rolle. Musliminnen und Muslime zum Beispiel waschen sich, bevor sie beten. Die äußere Sauberkeit ist für sie ein Zeichen für die innere Reinheit. Und so rein wollen sie vor Gott treten. Ich kann mir vorstellen, das hilft, den Alltag zu unterbrechen und sich gleichzeitig bewusst zu machen, es gibt auch in meinem Leben Ecken, in denen ich mal wieder sauber machen sollte. Auch im christlichen Glauben kommt das Wasser vor und die Idee, dadurch rein zu werden, nämlich bei der Taufe. Bei den ersten Christen wurde man bei der Taufe ganz im Wasser untergetaucht. Auch heute gibt es das noch in manchen Gemeinden. Man taucht unter, um dann frisch und rein wieder aufzutauchen und in ein sauberes, weißes Gewand zu schlüpfen. Auch bei der Taufe geht es also darum, dass man sich reinigt. Allerdings ist der Gedanke anders als beim Waschen vor dem Gebet. Nicht ich wasche mich, um vor Gott rein zu sein, sondern Gott selbst wäscht alles weg, mit dem ich anderen und mir selbst das Leben schwer mache. Er vergibt mir meine Schuld, damit ich neu und anders wieder anfangen kann. Der Apostel Paulus sagt sogar, wer aus dem Taufwasser auftaucht, ist wie neu geboren. Zeichen der Taufe mit Wasser? Mir leuchtet das ein. Getauft wird man nur einmal. Bei mir ist das schon sehr lange her, aber es gilt für das ganze Leben. Und es tut mir gut, mich immer wieder daran zu erinnern, was das heißt. Ich bin getauft. Und dem nachzuspüren, auch ganz körperlich. Wenn ich mich nach ein paar Schwimmzügen im See leicht und erfrischt fühle oder unter dem dampfenden Duschwasser vieles an mir abperlt, was mich vorher belastet hat, dann kehrt eine innere Ruhe ein. Ich fühle mich belebt, frisch und sauber. So kann ich anders in den Tag gehen. Fast wie neu geboren. Caroline Rittberger-Klaas, Tübingen, Evangelische Kirche.
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2: Um 6 Uhr mit Christina Trautwein. Die FIFA gibt ihre Pläne zur Beteiligung von Investoren an der Weltmeisterschaft auf. Der CSD in Hamburg startet unter deutlich verschärften Sicherheitsvorkehrungen. Das Wetter? Heute Wolken, Sonne, örtlich Schauer oder Gewitter bis 31 Grad. FIFA-Chef Infantino gibt seine umstrittenen Pläne auf, Teile der Fußball-WM an private Investoren zu verkaufen. Zuvor gab es deutliche Kritik an dem Vorhaben, auch aus der FIFA selbst. Aus Genf, Katrin Hondel.
3: In einem in der Nacht verbreiteten Statement teilt FIFA-Präsident Gianni Infantino mit, Zitat, es ist klar geworden, dass das Projekt zu Spaltungen geführt hat, die nicht mehr im Interesse des ursprünglich gesetzten Ziels stehen. Deshalb werde das Projekt nicht weiter verfolgt. Gegen die Investorenpläne des FIFA-Chefs hatte es

0: massiven Widerstand gegeben. Die 55 Mitgliedsverbände der Europäischen Fußballunion UEFA hatten sogar mit einem Boykott der WM und aller sonstigen FIFA-Turniere gedroht, sollte Infantinos Plan weiter bestehen.
1: Eine Woche nach dem Anschlag am Rande des Christopher Street Days in Berlin startet heute der CSD in Hamburg. Rund 250.000 Teilnehmer werden erwartet. Für ihre Sicherheit will die Polizei mit doppelt so vielen Einsatzkräften wie im vergangenen Jahr sorgen. Jörn Strehler-Pohl berichtet.
2: Nach Überzeugung der Veranstalter vom Verein Hamburg Pride wird es heute der wichtigste CSD in der Stadtgeschichte werden. Sprecher Manuel Opitz ruft alle Hamburgerinnen und Hamburger auf, ein Zeichen zu setzen für eine Gesellschaft, in der Menschen friedlich zusammenleben können. Zum Hamburger CSD haben sich rund 120 Gruppen und rund 50 Trucks angemeldet. Kurzfristig mit dabei sein wird auch ein Wagen des Berliner CSD. Wer auf ihm mitfährt, soll dunkle Kleidung tragen. Ebenfalls aus Berlin erwartet werden eine Reihe von Spitzenpolitikerinnen und Politikern. Damit zeichnet sich schon vor Beginn heute Mittag ab, dass der Hamburger CSD so viel Aufmerksamkeit bekommen wird wie noch nie.
1: Nach der Ankunft zehntausender Migranten in der spanischen Exklave Ceuta wollen die EU-Mitgliedstaaten heute in einer Krisensitzung beraten. Wie das spanische Außenministerium am Abend mitteilte, seien fast alle der mindestens 50.000 irregulär eingereisten Menschen nach Mexiko zurückgekehrt. EU-Migrationskommissar Brunner versicherte, dass kein einziger Mensch die Grenze zum EU-Festland überschritten habe. Zuvor hatten unter anderem Deutschland und Frankreich angekündigt, ihre Grenzkontrollen zu verlängern bzw. zu verschärfen. Ein Unwetter hat in Stuttgart zu zahlreichen Einsätzen der Feuerwehr geführt. Bäume seien auf Autos, Stromleitungen und Straßen gestürzt, teilte ein Feuerwehrsprecher am späten Abend mit. Mehr als 120 Einsatzkräfte waren den Angaben zufolge damit beschäftigt, die Unwetterschäden im gesamten Stadtgebiet zu beseitigen, auch noch nach Mitternacht. Verletzte gebe es nicht. Die Zeit gleich 6.03 Uhr.
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4: Wir haben immer noch einen Falschfahrer auf der A60, Lüttich-Wittlich. Der kommt Ihnen zwischen Bitburg und dem Rastplatz Gindorf entgegen. Bitte fahren Sie äußerst rechts und überholen Sie nicht. Ein Falschfahrer auf der A60, Lüttich-Wittlich zwischen Bitburg und dem Rastplatz Gindorf. Vorsicht dort bitte in beiden Richtungen. Dann schauen wir schnell rüber in die Schweiz auf die A2, Luzern Richtung Gotthard, zwischen Erstfeld und Göschenden 8 Kilometer Stau schon. Jetzt um die frühe Stunde, Verzögerung fast 1,5 Stunden, Umleitungsempfehlung wie immer über die A13 und den St. Bernardino-Tunnel. Die Einfahrt Göschenden ist gesperrt. Dann gibt's noch eine Gefahreninfo für Baden-Württemberg, und zwar für den Raum Friedrichshafen. Da ist infolge eines Brandes eine große Rauchgaswolke freigesetzt worden. Bewohner werden gebeten, in ihren Wohnungen und Häusern zu bleiben, sowie Türen und Fenster geschlossen und die Klimaanlagen abgeschaltet zu lassen. 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
4: Es bleibt heiß im Südwesten, wird aber auch mal nass heute. Aktuell haben wir 17 Grad in Lörrach, 19 in Montabaur und in Backnang 21 Grad gibt's oder sind es in Nierstein. Also heute nicht nur blauer Himmel, sondern immer mal wieder dichte Wolken. Es ist sehr schwül und es können den ganzen Tag über Schauer und Gewitter entstehen. Je länger dieser Samstag dauert, desto mehr ziehen die sich in den Süden zurück. Die Höchstwerte heute 24 bis 31 Grad.
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4: Guten Morgen am Samstagmorgen. 6:05 haben wir. Heute ist der 1. August. Ja? Können wir den Juli abhaken und mit viel Elan in den August reinsteigen. Kommen Sie gut mit uns in den Morgen.
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0: Samstagmorgen bei SWR 4. Wir haben 17 Minuten nach 6 an diesem 1. August. Und es gab mal eine Zeit, da konnte man bei uns im Südwesten um diese Uhrzeit die Haustür aufmachen und die Tüte mit den frischen Brötchen lag davor. Ich weiß gar nicht, ob es das noch irgendwo gibt. In Ludwigsburg-Pflugfelden wird zumindest die Milch noch gebracht, direkt zu den Leuten. Und das schon seit vielen, vielen Jahren. Joachim Dobler und das Team vom Milchbauernhof Dobler machen das. Das sind mit der Zeit dann wahrscheinlich auch richtige Beziehungen entstanden, oder?
1: Also es sind teilweise einfach freundschaftliche Verbindungen da. Mhm. Es ist so, ein Fahrer sagt, ich komme bei einer Kundin hin und mit der setze ich mich 5 Minuten hin. Mhm. Und wir reden ein bisschen miteinander und dann geht's weiter. Also es ist ganz unterschiedlich und die fahren ja schon über 20 Jahre die Kunde an. Da ist natürlich auch eine relativ enge Beziehung zu den Kunden, zu den Kindern gewachsen teilweise. Ich glaube, wir haben noch nie eine Tour ausfallen lassen müssen wegen irgendwelchen Gründen.
0: Im Ernst? Noch nie? Gab es noch nie eine Panne in all der Zeit?
1: Also ich erinnere mich an eine Panne, wo sich ein Auto tatsächlich Handbremse angezogen, Gang drin. Das hat sich selbstständig gemacht und ist irgendwo beim Nachbar vom Kunden aufs Gartenmäuerle draufgefahren und oben gehängt. Und dann haben wir mit den Kunden und mit den Nachbarn zusammen das Auto wieder runtergeholt.
0: Und anschließend gemeinsam dann bestimmt ein Glas Milch getrunken. Die soll ja auch beruhigen. Jetzt gehen Grüße raus an alle Milchmänner und Frauen im ganzen Südwesten. Und falls es sie noch irgendwo gibt, natürlich auch an die Brötchenausfahrer. 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

Show hier bei SWR4. I won't let the sun go down on me. 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September ist ja noch ein bisschen Zeit, um alle Texte auswendig zu lernen, zum Mitsingen, falls Sie die nicht eh schon können. Einen schönen Samstag!

0: 6.30 Uhr.
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2: Mit Dorina Blau und heute auch für das Studio Tübingen. Nach einem schweren Unfall bei Schlierbach ist die Bundesstraße wieder freigegeben. Wie geht es weiter mit der Lea in Sigmaringen? Das Wetter heute, Wolken, Sonne und Schauer bei bis zu 30 Grad. Nach einem tödlichen Unfall bei Schlierbach im Kreis Göppingen ist die B297 kurz vor Mitternacht wieder freigegeben worden. Bei dem Unfall ist ein Mensch ums Leben gekommen, 14 weitere wurden teilweise schwer verletzt. Christine Janke berichtet.
3: Die beiden total beschädigten Fahrzeuge, ein Linienbus und ein Transporter, wurden am späten Abend abgeschleppt. Die Bundesstraße war seit dem Nachmittag gesperrt gewesen. Bei dem Unfall war ein Kleintransporter zwischen Schlierbach und Kirchheim aus noch ungeklärter Ursache auf die Gegenfahrbahn gekommen und frontal gegen einen Linienbus gefahren. Der 29-jährige Fahrer des Transporters starb laut Polizei noch an der Unfallstelle. Der 56-jährige Busfahrer und 6 Fahrgäste wurden bei dem Unfall schwer verletzt, 7 weitere Fahrgäste leicht. Viele der Verletzten wurden im Bus eingeklemmt und mussten von der Feuerwehr befreit werden. Neben einem Großaufgebot an Rettungskräften war auch ein Rettungshubschrauber im Einsatz.
2: Wegen Unwettern mussten die Einsatzkräfte auch in der Region Stuttgart vergangene Nacht immer wieder ausrücken. Die Feuerwehr in der Stadt Stuttgart war nach eigenen Angaben bis Mitternacht rund 50 Mal im Einsatz, vor allem wegen umgestürzter Bäume oder beschädigter Autos. Auch in Sindelfingen im Kreis Böblingen waren etliche Notrufe eingegangen. Im Stadtteil Meichingen hatte der Sturm ein Gebäudedach teilweise abgedeckt. Außerdem blockierten umgestürzte Bäume und abgebrochene Äste mehrere Fahrbahnen, einige Keller, Tiefgaragen und Straßen wurden überflutet. Die Bundeswehr will die Kaserne in Sigmaringen zum 1. Oktober reaktivieren. Das wirft die Frage auf, wie es mit der Landeserstaufnahmestelle für Geflüchtete auf dem ehemaligen Kasernengelände weitergehen soll. Clara Kreuten berichtet.
4: Die Landesregierung möchte an der Lea festhalten. Das hatte die Schwäbische Zeitung zuerst berichtet. Eine Sprecherin des Justizministeriums bestätigt, derzeit werde geprüft, ob eine Nebenexistenz der Lea auf einem kleinen Teil von ca. 4% des Areals neben der Bundeswehr möglich sei. Sigmaringens Bürgermeister Markus Ehm von der CDU hält die Unterbringung von Geflüchteten und Bundeswehr für nicht kompatibel und konfliktbehaftet, schreibt die Schwäbische Zeitung. Die Stadt habe in dieser Angelegenheit aber kein Mitspracherecht. Die Sigmaringer CDU setzt sich schon seit über einem Jahr für eine mögliche Rückkehr der Bundeswehr und einem damit verbundenen Ende der Landeserstaufnahmeanstalt in Sigmaringen ein.
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2: Der Samstag heute beginnt mit vielen Wolken. Sonne gibt es erstmal nur selten. Es ziehen außerdem einige Schauer oder Gewitter durch die Region. Im Laufe des Nachmittags wird es dann aber häufiger trocken und immer wieder schaut auch die Sonne durch die Wolken durch.
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0: Vorsicht bitte auf der A5 Karlsruhe Richtung Frankfurt. Zwischen Ladenburg und Hirschberg gibt es eine ungesicherte Unfallstelle. Dann schauen wir rüber in die Schweiz auf die A2 Luzern Richtung Gotthard. Da gibt es heute Morgen schon 8 Kilometer Stau zwischen Erstfeld und Göschenden. Dauert dort 1,5 Stunden länger. Die Umleitungsempfehlung, wie eigentlich immer, führt über die A13, den St. Bernardino-Tunnel. Die Einfahrt in Göschenden ist gesperrt. 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
0: Guten Morgen am Samstagmorgen. Wir haben vorhin ja über die Milchmänner und Frauen von Ludwigsburg gesprochen. Daraufhin hat sich SWR4-Hörerin Dagmar Wertz gemeldet hier im Studio. In Baltringen bei Laupheim, hat sie geschrieben, fährt die Bäckerei tatsächlich jeden Samstag Brötchen aus und hängt sie den Kundinnen und Kunden an die Haustür. Eine ganz tolle Sache. Wie schön, oder? Kommen Sie gut mit uns in den Tag.
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Guten Morgen am Samstagmorgen, 6:42 Uhr.

0: So, hier ist SWR 4 am Samstagmorgen. Wir haben eine aktuelle Verkehrsmeldung, bezieht sich auf die B311, die Immendinger Straße Meßkirch-Geisingen zwischen Möhringen und Immendingen. In beiden Richtungen mehrere Steine auf der Fahrbahn hinter einer Kurve. Und wo wir gerade dabei sind, schauen wir in den Alb-Donau-Kreis auf die Landesstraße zwischen Ahlbeck und Osterstetten. Da laufen 6 ausgebüxte Rinder auf der Straße herum. Auch da sollten Sie aufpassen. Denen ist es offenbar nicht so heiß wie vielen anderen heute Morgen im Land. Stefan Bender ist dran. Stefan, ich habe heute Morgen beim Rausgehen gedacht, noch ein paar Grad mehr und dann ist es so schwül bei uns wie in Bangkok.
1: Ja, man könnte auch im Gartenmarkt mal gucken, ob man irgendwie so tropische Schlingpflanzen so langsam kriegt. Ja, guck dir mal an, da liegst du gar nicht so schlecht mit dem Bangkok. Wir haben einige Regengüsse hier verteilt im Land, ja. Zum Beispiel im Taunus am Mittelrhein im Wonnegau, auch in der Main-Tauber-Region und ganz im Süden im Klettgau und am Hochrhein. Und eine Luftfeuchtigkeit zwischen 75 und 100%, inklusive Temperaturen um die 21 Grad, beispielsweise in Alzey und Emmendingen.
0: Ja, also kannst du fast ausfringen, die Luft, ne?
1: Ja, das ist auch ein bisschen energiegeladen noch heute und deswegen startet dieser Samstag, dieser 1. August auch mit einigen Schauern und später kommt da auch noch das ein oder andere Gewitter dazu, vor allem im Süden, also Schwarzwald, südlich der Donau und Oberschwaben, da kann es bis in den Nachmittag hinein zum Teil kräftig gewittern. Weiter im Norden ist es fast schon durch alles. Da wird die Luft dann tatsächlich trockener im Westerwald, in der Eifel und so kommt häufiger die Sonne durch und je nach Sonnenschein so 24 bis 31 Grad.
0: Geht es morgen so weiter?
1: Morgen ist die Luftfeuchtigkeit geringer, deswegen keine Schauer, keine Gewitter, mehr Sonnenschein und bis zu 34 Grad heiß. Also die Temperatur geht wieder rauf.
0: Stefan Bender mit der Vorhersage hier bei uns bei SWR 4 am Samstagmorgen.

Partymusik am frühen Samstagmorgen. Hier ist SWR 4. Wir machen gleich mal so weiter mit einem Titel aus den frühen 60ern. It's My Party und Leslie Gore.

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1: Heute mit Caroline Rittberger-Klaas. Guten Morgen. Ich liebe Wasser. Egal, ob jetzt im Sommer am Badesee oder einfach zu Hause unter der Dusche. Wenn ich ins Wasser eintauche, fühle ich mich wohlig und leicht und für kurze Zeit weit ab vom Alltagsstress. Auch das Gefühl danach mag ich gerne. Alles fühlt sich wunderbar frisch und sauber an, fast wie neu geboren. Ins Wasser einzutauchen oder den Körper zu reinigen, das spielt auch in vielen Religionen eine Rolle. Musliminnen und Muslime zum Beispiel waschen sich, bevor sie beten. Die äußere Sauberkeit ist für sie ein Zeichen für die innere Reinheit. Und so rein wollen sie vor Gott treten. Ich kann mir vorstellen, das hilft, den Alltag zu unterbrechen und sich gleichzeitig bewusst zu machen, es gibt auch in meinem Leben Ecken, in denen ich mal wieder sauber machen sollte. Auch im christlichen Glauben kommt das Wasser vor und die Idee, dadurch rein zu werden, nämlich bei der Taufe. Bei den ersten Christen wurde man bei der Taufe ganz im Wasser untergetaucht. Auch heute gibt es das noch in manchen Gemeinden. Man taucht unter, um dann frisch und rein wieder aufzutauchen und in ein sauberes, weißes Gewand zu schlüpfen. Auch bei der Taufe geht es also darum, dass man sich reinigt. Allerdings ist der Gedanke anders als beim Waschen vor dem Gebet. Nicht ich wasche mich, um vor Gott rein zu sein, sondern Gott selbst wäscht alles weg, mit dem ich anderen und mir selbst das Leben schwer mache. Er vergibt mir meine Schuld, damit ich neu und anders wieder anfangen kann. Der Apostel Paulus sagt sogar, wer aus dem Taufwasser auftaucht, ist wie neu geboren. Zeichen der Taufe mit Wasser? Mir leuchtet das ein. Getauft wird man nur einmal. Bei mir ist das schon sehr lange her, aber es gilt für das ganze Leben. Und es tut mir gut, mich immer wieder daran zu erinnern, was das heißt. Ich bin getauft. Und dem nachzuspüren, auch ganz körperlich. Wenn ich mich nach ein paar Schwimmzügen im See leicht und erfrischt fühle oder unter dem dampfenden Duschwasser vieles an mir abperlt, was mich vorher belastet hat, dann kehrt eine innere Ruhe ein. Ich fühle mich belebt, frisch und sauber. So kann ich anders in den Tag gehen. Fast wie neu geboren. Caroline Rittberger-Klaas, Tübingen, Evangelische Kirche.
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2: Um 7 Uhr mit Christina Trautwein. Die FIFA gibt ihre Pläne zur Beteiligung von Investoren an der Weltmeisterschaft auf. Wegen der Sperrung des Tiroler Fernpasses rechnet der ADAC mit vielen Staus. Das Wetter, heute Wolkensonne, örtlich Schauer oder Gewitter, bis 31 Grad. FIFA-Chef Infantino gibt seine umstrittenen Pläne auf, Teile der Fußball-WM an private Investoren zu verkaufen. Zuvor gab es deutliche Kritik an dem Vorhaben, auch aus der FIFA selbst. Aus Genf berichtet Katrin Hondel.
3: In einem in der Nacht verbreiteten Statement teilt FIFA-Präsident Gianni Infantino mit, Zitat, es ist klar geworden, dass das Projekt zu Spaltungen geführt hat, die nicht mehr im Interesse des ursprünglich gesetzten Ziels stehen. Deshalb werde das Projekt nicht weiter verfolgt. Gegen die Investorenpläne des FIFA-Chefs hatte es massiven Widerstand gegeben. Die 55 Mitgliedsverbände der Europäischen Fußballunion UEFA hatten sogar mit einem Boykott der WM und aller sonstigen FIFA-Turniere gedroht, sollte Infantinos Plan weiter bestehen.
2: Eine Woche nach dem Anschlag am Christopher Street Day in Berlin findet heute der CSD in Hamburg statt. Die Veranstalter rechnen mit 250.000 Besuchern. Die Polizei will mit doppelt so vielen Beamten wie im vergangenen Jahr im Einsatz sein. Auch in anderen europäischen Städten wie Amsterdam finden heute Veranstaltungen zum CSD statt. Bei dem mutmaßlich islamistischen Anschlag vor einer Woche

0: Woche war eine Frau ums Leben gekommen, 31 Menschen wurden verletzt. Nach der Ankunft zehntausender Migranten in der spanischen Exklave Ceuta wollen die EU-Mitgliedstaaten heute in einer Krisensitzung beraten. Wie das spanische Außenministerium am Abend mitteilte, seien fast alle der mindestens 50.000 irregulär eingereisten Menschen nach Marokko zurückgekehrt. EU-Migrationskommissar Brunner versicherte, dass kein einziger Mensch die Grenze zum EU-Festland überschritten habe. Zuvor hatten unter anderem Deutschland und Frankreich angekündigt, ihre Grenzkontrollen zu verlängern bzw. zu verschärfen. Der Fernpass in Tirol ist heute Vormittag erneut wegen einer Protestaktion gesperrt. Polizei und ADAC rechnen mit Problemen auf den Straßen, vor allem für Reisende auf der A7 von Ulm bis Füssen. Dennis Bechtold berichtet.
1: Die Protestaktion auf dem Fernpass zwischen Füssenreute und Nassereit ist von 9.45 Uhr bis 12 Uhr geplant. Der ADAC geht allerdings davon aus, dass es sich schon Stunden vor und nach der Demonstration zurückstauen könnte. Das Polizeipräsidium Schwaben Südwest rät deshalb heute von unnötigen Fahrten nach Tirol ab. Auch mögliche Ausweichstrecken wie die A96 über Lindau und die Rheintalautobahn oder über München und die Inntalautobahn könnten stark belastet sein, warnt die Polizei. Neben dem Fernpass wird auch die Hahntenjochstraße im gleichen Zeitraum gesperrt sein. Die Beteiligten wollen mit der Aktion unter anderem gegen den geplanten Fernpasstunnel protestieren.
0: Die Zeit gleich 7.03 Uhr.
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3: Es ist zum Glück noch nicht viel los heute Morgen auf den Straßen im Südwesten. Wir haben allerdings eine Meldung aus der Schweiz. Kommt von der A2 Luzern Richtung Gotthard zwischen Erstfeld und Göschenem. 8 Kilometer Stau, dauert dort heute Morgen 1,5 Stunden länger. Es gibt eine Umleitungsempfehlung über die A13 durch den San Bernardino-Tunnel. Die Einfahrt Göschenen ist gesperrt. Kommen Sie alle gut an Ihr Ziel.
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3: Wir haben aktuell 17 Grad in Albstadt, 19 in Bietigheim-Bissingen, 20 in St. Goarshausen und auch in Kusel. Jetzt kommen die Aussichten für heute mit Stefan Bender. Guten Morgen.
4: Guten Morgen. Der August startet heute mit gemischtem Sommerwetter. Zunächst sind einige dicke Wolken unterwegs und örtlich gibt es Schauer und Gewitter. Am Nachmittag kommt dann immer häufiger die Sonne durch und bis zum Abend verschwinden die allerletzten Regengüsse. Die Temperaturen fallen ein bisschen moderater aus als zuletzt. Im Schurwald gibt es maximal 25 Grad und im Neckartal und an der Rems sind 27 Grad drin. Morgen wird die Luft schon wieder bis zu 32 Grad heiß und dabei geht es sonnig und trocken weiter.
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3: Guten Morgen am Samstagmorgen um gleich 7:05. Auf unserer SWR 4 Facebook-Seite gibt es heute früh eine Umfrage zu Ihrem liebsten Lieblingsschwimmbad im Südwesten. Und wir hier springen gleich auch mal schnell ins Wasser. Bis dahin spielen wir noch ein paar Ihrer Lieblingshits.
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Das Auge am Himmel, The Eye in the Sky von Alan Parsons hier bei SWR 4. Das hat er möglicherweise von meiner Großmutter. Ein Auge gibt's, das alles sieht, auch wenn's in dunkler Nacht geschieht, hat die immer gesagt. Guten Morgen am Samstagmorgen, 12 nach 7.

0: Hier ist SWR 4 am Samstagmorgen, genau 7:15 ist es. Und wenn Sie zu den Leuten gehören, die im Sommer morgens zuerst mal schnell eine Runde ins Freibad gehen, um ein bisschen zu schwimmen, dann haben Sie Ihre Tasche jetzt wahrscheinlich schon gepackt. Die meisten gehen dann ja in Ihr Schwimmbad, also in das Sie seit Ewigkeiten gehen. Wir haben mal in Mainz gefragt, was ist denn eigentlich Ihr liebster Badeort?
1: Der Langner Waldsee. Relativ entspannt da, man muss auch keine Liege bezahlen, man kann sich da einfach hinlegen und man findet auch mal ein Plätzchen Schatten, das ist immer ganz schön bei der Hitze.
2: Der Silbersee in Bohmheim-Roxheim, der ist eigentlich ganz cool, weil da gibt es eine schöne Strandbar und man hat so ein bisschen auch Sand.
3: Ich mag das Freibad in Mainz-Mombach, weil man da 50 Meter schwimmen kann und es so getrennte Bahnen gibt und ein getrenntes Becken zum Spaß haben und zum Schwimmen.
4: Der Gimsheimer See ist sehr, sehr kalt, weil er ein Baggersee ist und tief ist. Ist eigentlich immer nett, weil man da nur die Parkgebühren zahlen muss. Recht schön mit dem Volleyballfeld auch noch.
5: Ich muss immer ans Naturschwimmbad in Bingen denken. Es hat halt einen viel krasseren Wellnessfaktor, finde ich. Die Wiese ist auch nicht so ausgetrocknet. Man hat mehr Schatten und man hat natürlich auch einen super schönen Ausblick über Bingen und über das Rheintal.
0: Ach, das klingt schön, oder? Viel Spaß beim Baden jetzt gleich oder nachher. Und jetzt viel Spaß mit einem Klassiker aus den 70ern von den Bee Gees, bei dem es auch um Glücksgefühle geht. Too Much Heaven bei SWR 4.

Lionel Richie bei SWR 4 am Samstagmorgen. Wir haben 8:05 und wir müssen mal ganz kurz auf die Straßen schauen. Zum Beispiel auf die Landesstraße zwischen Niederrosbach und Fehl-Ritzhausen. Das ist im Westerwaldkreis. Da sind mindestens 15 Kühe und Rinder ausgebüxt und laufen da jetzt auf der Fahrbahn herum. Also da bitte besonders aufpassen auf der Straße zwischen Niederrosbach und Fehl-Ritzhausen. Gefahr durch 15 Kühe und Rinder auf der Fahrbahn. Und dann bitte auch Vorsicht auf der A5 Karlsruhe Richtung Basel zwischen Rastatt Süd und der Raststätte Baden-Baden-West. Hier liegen Fahrzeugteile auf der Fahrbahn.

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9: Mit Dorina Blau, heute auch für die Region Tübingen. Auch heute sind wieder Sommerferienstaus möglich. Auf der Heuneburg wird das Keltenfest gefeiert. Und das Wetter Wolkensonnenschauer bei bis zu 30 Grad. Alle Bundesländer haben an diesem Wochenende Sommerferien. Hier in der Region fahren viele in den Urlaub. Laut Julian Häusler vom ADAC Württemberg müssen Autofahrer deshalb bis morgen vor allem in Richtung Süden mit Staus rechnen.
10: Also am allerbesten wäre jetzt das Wochenende zu meiden, vielleicht erst Anfang nächster Woche loszufahren. Ich weiß, die Möglichkeit haben nicht alle. Wer jetzt gebunden ist an die nächsten Tage und da seine Unterkunft, sein Hotel gebucht hat, der hat nur die Möglichkeit, das bisschen über die Uhrzeit zu steuern. Also das heißt, möglichst früh am Morgen, spätestens um 8 Uhr, vielleicht sogar noch früher, wer sich das zutraut, auch nachts fahren. Aber dann bitte aufpassen, dass man da fit und gut ausgeruht ist. Oder dann spätabends, vielleicht so nach 18, 19 Uhr, da dürfte weniger los sein. Wer tagsüber zwischen 10 und 16 Uhr ungefähr auf den Autobahnen ist, der wird zwangsläufig auch auf viele andere Autofahrer und dann Stau treffen.
9: Die Waldbrandgefahr ist auch in den Regionen Stuttgart und Tübingen momentan immer wieder extrem hoch. Die Stadt Stuttgart kontrolliert deshalb nach eigenen Angaben vermehrt, dass auch das Grill- und Rauchverbot in ihren Waldgebieten eingehalten wird. Georg Pfeiffer vom BUND findet trotzdem immer wieder illegale Feuerstellen im Wald. Er warnt, dass diese eine erhebliche Gefahr sein können.
11: Über das Gras würde das Feuer doch relativ schnell Richtung Waldrand sich ausbreiten, insbesondere wenn natürlich viel Wind weht. Wind ist der entscheidende Brandbeschleuniger im Wald. Man muss dazu sagen, die Feuerwehr ist natürlich hier schon ein Stück weit gerüstet, aber die Wege sind sehr schmal und steil. Und hier kann man nicht so schnell mit schwerem Gerät vor Ort sein, um diesen Brand zu löschen.
9: Auf der Heuneburg bei Herberting im Kreis Sigmaringen wird morgen Geschichte lebendig. Dort wird das Keltenfest gefeiert und dabei spielen auch ein Sagum und ein Peplos eine Rolle. Warum, weiß SWR-Reporterin Friederike Dauser.
12: Sagum und Peplos, das haben die Kelten vor über 2500 Jahren getragen. Und wie der Mantel für Männer und das Kleid für Frauen ausgesehen haben, bei der keltischen Modenschau wird's gezeigt. Um 10 Uhr geht's los auf der Heuneburg mit viel Programm. Handwerker wie eine Weberin und ein Schmied zeigen ihr Handwerk. Außerdem gibt's Gladiatorenkämpfe. Und auch mitmachen ist erwünscht, ob beim Bogenschießen oder Lehmfiguren formen. Kleiner Wermutstropfen in diesem Jahr, der geplante Feldbrand zum Brennen der Keramik wird wegen der Hitze auf September verschoben. Das Keltenfest auf der Heuneburg findet jeden Sommer statt und lockt viele Besucher auf die früher wichtige Höhensiedlung.
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9: Der Samstag heute beginnt erstmal mit vielen Wolken und ab und zu Schauern. Erst Richtung Nachmittag kommt dann ab und zu die Sonne durch. Die Temperaturen erreichen heute bis zu 30 Grad. 18 Grad haben wir momentan in Calw und 19 Grad in Fellbach und Nürzingen.
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13: Wir haben eine Meldung aus der Schweiz. A2 Luzern Richtung Gotthard zwischen Erstfeld und Göschnen. Da gibt es heute Morgen schon 8 Kilometer Stau. Dauert deswegen dort 1,5 Stunden länger. Die Umleitungsempfehlung geht über die A13 und den San Bernardino-Tunnel. Die Einfahrt Göschnen ist nach wie vor gesperrt. Kommen Sie alle gut an Ihr Ziel.
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13: Guten Morgen am Samstagmorgen, 4 Minuten nach 7:30. Heute ist der 1. August Und vorhin ging es bei uns ja um Ihre Lieblingsfreibäder. Jetzt gehen wir mal zusammen kurz rudern im Boat on the River. Schön, dass Sie dabei sind.
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Guten Morgen am Samstagmorgen, SWR 4, 20 vor 8, I Got You Babe mit Sonny und Cher.

0: Der Südwesten freut sich auf ein Wochenende mit tollen Veranstaltungen und eine ganz besondere ist das Klosterfest in Bad Herrenalb heute und morgen. Darüber reden wir jetzt hier bei SWR 4. Denise Wossmann hat das organisiert. Frau Wossmann, ein Highlight beim Klosterfest ist, glaube ich, das sogenannte Mittelalterdorf. Was gibt's da alles?
1: Man kann Einblicke in dieses Mittelalterleben sich einholen, man kann mitmachen, aber auch Waren kaufen, die alle zu dem Thema dazugehören.
0: Sind die Leute da auch mittelalterlich gewandet?
1: Genau, es gibt auch welche, die sich extra kostümieren. Es wird auch teilweise so eine Parade geben, die dann einmal durchlaufen durch das ganze Klosterfest. Also für jeden was dabei.
0: Jetzt soll es ja wieder ziemlich heiß werden am Wochenende. Kühle Orte sind da beliebt. Ich kann mir vorstellen, so eine Klosterführung ist da ganz passend.
1: Genau, wir haben einmal die Klosterführung zweimal am Tag oder wir haben auch unser tolles Museum, wo es sehr angenehm kalt ist, wo man sich dann auch noch die alten Handwerke vom Schwarzwald anschauen kann.
0: Okay. Haben Sie ein persönliches Highlight, etwas, wo Sie sagen, das schaue ich mir unbedingt an?
1: Was ich immer ganz toll finde, ist unser Highlight am Ende des Klosterfests, und zwar singende Mönche, die um 20.30 Uhr dann vor dem Paradies nochmal das Abschiedskonzert geben und dann nochmal zum Gottesdienst einladen.
0: Okay, was singen die für Lieder?
1: Das ist so a cappella, so kirchliche Lieder.
0: Ah, okay. Genau. Und man kann an dem Wochenende auch in der Stadt in klimatisierten Läden einkaufen gehen, ne? Da ist alles geöffnet.
1: Genau, es ist verkaufsoffener Sonntag. Wenn man das Tanzbein geschwungen hat, kann man vorbeikommen.
0: Dankeschön an Denise Wossmann, Klosterfest Bad Herrenalb mit Mittelalterdorf, verkaufsoffenem Sonntag und vielem drum und dran heute und morgen. Ich wünsche Ihnen und allen, die dahin gehen, viel Spaß.
1: Danke, ich auch.

0: 7.52 Uhr hier bei SWR 4. Wir haben nochmal eine aktuelle Verkehrsmeldung, bezieht sich auf den Kreis Sigmaringen und den Zollernabkreis. Auf der Straße zwischen Schwenningen und Heinstetten laufen mehrere Ziegen auf der Straße. Also die Kühe und die Rinder hatten wir schon, jetzt sind Ziegen unterwegs auf der Landesstraße zwischen Schwenningen und Heilstetten. Und jetzt haben wir noch was ganz Wichtiges für Sie.
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7: Um 8 Uhr mit Boris Bauer. Guten Morgen. FIFA-Chef Infantino gibt seine Pläne für eine Teilprivatisierung der Fußball-WM auf. Autofahrten Richtung Österreich werden durch Proteste am Fernpass heute schwieriger. Das Wetter heute schwül mit Wolken, Sonne und einzelnen Gewittern. Höchstwerte 25 bis 31 Grad. FIFA-Präsident Infantino gibt seine Investorenpläne für die Fußball-WM auf. Das hat er in der Nacht mitgeteilt. Aus unserer Sportredaktion Philipp Hofmeister.
8: In einem offiziellen Statement des Weltverbands erklärte Infantino, sein Projekt habe zu Spannungen und Spaltungen geführt und so dafür gesorgt, dass der Vorschlag nicht weiter verfolgt werde. Tatsächlich dürfte sich der FIFA-Präsident dem massiven Druck gebeugt haben. Von den Mitgliedsverbänden aus Asien, Nord- und Mittelamerika, vor allem aber aus Europa, hatte Infantino heftigen Gegenwind erhalten. Auch der Deutsche Fußballbund kritisierte Gianni Infantinos Pläne zuletzt scharf. Diese sahen vor, mit einem Verkauf der kommerziellen Rechte von Fußballweltmeisterschaften an private Investoren weitere Milliardensummen in die Kassen der FIFA zu spülen.
7: Bei einem schweren Unwetter ist am späten Abend in Sachsen ein Mann ums Leben gekommen. Nach Angaben der Polizei wurde er in Rathen in der sächsischen Schweiz von einem Baum erschlagen. 3 Menschen wurden demnach schwer verletzt. Ein Sprecher der Bergwacht sagte, möglicherweise sei ein Teil eines Hanges abgestürzt. Auch im Süden Deutschlands gab es schwere Gewitter mit Sturm. In Stuttgart stürzten mehrere Bäume auf Autos, Stromleitungen und Straßen. Verletzt wurde niemand. Eine Woche nach dem Anschlag am Christopher Street Day in Berlin findet heute der CSD in Hamburg statt. Die Polizei will mit doppelt so vielen Beamten wie im vergangenen Jahr im Einsatz sein. Auch in anderen Städten finden heute Veranstaltungen und Umzüge zum CSD statt, unter anderem zum ersten Mal im badischen Bühl. Dort rechnen die Veranstalter mit bis zu 3000 Teilnehmern. Am ersten Ferienwochenende in Baden-Württemberg werden Autofahrten heute Richtung Tirol wieder schwierig.

0: schwierig. Wegen einer Protestaktion wird der Fernpass in Österreich am Vormittag gesperrt. Polizei und ADAC rechnen auch mit Staus auf der A7 von Ulm Richtung Füssen. Details von SWR-Reporter Dennis Bechtold.
1: Die Protestaktion auf dem Fernpass zwischen Füssenreute und Nassereith ist von 9.45 Uhr bis 12 Uhr geplant. Der ADAC geht allerdings davon aus, dass es sich schon Stunden vor und nach der Demonstration zurückstauen könnte. Das Polizeipräsidium Schwaben Südwest rät deshalb heute von unnötigen Fahrten nach Tirol ab. Auch mögliche Ausweichstrecken wie die A96 über Linder und die Rheintalautobahn oder über München und die Inntalautobahn könnten stark belastet sein, warnt die Polizei. Neben dem Fernpass wird auch die Hahntenjochstraße im gleichen Zeitraum gesperrt sein. Die Beteiligten wollen mit der Aktion unter anderem gegen den geplanten Fernpasstunnel protestieren.
0: Das waren die Nachrichten für Baden-Württemberg. Die Zeit genau 8.03 Uhr.
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3: Wir haben einen Hinweis für Hasloch im Landkreis Bad Dürkheim. Da brennt's heute Morgen. Es kommt zu Geruchsbelästigungen. Laut Feuerwehr besteht aber keine Gefahr. Schalten Sie trotzdem besser die Belüftung aus und schließen Sie die Fenster. Wie gesagt, die Feuerwehr ist im Einsatz. Sie müssen da deswegen jetzt nicht mehr den Notruf betätigen. Dann haben wir noch eine Meldung aus der Schweiz von der A2 Luzern Richtung Gotthard. Zwischen Erstfeld und Göschenen heute Morgen 8 Kilometer Stau, dauert eine knappe anderthalbe Stunde länger. Umleitungsempfehlung über die A13 und den St. Bernardino-Tunnel. Noch ein kleiner Hinweis dazu, die Einfahrt in Göschenen ist gesperrt. Kommen Sie alle gut und sicher an Ihr Ziel.
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3: Es werden heute irgendwo zwischen 24 und 31 Grad im Südwesten. Aktuell haben wir 19 Grad in Reutlingen, 20 in Wörrstadt, 21 sind es in Wertheim und in Speyer. Jetzt kommt die Aussichten für heute mit Stefan Bender.
4: Guten Morgen. Der August startet heute mit gemischtem Sommerwetter. Zunächst sind einige dicke Wolken unterwegs und örtlich gibt es Schauer und Gewitter. Am Nachmittag kommt dann immer häufiger die Sonne durch und bis zum Abend verschwinden die allerletzten Regengüsse. Die Temperaturen fallen ein bisschen moderater aus als zuletzt. Im Schurwald gibt es maximal 25 Grad und im Neckartal und an der Rems sind 27 Grad drin. Morgen wird die Luft schon wieder bis zu 32 Grad heiß und dabei geht es sonnig und trocken weiter.
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3: Guten Morgen am Samstagmorgen, 8:05 haben wir. Und Sie können jetzt gleich eine SWR4-Tasse bei uns gewinnen, wenn Sie wissen, welcher Song aus unserem Musikmix mit diesen Takten hier beginnt. Na, das kennen Sie, oder? Bin ich mir eigentlich ganz sicher. Dann schnell das Handy aus der Tasche und anrufen.
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Guten Morgen am Samstagmorgen, 11 Minuten nach 8. 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

0: Viertel nach acht am Samstagmorgen. Es gibt ein Tässchen zu gewinnen bei uns. So beginnt der Song, den wir heute Morgen suchen. Ich bin sehr gespannt. Thorsten Höhne aus Reckershausen im Hunsrück will das jetzt auflösen. Guten Morgen, Herr Höhne. Herr Höhne, können Sie mich hören?
1: Guten Morgen.
0: Hallo, guten Morgen. Was für ein Song ist denn das?
1: Der ich höre Sie.
0: Ja. Welches Lied suchen wir? Welches
1: guten
0: Lied
1: Morgen.
0: Fängt so an? Herr Höhne?
1: Also ich würde sagen, das ist aus Susi vom Secret Service.
0: Dann hören wir mal rein.
1: Ja, ich bin hier.
0: Also, super. Das haben Sie toll aufgelöst und ich glaube, wir haben so ein bisschen Verzögerung in der Leitung. Deswegen wünsche ich Ihnen jetzt einfach nur noch ein schönes Wochenende im Hunsrück. Genießen Sie es und genießen Sie es mit uns. Hier ist Oh Susi mit dem Secret Service.

Das Liebeselixier Nummer 9 von Wahrsagerin Madame Rouge. Davon haben die Searchers gerade gesungen. Jetzt kommen aber hier bei SWR 4, die nicht von einer Banane singen. Auch wenn man das raushören könnte, wenn man wollte. Chiquitita ist aber eine junge Frau.

0: 8.30 Uhr.
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2: Mit Dorina Blau, heute auch für die Region Tübingen. Auch heute sind wieder Sommerferienstaus möglich. Ein Streich hat in Reutlingen einen Polizeieinsatz ausgelöst. Das Wetter, Wolken, Sonne und Schauer bei bis zu 30 Grad. Alle Bundesländer haben an diesem Wochenende Sommerferien. Hier in der Region fahren viele in den Urlaub. Laut Julian Häusler vom ADAC Württemberg müssen Autofahrer deshalb bis morgen vor allem in Richtung Süden mit Staus rechnen.
3: Also am allerbesten wäre jetzt das Wochenende zu meiden, vielleicht erst Anfang nächster Woche loszufahren. Ich weiß, die Möglichkeit haben nicht alle. Wer jetzt gebunden ist an die nächsten Tage und da seine Unterkunft, sein Hotel gebucht hat, der hat nur die Möglichkeit, das bisschen über die Uhrzeit zu steuern. Also das heißt, möglichst früh am Morgen, spätestens um 8 Uhr, vielleicht sogar noch früher, wer sich das zutraut, auch nachts fahren. Aber dann bitte aufpassen, dass man da fit und gut ausgeruht ist. Oder dann spät abends, vielleicht so nach 18, 19 Uhr, da dürfte weniger los sein. Wer tagsüber zwischen 10 und 16 Uhr ungefähr auf den Autobahnen ist, der wird zwangsläufig auch auf viele andere Autofahrer und dann Stau treffen.
2: Familienurlaub geht aber auch zu Hause, unter anderem in Göppingen. Da findet morgen das traditionsreiche Schlossstraßenfest statt. In der Göppinger Innenstadt wird eine riesige Spielemeile für Kinder aufgebaut mit verschiedenen Stationen, sagt Mitorganisatorin Sophie Weinberger.
4: Wir machen das Fest, um dass einfach Eltern, Kinder, Großeltern oder alle, die auf dem Fest sind, gemeinsam spielen, aktiv sind und Spaß haben. Und dass man einfach wieder die Gedanken hat, man muss es gemeinsam machen. Also wie zum Beispiel bei unserem Angebot Wasserbaustelle, wo die Kinder miteinander die Röhren aneinander stecken müssen, um dass das Wasser dann durch die Straße läuft. Also das ist so ein bisschen die Besonderheit von unserem Fest, dass das noch im Vordergrund steht.
2: Ein Kinderstreich hat gestern in Reutlingen zu einem größeren Polizeieinsatz geführt. Zeugen hatten ein verdächtiges Auto mit zwei Kindern gemeldet, von denen eines offenbar mit Klebeband gefesselt war. Mehrere Streifenwagen und auch ein Hubschrauber wurden alarmiert. Es stellte sich dann aber heraus, dass es keine Straftat war, sondern sich die Kinder einen Scherz erlaubt hatten. Wegen des Unwetters in der vergangenen Nacht mussten die Einsatzkräfte immer wieder ausrücken. Die Feuerwehr in Stuttgart war nach eigenen Angaben bis Mitternacht rund 50 Mal im Einsatz, vor allem wegen umgestürzter Bäume oder beschädigter Autos. Auch in Sindelfingen im Kreis Böblingen gingen etliche Notrufe ein. Im Stadtteil Meichingen hatte der Sturm ein Gebäudedach teilweise abgedeckt. Außerdem wurden einige Keller, Tiefgaragen und Straßen überflutet.
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2: Momentan ist es an vielen Orten noch bewölkt. Sonne gibt es erstmal nur selten. Es ziehen außerdem immer wieder Schauer oder Gewitter durch die Region. Im Laufe des Nachmittags wird es dann aber häufiger trocken und die Sonne scheint immer wieder. Die Temperaturen steigen heute auf maximal 27 bis 30 Grad. 18 Grad haben wir derzeit in Donaueschingen, 17 Grad in Freudenstadt und 20 Grad in Fellbach.
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0: Bevor wir auf die Straßen schauen, schnell ein Hinweis für den Bereich Hassloch in Rheinland-Pfalz im Landkreis Bad Dürkheim. Da brennt's, deswegen kommt es zu Geruchsbelästigungen. Die Feuerwehr sagt aber, es besteht keine Gefahr. Schalten Sie vorsichtshalber bitte die Belüftung aus und schließen Sie die Fenster und rufen Sie nicht mehr bei der Feuerwehr an. Die ist bereits vor Ort und löscht. Dann schauen wir ganz schnell auf die A2 in der Schweiz, Luzern Richtung Gotthard. Zwischen Erstfeld und Göschenen 8 Kilometer Stau heute Morgen. Dauert eine knappe anderthalbe Stunde länger als normal. Umleitungsempfehlung über die A13, den St. Bernardino-Tunnel. Die Einfahrt Göschenen ist gesperrt. Und dann haben wir noch die A8 Stuttgart Richtung Karlsruhe. Zwischen Stuttgart-Möhringen und dem Kreuz Stuttgart, da liegt ein Metallteil auf der linken Spur. Und wir haben tatsächlich, nachdem wir Rinder, Kühe und Ziegen schon hatten, die jetzt auch zwei Pferde, die sind unterwegs auf der B294 bzw. der B462 zwischen Schenkenzell und Schiltach. Zwei ausgebüxte Pferde. Kommen Sie alle gut an Ihr Ziel.
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0: Was nicht alles los ist an so einem Samstagmorgen. Ja, wahrscheinlich ist es den Tieren auf der Weide und auf der Koppel auch zu schwül. Und sie trinken am besten heute Morgen gleich zum heißen Kaffee schon mal ein Glas Mineralwasser. Bei dem Wetter kann man das brauchen. Bei uns gibt's die passende Musik für einen entspannten Start in den Samstagmorgen.
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0: SWR 4 am Samstagmorgen, 8:45 haben wir an einem Start ins Wochenende, an dem die Luft sich anfühlt wie eine Tüte Gummibärchen, die man aus Versehen 2 Tage lang im Auto liegen gelassen hat. Stefan, ist das überall im Südwesten so pappig schwül heute Morgen?
1: Ja, also ganz, wenn du ganz hoch raufkletterst auf die Bergkuppen, da hast du noch Werte so im 19-Grad-Bereich etwa. Ja. Aber ansonsten diese Tüte Gummibärchen noch in Wasser aufgekocht und diesen Dampf dann tief einatmen. So ähnlich fühlt sich das an. Jetzt am Oberrhein schon bei 21 bis 24 Grad und dieses Aufkochen, meine ich wörtlich mit dem Wasser, es gibt zum Teil auf diesen ganzen Temperaturklatsch nochmal Regengüsse obendrauf. Aktuell zum Beispiel zieht so eine ziemlich kräftige Zelle vom Soonwald durch Rheinhessen, Niederolm zum Beispiel, regnet es durchaus kräftig.
0: Ja, und das wird ja dann noch tropischer, wenn zu den Temperaturen dann noch Regen dazu kommt.
1: Zum Glück sinkt die Luftfeuchtigkeit, aber bis dahin, das heißt bis über Mittag und in ganz im Süden, im Oberschwaben zum Beispiel oder auch im Schwarzwald am Hochrhein, dauert es bis zum Abend. Bis dahin kann oder müssen wir mit einigen Schauern und Gewittern rechnen, vor allem eben im Süden. Der Westerwald ist schon durch, da scheint die Sonne und auch in der Eifel. Aber ansonsten eben noch diese Mischung, diese gewittrige Mischung bei bis zu 31 Grad in der Spitze.
0: Okay, jetzt wage ich fast gar nicht zu sagen, wie das morgen weitergeht.
1: Du kannst dich trauen.
0: Ja, wie geht's morgen weiter?
1: Trockener. Also was ja auch nicht unbedingt eine gute Nachricht ist, wir bräuchten ja Regen, aber es gibt morgen Sonne, Wolken, 34 Grad in der Spitze und dann nochmal 37 Grad am Montag, da wird es auch wieder schwül abends.
0: 37?
1: Ja.
0: Stefan Bender mit der Wettervorhersage hier bei uns bei SWR 4. Jetzt gibt's für alle was. Eins für mich, eins für dich. One for you, one for me. La Bionda bei SWR 4 um 8:47 Uhr.

Wenn du es wirklich willst, dann kannst du es auch bekommen. Ein Mutmach-Oldie aus den 60ern von Desmond Dekker hier bei SWR 4. Und jetzt kommt was zum Träumen. Am Samstagmorgen, Mr. Mister mit Broken Wings.

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3: Um 9 Uhr mit Boris Bauer. Guten Morgen. FIFA-Chef Infantino begräbt seinen Plan für eine privatisierte Fußball-WM. Tausende Migranten kehren aus der spanischen Exklave Ceuta zurück nach Marokko. Das Wetter bewölkt mit einzelnen Schauern und Gewittern, später von Norden her trocken und freundlich und bis 31 Grad. FIFA-Präsident Infantino gibt seine Investorenpläne für die Fußball-WM auf. Wie er in der Nacht mitteilte, habe sein Projekt zu Spannungen und Spaltungen geführt. Aus unserer Sportredaktion Philipp Hofmeister.
4: Tatsächlich dürfte sich der FIFA-Präsident dem massiven Druck gebeugt haben. Von den Mitgliedsverbänden aus Asien, Nord- und Mittelamerika, vor allem aber aus Europa, hatte Infantino heftigen Gegenwind erhalten. Auch der Deutsche Fußballbund kritisierte Gianni Infantinos Pläne zuletzt scharf. Diese sahen vor, mit einem Verkauf der kommerziellen Rechte von Fußball-Weltmeisterschaften an private Investoren weitere Milliardensummen in die Kassen der FIFA zu spülen.
3: In der spanischen Exklave Ceuta in Nordafrika hat sich die Lage entspannt. Nach Angaben des spanischen Außenministeriums sind die meisten der rund 50.000 angekommenen Migranten nach Marokko zurückgekehrt. Die spanische Regierung wies Kritik aus anderen EU-Ländern zurück, wie unser Korrespondent Christian Sachsinger berichtet.
5: Der spanische Außenminister José Manuel Álvarez forderte insbesondere Italien auf, die, wie er es nannte, gezielte Verwirrung zu beenden. Die Regierung Meloni hatte das Schengen-Abkommen mit Spanien ausgesetzt und das damit begründet, die eigenen Grenzen sichern zu müssen. Von der EU-Kommission hieß es dagegen, kein einziger der Migranten habe in den letzten 2 Tagen von Ceuta aus europäisches Festland erreichen können.
3: Am ersten Ferienwochenende in Baden-Württemberg werden Autofahrten heute Richtung Tirol wieder schwierig. Wegen einer Protestaktion wird der Fernpass in Österreich demnächst gesperrt. Polizei und ADAC rechnen auch mit Staus auf der A7 von Ulm Richtung Füssen. Details von SWR-Reporter Dennis Bechtold.
6: Die Protestaktion auf dem Fernpass zwischen Füssenreute und Nassereit ist von 9.45 Uhr bis 12 Uhr geplant. Der ADAC geht allerdings davon aus, dass es sich schon Stunden vor und nach der Demonstration zurückstauen könnte. Das Polizeipräsidium Schwaben-Südwest rät deshalb heute von unnötigen Fahrten nach Tirol ab. Auch mögliche Ausweichstrecken wie die A96 über Linder und die Rheintalautobahn oder über München und die Inntalautobahn könnten stark belastet sein, warnt die Polizei. Neben dem Fernpass wird auch die Hahntenjochstraße im gleichen Zeitraum gesperrt sein. Die Beteiligten wollen mit der Aktion unter anderem gegen den geplanten Fernpasstunnel protestieren.
3: Unwetter haben seit gestern Abend Schäden.

0: gerichtet. In Stuttgart sind Bäume auf Autos und Stromleitungen gefallen. Der Stadtbahnverkehr war zeitweise eingeschränkt. Im Nordschwarzwald sind nach Polizeiangaben in der Region Calw einige Keller und Tiefgaragen vollgelaufen. Verletzt wurde nach bisherigen Angaben niemand. Die Zeit, gleich wird's 9.03 Uhr.
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2: Es ist zum Glück nicht viel los auf den Straßen im Südwesten heute Morgen. Die einzige Meldung, die wir haben, kommt aus der Schweiz, von der A2 Luzern Richtung Gotthard. Zwischen Erstfeld und Göschenen gibt es dort heute Morgen 8 Kilometer Stau. Es dauert etwa 1,5 Stunden länger. Die Umleitungsempfehlung führt über die A13 und den San Bernardino-Tunnel. Die Einfahrt Göschenen ist heute Morgen gesperrt. Kommen Sie alle gut und sicher an Ihr Ziel.
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2: Wir haben aktuell 18 Grad in Biberach, 16 sind es in Gerolstein, 17 in Mayen und 20 in Winnenden. Jetzt die Aussichten für heute mit Stefan Bender.
3: Guten Morgen. Der August startet heute mit gemischtem Sommerwetter. Zunächst sind einige dicke Wolken unterwegs und örtlich gibt es Schauer und Gewitter. Am Nachmittag kommt dann immer häufiger die Sonne durch und bis zum Abend verschwinden die allerletzten Regengüsse. Die Temperaturen fallen ein bisschen moderater aus als zuletzt. Im Schurwald gibt es maximal 25 Grad und im Neckartal und an der Rems sind 27 Grad drin. Morgen wird die Luft schon wieder bis zu 32 Grad heiß und dabei geht es sonnig und trocken weiter.
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2: Guten Morgen am Samstagmorgen um 9:05. Wir haben vorhin ja schon ein paar Mal über Lieblingsschwimmbäder gesprochen an diesem Wochenende. Sie haben uns auf unserer SWR 4 Facebook-Seite jede Menge davon genannt. Mein Favorit kommt von SWR 4-Hörerin Sandra Huber. Die hat ein Foto eingestellt mit einer kleinen Wasserschale, aus der eine Schnecke trinkt. Darunter steht der Satz: Schwimmbad ist was für Anfänger. Es lebe der Privatpool.
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Samstagmorgen hier bei SWR4 Lobo. I'd love you to want me. Und das hier sind die Four Tops mit Reach Out, I'll Be There. Schön, dass Sie dabei sind. 8:40 haben wir.

0: 9:15.
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1: 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Ram-a-lam-a, bam-a-lam-a, mit dem Electric Light Orchestra hier bei SWR 4. Am Samstagmorgen, jetzt wird es ein bisschen stiller und ruhiger bei uns zum Zuhören, die Mamas und die Papas mit Monday Monday.

0: 9.30 Uhr.
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2: Mit Dorina Blau, heute auch für die Region Tübingen. Stuttgart verschärft seinen Kampf gegen die Tigermücke. Ein Streich hat in Reutlingen einen Polizeieinsatz ausgelöst. Und das Wetter heute: Wolken, Sonne und Schauer bei bis zu 30 Grad. Mit speziellen Tabletten will die Stadt Stuttgart verschärft gegen die invasive Tigermücke ankämpfen. Die sollen Anwohner in besonders betroffenen Bereichen ab sofort ausgehändigt bekommen. Doris Hoffmann berichtet.
3: Besonders betroffen sind in Stuttgart die Stadtbezirke Weilimdorf, Vaihingen und Mühlhausen. Dort erhalten die Anwohner nach einer Beratung ab sofort in ihren Bezirksrathäusern kostenlos BTI-Tabletten. BTI tötet Mückenlarven ab, ist aber für Menschen und andere Säugetiere genauso wie für Fische, Amphibien, Reptilien, Vögel und andere Insekten unbedenklich. Auch Pflanzen beeinträchtigt es nicht. Außerdem ist es laut Stadt weiterhin wichtig, Wasseransammlungen in Gießkannen oder Regentonnen als potenzielle Brutstätten der Tigermücken zu beseitigen. Die Stechmücke stammt aus Südostasien und hat von Mai bis Oktober Brutsaison. Aber die Stadt warnt, bei der derzeitigen Wetterlage, wenn sich Hitze und Regen abwechseln, sei das wie ein Turbo für die Brut.
2: Ein Kinderstreich hat gestern in Reutlingen zu einem Polizeieinsatz geführt. Zeugen hatten ein verdächtiges Auto mit zwei Kindern gemeldet, von denen eines offenbar mit Klebeband gefesselt war. Mehrere Streifenwagen und ein Hubschrauber wurden alarmiert. Es stellte sich dann aber heraus, dass es keine Straftat war, sondern sich die Kinder einen Scherz erlaubt hatten. Ein lauer Sommerabend mit einem guten Film auf großer Leinwand. Auch in diesem Sommer gibt es wieder an mehreren Orten Open-Air-Kinos. Seit gestern zum Beispiel in Hechingen, aber auch in Ludwigsburg, wo heute Abend das Sommernachtskino losgeht. Katharina Kurz berichtet mehr.
4: In Ludwigsburg ist die Leinwand im Innenhof der Ludwigsburger Karlskaserne aufgebaut. Und zum Auftakt wird der Film »Ach, diese Lücke, diese entsetzliche Lücke« gezeigt. In Esslingen ist das Open-Air-Kino schon vor ein paar Tagen gestartet. Hier geht's für Besucherinnen und Besucher hoch hinauf zur Esslinger Burg. Und wer dort keine Lust hat auf einen normalen Stuhl, der kann auch einfach seine Picknickdecke mitbringen. In Herrenberg kann man ebenfalls vor historischer Kulisse auf dem Schlossberg Filme schauen. Und es gibt auch noch viele weitere Open-Air-Kinos in der Region. Demnächst startet das Freiluftkino auch in Kirchheim unter Teck, in Vaihingen an der Enz, in Fellbach und in Stuttgart.
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2: Momentan gibt es neben vielen Wolken und etwas Sonne auch immer wieder Schauer oder Gewitter. Im Laufe des Nachmittags wird es dann aber häufiger trocken und die Sonne setzt sich immer häufiger durch. Die Temperaturen erreichen heute maximal 27 bis 30 Grad. 19 haben wir derzeit in Herrenberg und Welzheim und 19 Grad auch in Altensteig.
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0: Vorsicht bitte heute Morgen auf der B29 Stuttgart Richtung Aalen. Zwischen Möcklingen Süd und Möcklingen Ost liegen mehrere Plastikteile verteilt auf sämtlichen Fahrstreifen. Dann bitte auch Vorsicht auf der B51 Köln-Brümm zwischen Stadtkill und Schönfeld, in beiden Richtungen eine ungesicherte Unfallstelle. Wenn Sie sich auskennen, sollten Sie heute Morgen besser eine andere Strecke nehmen. Dann schauen wir noch schnell rüber in die Schweiz auf die A2 Luzern Richtung Gotthard zwischen Erstfeld und Göschenden 9 Kilometer Stau, 90 Minuten Zeitverlust. Umleitungsempfehlung führt über die A13 und den San Bernardino-Tunnel. Kommen Sie alle gut an, alle Verkehrsinfos kurz vorm Losfahren nochmal nachlesen. Das geht ganz einfach auf swr4.de.
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0: Guten Morgen am Samstagmorgen, 9.34 Uhr mittlerweile. Das Schwimmbad in Ladenburg ist in die Jahre gekommen und soll jetzt gründlich restauriert werden. Damit der Abschied nicht ganz so schwer fällt, gab es dort letzte Nacht ein Nachtschwimmen. Und da war ganz schön was los. Wir waren dabei und berichten in 10 Minuten hier bei uns.
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hier bei SWR4. Der war eine richtig große Nummer in England, Ende der 60er, Anfang der 70er, in den 80er natürlich auch. Hat sogar im Vorprogramm der Rolling Stones gespielt. Ja, muss man auch erstmal hinkommen, oder? Guten Morgen!

0: SWR 4 am Samstagmorgen, ganz genau 9.42 Uhr. Die meisten von uns haben ja wahrscheinlich eine ziemlich verschwitzte und schwüle Nacht hinter sich. Andere hatten es besser. Die waren nämlich beim Nachtschwimmen im Freibad in Ladenburg. Nach über 90 Jahren Betrieb muss das Bad im Rhein-Neckar-Kreis jetzt erstmal dicht machen. Das wird nämlich saniert und soll erst im übernächsten Jahr wieder öffnen. Zum Abschied und kleinem Trost dann heute Nacht. Also das Nachtschwimmen und unsere Reporterin Giuseppa Spatola war für uns dabei.
1: Hier im Ladenburger Freibad ist es gerappelt voll. Unter dem Motto, das Beste kommt zum Schluss, wollen alle das Nachtschwimmen an diesem lauen Sommerabend mitnehmen. Bei rund 30 Grad Lufttemperatur und 26 Grad im Wasser lässt es sich auch ganz gut aushalten. Die Stimmung ausgelassen. Ein DJ spielt unterschiedliche Sommerhits und die, die nicht im Wasser planschen, liegen entspannt auf der Wiese oder schwingen sogar das Tanzbein. Die Schlangen am Imbiss und Getränkestand sind ziemlich lang und Mücken und Schnaken gibt es auch einige, aber das tut der Stimmung keinen Abbruch. Und je dunkler es wird, umso stimmungsvoller die Beleuchtung. Besonders die Bäume beim DJ-Pult leuchten in Orange, Blau, Grün und Lila. Die Stadt Ladenburg und der Förderverein Freibad Ladenburg e.V. haben zum Nachtschwimmen eingeladen. Quasi ein feierlicher Abschluss einer verkürzten Freibadsaison. Schon am kommenden Montag soll nämlich mit Sanierungsarbeiten begonnen werden. Rund 2 Jahre wird das Freibad dann erstmal geschlossen sein. Aber dann kann sich der Rhein-Neckar-Kreis wieder über die, so die Stadt, größte Freizeiteinrichtung der Kommune freuen.
0: Na, dann freuen wir uns jetzt schon auf die Wiedereröffnung. Das klang gerade ein bisschen so, als sei da ein Fanfarenzug ums Schwimmbecken rummarschiert, oder? Für alle, die jetzt um diese Uhrzeit lieber erstmal ganz sanft im Liegestuhl bleiben möchten, gibt es jetzt eine schöne 70er-Nummer von Al Stewart. Ganz entspannt on the border. Hier ist SWR 4. Guten Morgen zusammen.

0: Gleich 10 Minuten vor 10 am Samstagmorgen. Hier ist SWR 4 nach den 10 Uhr Nachrichten. Unsere Sprechstunde heute mit unserem Tierarzt hier bei uns. Und noch mehr SWR 4 gibt's hier.
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11: Um 10 Uhr mit Boris Bauer. Guten Tag. Der Wasserstraßenbeauftragte der Bundesregierung fordert einen schnellen Ausbau von Flüssen und Kanälen. Bei einem Brand in Bad Säckingen entsteht ein Millionenschaden. Das Wetter bewölkt mit einzelnen Schauern und Gewittern, später von Norden her trocken und freundlich und bis 31 Grad. Der maritime Koordinator der Bundesregierung, PLOS, fordert einen schnelleren Ausbau der Wasserstraßen. Hintergrund ist das anhaltende Niedrigwasser des Rheins und anderer Flüsse. Aus unserer Nachrichtenredaktion Christina Trautwein.
12: Die niedrigen Pegelstände dürften nicht zum Bremsklotz für die deutsche Wirtschaft werden, hat PLOS den Funke-Medien gesagt. Wegen der anhaltenden Hitze und Trockenheit nähern sich die Wasserstände des Rheins historischen Tiefstwerten. Am wichtigsten Nadelöhr Kaub in Rheinland-Pfalz liegt der Pegelstand stand laut Wasserstraßen- und Schifffahrtsverwaltung aktuell bei nur noch 29 Zentimetern. In den kommenden Tagen dürften es noch weniger werden. Die niedrigen Pegelstände zwingen die Binnenschiffer dazu, ihre Frachter nur noch teilweise zu beladen. Das Problem? Der Rhein ist einer der wichtigsten Transportwege für Getreide, Kohle und Benzin.
11: Bei Neapel hat sich am Abend das schwerste Erdbeben seit 40 Jahren ereignet. Nach Angaben der Behörden wurden 21 Menschen verletzt, zwei davon schwer. Das Beben mit einer Stärke von 4,7 ereignete sich in der Vulkanregion der Flegräischen Felder. Aus Rom berichtet Anna Giordano.
13: Zudem hat es in der Nacht weitere Nachbeben gegeben. Das stärkste davon am frühen Morgen um kurz vor sechs mit einer Stärke von 3,1. Der Hafen in Pozzuoli bleibt vorerst geschlossen, weil die Kaimauern Risse aufweisen. Der Bahnverkehr in der Region Neapel wurde nach Sicherheitsüberprüfungen wieder aufgenommen. Die Flegräischen Felder bei Neapel werden auch als Supervulkan bezeichnet, weil sich unterirdisch Magma und Gase stauen, hebt sich der Erdboden dort seit Jahren immer wieder begleitet von teils schweren Erdbeben.
11: Nach der Ankunft zehntausender Migranten in der spanischen Exklave Ceuta wollen die EU-Mitgliedstaaten heute in einer Krisensitzung beraten. Inzwischen sind nach Angaben der spanischen Regierung mindestens 50.000 Menschen nach Marokko zurückgekehrt. Deutschland und Frankreich hatten angekündigt, ihre Grenzkontrollen zu verlängern bzw. zu verschärfen. Bei einem Brand in einem Textilbetrieb in Bad Säckingen ist in der Nacht ein Schaden von geschätzt 5 Millionen Euro entstanden. Das hat die Polizei mitgeteilt. Die Firma Geiger Textil reinigt und vermietet unter anderem Arbeits- und Berufskleidung für Unternehmen in der Region. Bei dem Brand seien auch Chemikalien freigesetzt worden. Nach Polizeiangaben habe aber keine Gefahr für die Bevölkerung bestanden. Die Feuerwehr ist noch im Einsatz. Die Fußball-Weltmeisterschaften werden nicht zum Teil an private Investoren verkauft. FIFA-Chef Infantino gibt seine Pläne nach Protesten aus vielen Ländern auf. Das hat Infantino in der Nacht mitgeteilt. Die Zeit gleich 10.03 Uhr.
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14: Guten Morgen und bitte Vorsicht auf der A7 Würzburg Richtung Ulm. Zwischen Würzburg-Estenfeld und Kreuz-Biebelried eine ungesicherte Unfallstelle. Da liegen Fahrzeugteile auf der Fahrbahn und der Standstreifen ist blockiert. Vorsicht auf der A8 München.

0: in Richtung Stuttgart. In Höhe Stuttgart-Degerloch liegt ein Metallteil auf der linken Spur. Vorsicht auf der B294, B462, Freudenstadt Richtung Haslach. Zwischen Freudenstadt und Freudenstadt-Dietersweiler-Lauterbad eine ungesicherte Unfallstelle im Baustellenbereich. A8, Stuttgart Richtung Karlsruhe, zwischen Heimsheim und Pforzheim Nord. Ein defektes Fahrzeug steht im Baustellenbereich. 5 Kilometer stocken, 20 Minuten plus. Und Schweizer 2 Luzern Richtung Gotthard. Zwischen Erstfeld und Göschne 9 Kilometer Stau, Verzögerung entsprechend 1 Stunde 30 Minuten. Umleitungsempfehlung via A13 San Bernardino-Tunnel. Die Einfahrt Göschenen ist gesperrt. 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
0: Zurzeit in Tuttlingen leicht bewölkt 19 Grad, Ramstein-Miesenbach bedeckt 20. Leicht bewölkt in Konz bei 22, Offenburg deutlich mehr Wolken, bedeckter Himmel 22 Grad. Die Aussichten von Stefan Bender.
2: Es geht erstmal noch schwül weiter und örtlich sind Gewitter möglich. Am späten Nachmittag wird die Luft dann immer trockener und immer häufiger scheint die Sonne. Die Spitzenwerte liegen rund um die Teck bei 24 Grad und in den Tälern, zum Beispiel in Winden oder auch in Plochingen, werden 27 Grad erreicht. Die Temperaturkurve zeigt in den nächsten Tagen wieder steil nach oben. Morgen gibt es am Neckar 32 und am Montag 36 Grad. Dabei scheint oft die Sonne und nur selten gibt es Gewitter.
0: Danke, Stefan.
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0: Willkommen zur SWR 4 Sprechstunde am Samstag. Heute mit dem Tierarzt Ralf Schuh. Schönen guten Morgen, Herr Schuh.
3: Ja, hallo, guten Morgen.
0: Das habe ich Knoten in der Zunge. Herr Doktor, was mache ich da? Bei der Hitze diesen Sommer, Ralf Schuh, was raten Sie eigentlich? Was können wir unseren Haustieren, den mit Fell das Leben ein bisschen leichter machen?
3: Ja, echt ein wildes Thema im Moment, ne? Also unseren Haustieren geht es ja teilweise gar nicht gut bei dem Wetter. Also das Erste ist natürlich, gerade bei kranken Tieren, aber auch bei anfälligen Tieren, bei denen man merkt, dass ihnen die Hitze zu schaffen machen, erstmal vermeiden. Ne? Im Kühlen bleiben, so wie wir das auch machen. Raus aus der Dachgeschosswohnung, wo es irgendwie dann in der Wohnung 38 Grad hat. Und ansonsten Spaziergänge in den ganz frühen Morgenstunden und ganz späten Abendstunden. Und dann gibt es natürlich so kleine Tricks. Klimaanlage ist super in der Wohnung, das hilft uns auch. Ansonsten haben die Tiere ja keine Schweißdrüsen. Das heißt, die müssen irgendwie übers Hecheln die Wärme abtransportieren. Und es gibt einen Trick, man kann denen einfach ein T-Shirt, ein passendes, anziehen und das einsprühen mit so einem Blumensprenger. Und die Feuchtigkeit, die dann verdunstet, die entzieht dem Körper die Wärme. Und das hilft dabei, die runterzukühlen. Ist also ein super Trick, auch bei herzkranken Patienten, die sonst wirklich in lebensbedrohliche Situationen kommen können.
0: Wie clever. Ihre Fragen rund ums Wohlergehen Ihrer Tiere können Sie stellen bis 12 Uhr.
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0: Die Beatles und Love Me Do hier in SWR4. 12:10 haben wir es. Vorsicht im Kreis Schwäbisch Hall auf der Straße zwischen Geislingen am Kocher und dem Abzweig nach Bühler-Zimmern. Da sind Kühe auf der Fahrbahn.
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0: Heute mit dem Tierarzt Ralf Schuh. Ralf Schuh, ich würde gerne noch mal auf das Thema Hitze zu sprechen kommen. Ich habe letztens so eine Werbung gesehen, extra für Katzengetränke, ganz viel Mineralien drin, extra bei der Hitze. Ist sowas empfehlenswert? Müssen wir unsere Haustiere mehr zum Trinken nötigen oder ist das Kokolores? Wollen die nur Geld machen mit uns?
2: Ja, das muss man schon ein bisschen kritisch bewerten. Ne? Also wir haben ja eben schon ganz kurz erklärt, unsere Haustiere hecheln ja im Regelfall. Das ist ja nicht wie beim Pferd, was richtig schwitzen kann. Das ist die Wärmeregulation. Und beim Hecheln gehen dem Körper nicht Mineralstoffe verloren, wie es jetzt bei uns der Fall ist. Wir haben ja so schön diese isotonischen Getränke, wo dann ausbalanciert Spurenelemente, Elektrolyte und so drin sind. So, darauf zielt dieses Spezialfutter für Katzen ab.
0: Also in dem Fall ist es tatsächlich irgendwie so eine Art, ich hätte jetzt fast gesagt, eine Dose, also wie eine Joghurt, so ein Becher. Und da soll dann ein Getränk drin sein mit ganz viel Mineralien, speziell für den Katzenorganismus. Sieht super professionell aus. Auch eine sehr glückliche Katze auf der Annonce da. Aber ist das sinnvoll? Braucht die das?
2: Ja, also das sind ja genau die Dinge, also ich kann es nicht beurteilen, ich weiß jetzt nicht, welches Futter, das muss man immer tatsächlich sich mal angucken von den Inhaltsstoffen, aber die Katzen brauchen das nicht. Katzen sind Tiere, die trinken prinzipiell sehr, sehr wenig, denen reicht klares Wasser und ein gutes Katzenfutter und damit ist eigentlich der gesamte Bedarf gedeckt. Ist nicht so, dass die jetzt bei 38 Grad ganz andere Dinge substituiert bekommen müssen. Ja. Also in dem Fall ich sag jetzt mal 98%, eher nein.
0: Also irgendwas mit Eiswürfeln brauchen die nicht. Vielen Dank, Ralf Schuh. Ihre Fragen rund ums Wohlergehen Ihrer Tiere. Gerne bis 12.
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0: Maggie Reilly und Mike Oldfield, Moonlight Shadow.
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0: Mit dem Tierarzt Ralf Schuh. Und jetzt am Telefon ist Peter Heller aus Kolbingen im Bodenseeraum. Peter, Sie haben eine Frage zu zwei Katzen.
2: Jawohl. Und zwar, ich habe eine neue Katze, glaube ich, hingemacht, eine größere. Und jetzt ist so, die gehen von der Wohnung durch die Katzenklappe raus ins Freie, aber kommen nicht mehr rein. Die gehen zwar vorbei, gucken hin, gehen aber nicht mehr rein.
3: Okay, und bei der alten Katzenklappe ging das ohne Probleme?
2: Da ging das, ja.
3: Okay, also Sie kennen das, ne? Eingestellt ist die Klappe auch richtig, also die ist nicht eine Einbahnstraße, sondern sie schwingt zu beiden Seiten auf.
2: Die ist so eingestellt, weil die sind gechippt, die Katze,
3: okay,
2: dass nur die reinkindet und sonst niemand.
3: Ja, okay. Also dann bleibt eigentlich nur, das irgendwie positiv zu besetzen, zu konditionieren, vielleicht die Klappe einfach mal aufmachen, sie durchlocken und jedes Mal, wenn sie durchgegangen sind, mit einem kleinen Leckerchen, irgendwas, was sie super gerne mögen, belohnen, sodass sie nach und nach merken, aha, laufen durch die Katzenklappe in der Richtung bedeutet, drinnen im Haus gibt's was Gutes. Ja, das würde ich als allererstes probieren. Oder vielleicht auch mal, wenn sie zu Hause sind und keine Sorge haben, dass andere Katzen reinkommen, die Katzenklappe einfach mal auflassen, von drinnen die Katzen locken, mal mit einem Fressnapf, mit dem Futter irgendwie rascheln, ja, dass die merken, aha, guck mal hier, das funktioniert ja. Ich denke, das ist ein reines Gewöhnungsproblem.
2: Aha, weil ich hab schon probiert, ein paar Trickies hinzulegen.
3: Ja.
2: Und dann sie so reinlocken. Mhm. Die sind aber nicht gekommen, da ist die andere Katze gekommen, die Nachbarskatze, die hat dann alles wegfressen, dann war's weg.
3: Ja gut, machen Sie es vielleicht nicht so passiv, also nicht einfach hinlegen, sondern aktiv nehmen Sie Kontakt zu Ihren Katzen auf. Sie können auch mal in der Wohnung die versuchen zu trainieren auf ein bestimmtes Geräusch, was die dann mit einem Leckerchen verbinden. Und dann ist das einfach ein Gewöhnungsding. Wie lange gibt es die Katzenklappe jetzt schon?
2: Oh, die ist jetzt schon bald 2 Monate drin.
3: Ja, dann bleiben Sie mal dran. Im Zweifelsfall kann man auch immer noch mal einen Verhaltensspezialisten für Katzen dazu holen im Hausbesuch.
0: Ja.
3: Und dann klappt das schon.
0: Aber jetzt erstmal mit Bestechung, würde ich sagen.
3: Genau, war noch nie verkehrt.
0: Vielen Dank für die Frage, Peter.
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0: Emerson, Lake & Palmer. Lucky Man. 10.30 Uhr.
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2: Mit Dorina Blau, heute auch für die Region Tübingen. Stuttgart verschärft seinen Kampf gegen die Tigermücke. In Bodelshausen sind hunderte Jugendliche beim THW-Landesjugendlager. Und das Wetter heute, Wolken, Sonne und Schauer. Mit speziellen Tabletten will die Stadt Stuttgart verschärft gegen die invasive Tigermücke ankämpfen. Die Tabletten sollen Anwohner in besonders betroffenen Bereichen ausgehändigt bekommen. Loris Hoffmann.
3: Besonders betroffen sind in Stuttgart die Stadtbezirke Weilimdorf, Vaihingen und Mühlhausen. Dort erhalten die Anwohner nach einer Beratung ab sofort in ihren Bezirksrathäusern kostenlos BTI-Tabletten. BTI tötet Mückenlarven ab, ist aber für Menschen und andere Säugetiere unbedenklich. Außerdem ist es laut Stadt weiterhin wichtig, Wasseransammlungen in Gießkannen oder Regentonnen als potenzielle Brutstätten der Tigermücken zu beseitigen. Die Stechmücke stammt aus Südostasien und hat von Mai bis Oktober Brutsaison. Aber die Stadt warnt, bei der derzeitigen Wetterlage, wenn sich Hitze und Regen abwechseln, sei das wie ein Turbo für die Brut.
2: Bodelshausen ist aktuell ein großer Zeltplatz. Rund 700 Jugendliche sorgen seit gestern im Kreis Tübingen für Action. Das Technische Hilfswerk richtet dort sein Landesjugendlager aus. Simon Hartmann.
4: Ausflüge, Workshops und Schlafen in der Natur. All das wartet auf die Teilnehmer zwischen 6 und 17 Jahren. Am Sonntag findet dann der Höhepunkt des Zeltlagers statt, der Landesjugendwettkampf. Dabei treten 12 Gruppen in verschiedenen technischen und spielerischen Disziplinen gegeneinander an. Was die Teilnehmer aber genau erwartet, wissen die Jugendlichen noch nicht. Das Siegerteam bekommt nicht nur Ruhm und Ehre, sondern darf das Land Baden-Württemberg beim nächsten Bundeswettkampf des THW vertreten. Das Landesjugendlager findet seit 1988 alle 3 Jahre an wechselnden Orten statt.
2: Wandern für den guten Zweck, das machen eine Mutter und ihre 11-jährige Tochter aus Kornwestheim im Kreis Ludwigsburg ab heute. In den kommenden Tagen laufen sie rund 160 Kilometer bis an den Titisee im Südschwarzwald. Mit der Aktion sammeln sie Spenden für das Kinderhospiz Stuttgart, sagt Mutter Peggy Uzun.
5: Eigentlich war das ja so eine Schnapsidee. Ich wollte eine Etappenwanderung machen mit meiner Tochter, weil wir gerne zusammenlaufen und dabei halt schöne Momente entstehen, auch schöne Gespräche außerhalb des Alltags. Und sie hat gesagt, wenn sie läuft, dann läuft sie nur, wenn was Gutes da rumkommt. Und dann haben wir die Aktion vom Kinderhospiz für die Geschwisterkinder gefunden. Und dann haben wir uns überlegt, okay, dann verbinden wir das.
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2: Momentan gibt es neben Wolken und etwas Sonne auch immer wieder Schauer oder Gewitter. Im Laufe des Nachmittags setzt sich dann aber immer häufiger die Sonne durch. Die Temperaturen erreichen heute bis zu 30 Grad. 20 haben wir derzeit in Münsingen und 22 Grad in Ludwigsburg und Leonberg.
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0: 10.33 Uhr, Vorsicht auf der A8 München Richtung Stuttgart. Zwischen Stuttgart Flughafen Messe und Stuttgart Degerloch liegt ein Verkehrsschild auf der linken Spur. Vorsicht auf der A96 Lindau Richtung München. Zwischen Leutkirch West und Eichstätten steht ein defekter Wohnwagen. A8 Stuttgart Richtung Karlsruhe. Zwischen Heimsheim und Pforzheim Nord ein defektes Fahrzeug im Baustellenbereich. 6 Kilometer Stau, 40 Minuten dauert's länger. Die B294 Freudenstadt Richtung Haslach ist zwischen Freudenstadt und Freudenstadt Dietersweiler Lauterbad wegen einer Unfallaufnahme blockiert. Die A1 Euskirchen Richtung Köln ist in Höhe Bliesheim wegen eines Feuerwehreinsatzes gesperrt. Und in der Schweiz A2 Luzern Richtung Gotthard zwischen Erstfeld und Göschenen 8 Kilometer Stau, Verzögerung 1 Stunde 20 Minuten. Die Einfahrt Göschenen ist gesperrt. Als Umleitung wird wieder A13 San Bernardino-Tunnel empfohlen. 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
0: Die SWR4-Sprechstunde heute mit dem Tierarzt Ralf Schuh. Herr Schuh, wie sieht denn das aus? Wer ein älteres Tier hat, Hund oder Katze, wie oft sollte ich das Tier regelmäßig, routinemäßig durchchecken lassen? Gibt's da eine Faustformel?
6: Weil, die Tiere sehr unterschiedlich altern. Also eine große deutsche Dogge, die ist vielleicht mit 4,5, 5 Jahren schon alt. Ein Yorkshire Terrier, der vielleicht mal 20 Jahre alt werden kann, da fängt das Alter erst mit 12, 13 Jahren an. Prinzipiell würde ich da immer mit der individuellen Rasse mich mit dem Tierarzt kurz unterhalten. Vielleicht gibt es irgendwelche Grunderkrankungen, die schon eine frühzeitige Kontrolle notwendig machen. Aber im Grunde genommen, wenn man merkt, mein Tier wird alter, es ändert sein Verhalten, es bewegt sich nicht mehr so aktiv, wie es früher war, dann schadet ein Alterscheck in Anführungsstrichen nicht.
7: Immer mal wieder zum TÜV mit dem Tier.
6: Naja, ne, machen wir ja auch.
7: Ihre Fragen rund um die Tiergesundheit Ihrer liebsten Kuscheltiere einfach melden bei uns. Bis 12.
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0: 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Vorsicht auf der A7, Füssen Richtung Ulm, zwischen Altenstadt und Illertissen, steht ein defekter PKW auf der linken Spur.
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0: Unser Experte heute, der Tierarzt Ralf Schuh, und gemeldet mit einer Frage bezüglich ihres Dackelwelpen Timmy. Hat sich Isolde Schirle aus Schwäbisch Gmünd. Isolde, ich grüße Sie.
2: Hallo, grüß Gott.
3: Hallo, und hallo. Los geht's.
2: Ich habe eine Frage, und zwar haben wir einen Dackelwelpen mit 7 Monaten. Mhm. Und er hat seither immer seine Welpedruckerfutter gefressen mit Hochgenuss. Ab und zu haben wir ihm mal Welpenassfutter gegeben, so zwischendurch mal. Mhm. Und auf einmal die letzten paar Tage frisst er sein Trockenfutter nicht mehr. Der läuft hin und wie, das ist nämlich gut. Mhm. Jetzt haben wir noch ein anderes gekauft am Mittwoch. Das mag er auch nicht. Also er verweigert sein Trockenfutter.
3: Ja, also wahrscheinlich geht es dem um die Konsistenz. Ne? Mhm. Sie weichen es auch nicht ein, sondern
2: nein,
3: geben einfach die Pellets da so rein.
2: Ja,
3: also
2: genau.
3: Mit 7 Monaten ist er wahrscheinlich gerade mitten im Zahnwechsel.
2: Ja, genau.
3: Ja, und da ist es so wie bei uns auch, dass die Zähne anfangen zu wackeln. Die Milchzähne werden halt so langsam abgegraben,
2: ja,
3: von den nachfolgenden Zähnen. So, und das ist, denke ich, einfach ein Symptom von Zahnwechsel. Der mag nichts Hartes mehr, weil ihm das dann doch unangenehm ist und beißt. Schmerzt. Und der sollte aber dann jetzt eigentlich so mit 7 Monaten fast abgeschlossen sein. Also das kann nicht mehr lange gehen. Mhm. Schauen Sie mal, ob die Eckzähne, die langen, ob die komplett gewechselt sind.
2: Die sind komplett gewechselt.
3: Ja, dann sind sie so ziemlich...
2: Und vorne die Zähne auch hinten. Da muss ich jetzt ein bisschen dran arbeiten, dass ich mal, hat hinten auch eine verloren. Die haben
3: Bunde. Das sind jetzt die letzten, die gewechselt werden. Und dann ist eigentlich der Zahnwechsel abgeschlossen. Und dann passt das auch wieder mit dem Trockenfutter. Sie können es ja übergangsmäßig mal ein bisschen einweichen.
2: Habe ich neulich versucht, das hat er auch nicht wollen.
3: Ja, okay.
0: Misstrauisch geworden bei dem Geruch.
3: Und im Grunde genommen, es ist ja eine Vermutung, dass es nur der Zahnwechsel ist. Mhm. Es gibt auch so Spezialisten, die beschließen dann irgendwann, also das Feuchtfutter schmeckt ja viel besser, dann nehme ich nur noch das. Da hilft dann nur Konsequenz, wenn Sie sagen, der soll Trockenfutter kriegen, dass Sie das nach abgeschlossenem Zahnwechsel konsequent hinstellen und es nicht mehr mit irgendwelchen tollen Sachen pimpen.
2: Mhm, ja. Man hat den so ab und zu, vor allem wenn es so heiß ist, ist vielleicht einmal ein Nassfutter ganz gut, wenn man denkt.
3: Ja, kommt halt zu viel zusätzlich ein bisschen Flüssigkeit in den Hund. Ne? Okay, dann wünsche ich Ihnen ganz viel Spaß mit dem Rabauken. Ne?
0: Isolde, liebe Grüße an Timmy.
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1: Ihre Fragen noch bis 12 an den Tierarzt Ralf Schuh. Herr Schuh, ich habe eben schon gescherzt, wir machen heute eine Dackelsendung. Denn auch die nächste Frage, da dreht es sich um einen Langhaar-Dackel. Und die Frage hat Inge Germann aus Ludwigshafen. Hallo Inge, Ihre Frage bitte.
2: Ja, guten Morgen Ihnen. Und zwar habe ich eine Frage. Wir sind zwar relativ gut in diesen Sachen und die Benni, die war gestern im Nachbarsgarten und kommt zurück und ist voller Kletten. Und zwar von diesem hohen Gras. Ich weiß auch nicht, jedenfalls war das so schlimm, die Augen, Nase und alles voll. Ich habe versucht, 2 Stunden das wegzubekommen, habe ich auch. Und die Barbara sagt, ach, die scheren wir jetzt einfach wie immer. Und jetzt habe ich eine Frage, ob es außer diesem Scheren oder sonst irgendetwas gibt, was man da noch dazu nehmen könnte.
3: Also es sind wahrscheinlich
2: oder dass
3: diese...
2: es besser rausgeht oder sich löst oder...
3: Es sind wahrscheinlich diese ganz kleinen Kletten, ne? So diese kleinen Runden. Ja. Also was man machen kann, es gibt zum Durchkämmen vom Fell im Zoofachgeschäft etwas, wo man einfach besser durchs Fell durchkommt. Und man kann dann versuchen, mit einem feinen Kamm oder einem Flohkamm das rauszukämmen, damit man nicht den ganzen Hund scheren muss.
2: Ja, keine Chance.
3: Nee, keine Chance. Also dann ist tatsächlich, also es verfilzt ja dann auch und verklebt miteinander. Wenn das nicht hinhaut, dann hilft tatsächlich nur Scheren, was jetzt glücklicherweise aufgrund der Wetterlage vielleicht gar nicht so schlecht ist. Ne?
2: Naja,
3: also dann nimmt es ja dann keinen Schaden durch.
2: Aber da gibt es nicht irgendwas, eine Lösung oder so oder irgendwie
3: Creme
2: oder irgendwas?
3: Das habe ich ja gerade gesagt. Ich habe ja gerade gesagt, Sie müssen im Zoogeschäft mal fragen.
2: Ja,
3: da gibt es halt Mittel, Lösungen, ein Spray, das es einfach leichter macht, durch die Haare durchzukämmen. Und jetzt hängt es aber davon ab, ob der viel Unterwolle ist. Wenn viel Unterwolle da ist, dann haben Sie eigentlich gar keine Chance. Aber ausprobieren würde ich es. Sie sagten eben, es geht nicht. Ich würde es einfach mal versuchen.
1: Alles klar, Inge. Ja. Dann Ihnen und dem Hundilein beim... privaten Friseurbesuch zu Hause, alles, alles Gute, dass das schmerzfrei und durchgeht und der Hund am Ende nicht kahl sein muss. Das wäre ja schon auch trotz Sommerhitze nicht ganz optimal.
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7: Um 11 Uhr mit Boris Bauer. Guten Tag. Der Wasserstand im Rhein erreicht einen historischen Tiefststand. Ein Brand in Bad Säckingen zerstört Teile einer Großwäscherei. Das Wetter bewölkt mit einzelnen Schauern und Gewittern, später von Norden her trocken und freundlich und bis 31 Grad. Der Wasserstand des Rheins hat in Köln einen historischen Tiefststand erreicht. Der Pegel zeigte am Morgen nur noch 68 Zentimeter an. Der maritime Koordinator der Bundesregierung, PLOS, hat einen schnelleren Ausbau der Wasserstraßen gefordert. Aus unserer Nachrichtenredaktion Christina Trautwein.
8: Die niedrigen Pegelstände dürften nicht zum Bremsklotz für die deutsche Wirtschaft werden, hat PLOS den Funke-Medien gesagt. Wegen der anhaltenden Hitze und Trockenheit nähern sich die Wasserstände des Rheins historischen Tiefstwerten. Am wichtigsten Nadelöhr Kaub in Rheinland-Pfalz liegt der Pegelstand laut Wasserstraßen- und Schifffahrtsverwaltung aktuell bei nur noch 29 Zentimetern. In den kommenden Tagen dürften es noch weniger werden. Die niedrigen Pegelstände zwingen die Binnenschiffe dazu, ihre Frachter nur noch teilweise zu beladen. Das Problem? Der Rhein ist einer der wichtigsten Transportwege für Getreide, Kohle und Benzin.
7: Beim Versuch, die Grenze von Ceuta zu überqueren, sind mindestens 67 Menschen in den vergangenen Tagen ums Leben gekommen. Das hat die spanische Regierung am Morgen mitgeteilt. Gleichzeitig heißt es, die meisten der etwa 50.000 Migranten hätten die Exklave auf dem afrikanischen Kontinent inzwischen wieder verlassen und seien freiwillig nach Marokko zurückgekehrt. Die EU-Länder haben für heute eine Krisensitzung einberufen. In Bad Säckingen im Kreis Waldshut hat in der Nacht ein Großbrand Teile einer Großwäscherei zerstört. Trotz freigesetzter Chemikalien habe keine Gefahr für die Bevölkerung bestanden, so die Polizei. Sie schätzt den Schaden inzwischen auf etwa 6 Millionen Euro. Geiger Textil vermietet und reinigt Arbeitskleidung für Unternehmen. Details von Katharina Racke.
9: Das Feuer brach gegen 2:30 in der Nacht aus und breitete sich innerhalb weniger Minuten auf die gesamte Halle aus. Rund 150 Einsatzkräfte konnten verhindern, dass die Flammen auf Nachbargebäude und eine Photovoltaikanlage übergriffen. Weil das öffentliche Wassernetz an seine Grenzen stieß, legten die Feuerwehren zusätzliche Schlauchleitungen vom Rhein zur Einsatzstelle. Teile der Halle mussten mit einem Bagger eingerissen werden. Der verbliebene Gebäudeteil gilt als einsturzgefährdet. Die Polizei ermittelt zur Brandursache. Sie geht bislang von einem technischen Defekt aus.
7: In Deutschland haben in diesem Jahr schon mehr Blitze eingeschlagen als im kompletten Vorjahr. Offiziellen Zählungen zufolge gab es bis Ende Juli gut 100.000 Stück. Im gesamten Jahr 2025 waren es weniger als 100.000. Dabei beginnt die Gewittersaison erst jetzt richtig. Die meisten Blitze haben, wie in den Jahren zuvor, in Bayern eingeschlagen. Die Zeit gleich 11.03 Uhr.
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10: Vorsicht auf der A67 Mannheim Richtung Darmstadt. Zwischen Fernheimer Dreieck und Lorsch liegen Holzteile auf der Fahrbahn. A6 Heilbronn Richtung Nürnberg. Zwischen Breitsfeld und Öhringen ein Unfall, 2 Kilometer Stau. Vorsicht, dort ist Öl auf der Fahrbahn. A7 Füssen Richtung Ulm. Zwischen Altenstadt und Illertissen steht ein defekter Pkw auf der linken Spur. 7 Kilometer Stau, Verzögerung 30 Minuten. A8 Stuttgart Richtung Karlsruhe. Zwischen Heimsheim und Pforzheim Nord 6 Kilometer Stau, Verzögerung etwa 40 Minuten. Die Spuren im Baustellenbereich sind wieder frei. Das defekte Fahrzeug wurde abgeschleppt. Die A1 Euskirchen Richtung Köln bleibt zwischen Weilers West und Erfstadt wegen eines Feuerwehreinsatzes bis voraussichtlich 13:30 Uhr gesperrt.

0: In der Schweiz A2 Luzern Richtung Gotthard. Zwischen Amstieg und Göschnen 6 Kilometer Stau. Es dauert dort rund eine Stunde länger. 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
0: Zurzeit in Bendorf bewölkt 21 Grad, Neckargemünd bedeckt 24, Pfullendorf leicht bewölkt 21, Birkenfeld bewölkt 20 Grad. Die Aussichten von Stefan Bender.
2: Es geht erstmal noch schwül weiter und örtlich sind Gewitter möglich. Am späten Nachmittag wird die Luft dann immer trockener und immer häufiger scheint die Sonne. Die Spitzenwerte liegen rund um die Teck bei 24 Grad und in den Tälern, zum Beispiel in Winnenden oder auch in Plochingen, werden 27 Grad erreicht. Die Temperaturkurve zeigt in den nächsten Tagen wieder steil nach oben. Morgen gibt es am Neckar 32 und am Montag 36 Grad. Dabei scheint oft die Sonne und nur selten gibt es Gewitter.
0: Danke, Stefan.
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0: Die SWR4-Sprechstunde am Samstag mit dem Tierarzt Ralf Schuh. Herr Schuh, es hat sich Friederike Rötlein bei uns gemeldet mit einer Verständnisfrage zum Thema Trockenfutter. Friederike wüsste gern, warum es gut sein soll, einen Hund konsequent an Trockenfutter zu gewöhnen. Warum ist das sinnvoll?
3: Ich glaube, das ist tatsächlich von meiner Seite her so ein bisschen eine persönliche Meinung. Mhm. Ich finde, dass beim Reisen mit Hund Trockenfutter einfach viel, viel besser funktioniert als so Dosen, die ja vom Volumen her deutlich mehr Volumen brauchen, mitzuschleppen. Trockenfutter kann man stehen lassen, 10 Minuten, wenn es der Hund dann nicht gefressen hat, wieder wegstellen und ihm bei der nächsten Mahlzeit nochmal anbieten. Ja, also das ist einfach so für mich ein bisschen was Pragmatisches. Ich finde es vom Organisatorischen her besser. Prinzipiell gibt es bei guten Hundefuttern keine Unterschiede in der Qualität. Also ein Feuchtfutter hat genauso die gleich guten Inhaltsstoffe wie jetzt ein Trockenfutter auch. Feuchtfutter hat halt einen höheren Wasseranteil, bis zu 70%. Und da kam ja heute auch schon das Argument, dass das bei dem Wetter vielleicht für den Hund ein bisschen besser ist, weil dann regelmäßig Flüssigkeit aufgenommen wird. Also ich will gar nicht sagen, man soll einen Hund an Trockenfutter gewöhnen. Es ging ja eben bei dem Dackelchen darum, die Frage ist, er frisst kein Trockenfutter mehr, was soll ich? Man kann. Also meine Hündin kriegt nur Trockenfutter, weil ich es persönlich einfach total praktisch finde.
0: Ihre Fragen an unseren Tierarzt. Noch bis 12.
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0: China Eastern und Morning Train hier in SWR 4, Viertel nach 11 haben wir es gleich. Vorsicht auf der A5, Karlsruhe Richtung Frankfurt, zwischen Karlsruher Durlach und Karlsruhe Nord, da steht ein defektes Fahrzeug. Und Vorsicht auf der A3, Würzburg Richtung Frankfurt, zwischen Helmstadt und Wertheim-Lengfurt, eine ungesicherte Unfallstelle. Vorsicht, da liegen Fahrzeugteile auf der Fahrbahn.
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0: Mit dem Tierarzt Ralf Schuh bei uns gemeldet hat sich Klaus Münkel aus dem rheinhessischen Engelstadt. Guten Morgen, Klaus. Ihre Frage bitte.
2: Einen wunderschönen guten Morgen erstmal. Meine Frage ist, ich habe also eine sibirische Waldkatze und die bringt mir allerhand Dinge mit ins Haus. Leider auch im Augenblick Grasmilben.
3: Ja.
2: Und es ist so, beim abendlichen Kuscheln überträgt das gute Tier die Grasmilben. Und meine linke Seite ist also halt mit Pusteln übersät. Okay. Ich vertrage das nicht so gut. Ja.
3: Haben Sie denn die Milben gesehen? Sind das so kleine rote Pünktchen, die sich festsaugen auf der Haut?
2: Das, ich sehe eigentlich immer nur das Resultat. Ne? Ja. Also ich sehe jetzt die Tiere als solche, die finde ich schon nicht. Ne? Mhm.
3: Also das, dann, ich bezweifle es so ein bisschen, wenn ich das kurz sagen darf, ich bezweifle ein bisschen, dass das Herbstgrasmilben sind. Aha. Weil die Herbstgrasmilben, das sind Larvenstadien von diesen kleinen roten Milben, die gerne so über trockene Steine flitzen. Aha. Und es kann nicht ein erwachsenes Tier quasi sich festsaugen und den Wirt wechseln. Diese Herbstgrasmilben, die saugen sich eigentlich dann am Zieltier oder auch an Menschen, wenn wir durchs Gras laufen, fest. Ich glaube aber, dass das, was Sie haben, was ganz anderes ist. Also wenn Sie an der Katze nicht irgendwo diese kleinen orangenen Pünktchen finden, dann ist es sehr unwahrscheinlich, dass Ihre Hautreaktion auf Herbstgrasmilben zurückzuführen ist. Da würde ich tatsächlich mal selber zum Dermatologen gehen und oder man kann auch erstmal die Katze beim Tierarzt durchgucken lassen. Vielleicht hat die Flöhe, vielleicht haben Sie eine Allergie. Also da gibt es viele Möglichkeiten. Ich glaube aber, so wie Sie es erzählen, ist das vielleicht eher eine Kontaktallergie auf die Katzenhaare. Bin jetzt kein Humanmediziner, deswegen lehne ich mich da nicht so weit aus dem Fenster. Aber das sollten Sie unbedingt nachgucken lassen.
2: Mhm.
3: Ja.
2: Ja, wenn das, weil, wie gesagt, ich habe ja zuerst mal, das ist vor einem Jahr auch aufgetreten.
3: Mhm.
2: Und dann habe ich, war ich bei der Hausärztin und die hat mir dann also auch was gegeben gegen den Juckreiz und das alles und das ist verschwunden.
3: Ja.
2: Und jetzt eigentlich kommt das wieder. Und es ist so, es ist im direkten Kontakt mit der Katze. Das kann ich also klar sagen.
3: Aber Herbstgrasmilben sind das nicht. Es hat mit der Katze zu tun, da bin ich mir ganz sicher, so wie Sie es erzählen. Aber der richtige Weg ist wahrscheinlich dann, wenn die Katze keine Probleme hat, zum Hausarzt zu gehen und sich dann nochmal so eine Salbe verschreiben lassen.
0: Klaus, Ihnen alles Gute.
3: Na dann.
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0: 11.23 Uhr, hier ist SWR4. Vorsicht auf der A81 Heilbronn Richtung Stuttgart. Im Engelbergtunnel steht ein defektes Fahrzeug auf der rechten Spur.
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0: Mit unserem SWR4-Experten Ralf Schuh, Tierarzt seines Zeichens. Und die nächste Anruferin ist Waltraud Taxweiler aus dem Breisgau. Waltraud, einen schönen guten Morgen.
2: Einen guten Morgen.
3: Hallo, na?
2: Hallo.
3: Legen Sie los.
2: Also ich habe nur eine Frage, und zwar meine Katze, wenn die Wasser trinkt, dann macht die immer komische Geräusche. Wie wissen Sie, können Sie das so vorstellen, wie wenn die Katze draußen läufig sind?
3: Mhm. Okay.
2: Dann macht sie ganz laute Geräusche, aber nicht immer.
3: Ja, so eine Art Gurgeln, so ein schwirrendes Geräusch.
2: Ja, und ich habe die Tierärztin schon gefragt, und die wusste auch nicht warum.
3: Ja, ist sie denn sonst fit? Also frisst sie normal, schluckt normal, hat keine Atemprobleme, nicht husten?
2: Nee, gar nichts.
3: Alles? Mhm. Ja, okay. Und wie lange macht sie das schon?
2: Oh, das macht sie schon lang.
3: Okay.
2: Ziemlich lang. Die Katze ist jetzt 14 Jahre alt und hat eine Schilddrüse, kriegt schon Medikamente. Ich bin auch immer beim Tierarzt mit ihr zur Kontrolle. Und ich habe jetzt wieder im August einen Termin zum Impfen und gucke, wie die Schilddrüse ist, weil er kriegt zweimal am Tag das Mittel.
3: Ja.
2: So, er ist fit. Was er halt hat, gut, es ist ein großer Kater, muss ich sagen. Und zwar, er hat immer Hunger. Er kriegt ja Spezialfutter, weil er vor Jahren...
3: Okay, aber das hat ja jetzt mit dem Geräusch eigentlich nichts zu tun, sondern eher vielleicht mit der Schilddrüse oder allgemein mit dem Appetit. Also ich würde, glaube ich, in dem Fall einfach sagen, wenn er das schon lange macht und auch jetzt bei mehreren Besuchen beim Tierarzt nichts rausgekommen ist, lassen Sie ein Geräusche machen. Das ist ja jetzt erstmal nicht so schlimm.
2: Ne?
3: Wenn sich verstärkt, wenn sich das Geräusch verändert, dann würde ich tatsächlich mal nochmal einen Kollegen oder Kollegin drauf gucken lassen.
2: Ja, im August habe ich einen Termin.
3: Perfekt,
2: gut.
3: Dann bis dahin alles Gute.
2: Dann bedanke ich mich.
3: Ja, tschüss.
2: Ja. Tschüss.
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1: Ralph McTell und Streets of London hier in SWR 4. Vorsicht bitte auf der A5 Karlsruhe Richtung Frankfurt. Zwischen Karlsruhe Durlach und Karlsruhe Nord aufpassen, da steht ein defektes Fahrzeug. Zeit für Ihre Regionalnachrichten. Es ist 11.30 Uhr.
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3: Mit Dorina Blau, heute auch für die Region Tübingen. Peter stellt Strafanzeige gegen einen Schafschuhwettbewerb. Stuttgart am Meer hat begonnen. Das Wetter heute, Wolken, Sonne und Schauer. Die Tierrechtsorganisation PETA hat Teilnehmer einer Schafschurmeisterschaft in Trochtelfingen wegen Tierquälerei angezeigt. Die Veranstalter weisen die Vorwürfe zurück. Maren Seehuber berichtet.
4: Tiere seien keine Sportgeräte, heißt es in der Pressemitteilung von PETA. Für die Schafe sei es eine Qual, bei lauter Musik und unter vielen Menschen geschoren zu werden. Scheren auf Zeit könnte auch zu schmerzhaften Schnittwunden führen. Deshalb die Strafanzeige von PETA. Die hat die Staatsanwaltschaft Tübingen dem SWR noch nicht bestätigt. Der Verein Deutscher Schafscherer weist die Anschuldigungen zurück. Es habe keine laute Musik gegeben und die Veranstaltung wurde durch das Veterinäramt begleitet. Wäre ein Teilnehmer grob mit den Tieren umgegangen, wäre er disqualifiziert worden, so der Verein. Seit Jahren würde PETA immer wieder Strafanzeigen gegen die Teilnehmer von Schurmeisterschaften stellen. Bisher laut dem Verein immer ohne strafrechtlichen Erfolg.
3: Die Geflüchtetenunterkunft im Scharnhauser Park in Ostfildern im Kreis Esslingen soll nach 10 Jahren nun eine dauerhafte Einrichtung werden. Das hat der Gemeinderat beschlossen und ein Bebauungsverfahren auf den Weg gebracht. Kerstin Rudertz.
5: Seit 2016 besteht die Unterkunft aus Containern, denn die Nutzung war befristet. Der Bedarf an Plätzen für Geflüchtete sei aber weiterhin hoch, so die Stadt Ostfildern. Die Container seien mit ihren 100 Plätzen ständig belegt. Insgesamt lebten 700 Menschen in mehr als 50 städtischen Unterkünften. Und noch in diesem Jahr müsse Ostfildern weitere 90 Menschen in der Anschlussunterbringung aufnehmen. Gleichzeitig fallen angemietete Wohnungen weg, so die Stadt. Für Bürgerinnen und Bürger soll zum geplanten Bau im September ein Beteiligungsverfahren starten.
3: Die Landeshauptstadt liegt am Mittelmeer. Das suggeriert jetzt das Sommerfestival Stuttgart am Meer, das gestern Abend begonnen hat. Christoph Schöneberger hat Einzelheiten.
6: Wie eine mediterrane Bucht, die von Felsen umgeben ist. So präsentieren sich bis Mitte September die Freitreppe und der Vorplatz des Stuttgarter Stadtpalais. Ein knapp 38 Meter langes Wasserbecken lädt mitten in der Stadt zum Baden, Sonne tanken, planschen und entspannen ein. Außerdem gibt es Strandkörbe und kleine ferngesteuerte Flamingo-Boote, die man auf der Wasserfläche fahren lassen kann. Mit dem Sommerfestival Stuttgart am Meer soll das Urlaubsfeeling mitten nach Stuttgart gebracht werden, gerade für Menschen, die nicht wegfahren können oder wollen.
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3: Wolken, Sonne und örtlich Schauer wechseln sich momentan ab bei derzeit 23 Grad in Schorndorf, 23 Grad in Göppingen und 23 Grad werden auch in Albstadt gemessen.
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1: 11.33 Uhr, A6, Heilbronn Richtung Nürnberg, zwischen Bretzfeld und Öhringen. Unfall, 3 Kilometer Stau, Verzögerung 25 Minuten. A7, Füssen Richtung Ulm, zwischen Altenstadt und Illertissen, 7 Kilometer streckenweise stockender Verkehr, Verzögerung etwa 20 Minuten. A8, Stuttgart Richtung Karlsruhe. Zwischen Heimsheim und Pforzheim Nord, Baustelle, 6 Kilometer stockender Verkehr, Verzögerung eine Viertelstunde. A81, Heilbronn Richtung Stuttgart, zwischen Stuttgart-Zuffenhausen und Dreieck-Leonberg, da steht im Engelbergtunnel ein defektes Fahrzeug auf der rechten Spur. 5 Kilometer Stau deswegen, Verzögerung etwa 25 Minuten. Die A1, Euskirchen Richtung Köln, bleibt zwischen Weilerswist West und Erfstadt wegen eines Feuerwehreinsatzes bis voraussichtlich 13.30 Uhr gesperrt. In der Schweiz, A2 Luzern Richtung Gotthard, zwischen Amstieg und Göschnen 6 Kilometer Stau, es dauert dort eine Stunde länger. 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
1: Und dem Tierarzt Ralf Schuh. So, Herr Schuh, jetzt müssen wir noch mal kurz über Flöhe oder Ähnliches sprechen. Wir hatten das eben, die Frage, ob eine Katze möglicherweise Milben mit ins Haus schleppt. Was sind denn aktuell so Parasiten, die unseren Tieren zu schaffen machen?
7: Also Also wir haben ja eigentlich in Deutschland weitgehend eine konstante Parasitenlage. Aber jetzt sind wir wieder beim Wetter leider. Leider haben viele Parasiten, Flöhe sind Insekten, Zecken sind Milbentiere, Spinnentiere. Die profitieren eigentlich alle von warmem Wetter. Und deswegen wäre es schön, wenn wir einfach nochmal darauf hinweisen, dass ein regelmäßiger Parasitenschutz einfach gerade bei dieser Wetterlage und im Sommer unbedingt notwendig ist.
1: Mhm. Und wie geht das am besten? Halsband oder Tropfen oder Spritzen?
7: Am besten beraten lassen. Es gibt viele, viele Möglichkeiten, die auch ganz individuell zu empfehlen sind. Manche Leute wollen dann nochmal ins Ausland fahren mit Tier. Da gibt man was anderes als routinemäßig jetzt hier so in unseren Breiten. Ein bisschen ändert sich die Situation. Wir haben andere Zeckenarten mittlerweile hier in Mitteleuropa, als wir früher hatten. Und da würde ich mich einfach individuell beraten lassen.
1: Ihre Fragen rund ums Thema Tiergesundheit. Bis 12.
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0: Hier ist SWR4, 11.42 Uhr. Vorsicht auf der B12 Kempten Richtung Lindau. Zwischen A980 Auffahrt Waltenhofen und Hellengerst liegt ein Motorradkoffer auf der linken Spur.
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0: Unser SWR4-Experte im Studio ist der Tierarzt Ralf Schuh und am Telefon Ruth Schmid von der Schwäbischen Alb. Ruth, welche Frage haben Sie denn?
2: Ja, guten Tag. Also ich habe folgende Frage, und zwar, ich habe schon seit über 30 Jahren also immer Kollis. Und die beiden Kolli-Hündinnen, die sind aus der gleichen Zucht, ich weiß nicht, ob das was zu sagen hat, aber das ist folgendes, die sind eigentlich beide empfindlich gegen das Kratzen und Durchfall. Und eine davon, die hat jetzt seit Wochen Probleme immer mit der Analdrüse.
3: Ja.
2: Und die hat der Tierarzt schon ein paar Mal ausgedrückt und das ist so schmerzhaft, dass ich wissen will, kann ich irgendwas mit dem Futter machen?
3: Kann man.
2: Weil ich füttere hochwertiges Dosenfutter, kriege jetzt so zwei Löffel, dann Trockenfutter, aber ich füttere getreidefrei und 90% Pferd. Soll ich das umstellen? Oder was kann ich füttern?
3: Gut, also das Entscheidende ist nicht, was Sie füttern, immer vorausgesetzt, dass Sie ein Hundefutter füttern, was für die Hunde geeignet ist. Das Entscheidende ist das, was Sie im ersten Satz direkt sagten, dass die Hündinnen manchmal mit ein bisschen Durchfall reagieren. Und da ist es dann einfach so, dass wenn der Kot, der durch den After durchgeht, sehr dünn ist, dann reicht manchmal der Gegendruck nicht aus, um die Analbeutel zu entleeren. Und dann kommt es zu Stauungen, dann kann es zu Entzündungen kommen und das Ganze, was dann so hinten dran hängt. Wenn der Tierarzt die Analbeutel entleert, dann ist es eigentlich immer möglich, da Sekret rauszuholen. Das Entscheidende ist aber, dass der Hund beim Kotabsatz das los wird, was da drin ist. Und dazu sollten sie halt so füttern, dass möglichst ein relativ fester Kotstrang dann entsteht. Ja, so, also ich würde nicht prinzipiell jetzt über das Futter nachdenken, sondern lieber darüber nachdenken, wie kann ich füttern, dass der Kotabsatz ein bisschen fester wird. Das müssen Sie mit Ihrem Tierarzt besprechen. Gibt es viele Möglichkeiten. Man kann da zusätzlich was reinmischen ins Futter.
2: Genau, das meine ich, ja.
3: Man kann das Futter wechseln. Ja. Da gibt es ganz viele Präparate, die dazu führen, dass der Kot etwas fester wird.
2: Mhm.
3: Ja, das wäre mein Rat.
0: Ballaststoffe oder so.
3: Ja, genau. Also,
2: dass ich jetzt getreidefrei füttere, das hat halt angefangen, weil ich zuerst gedacht habe vor 2 Jahren, weil die auch im Kratzer ein bisschen empfindlich waren, vor allem die Blumenfarbe. Aber da hat man gemeint, dass es doch von der Grasmilbe kommt, obwohl ich noch nie eine gesehen habe. Ja. Aber ich behandle sie dagegen. Aber also das Getreidefrei hat jetzt nichts damit zu tun.
3: Nein, das Getreidefrei ist eigentlich eine völlig überschätzte Sache aktuell, weil ganz viele Futtermittelfirmen mit getreidefreiem Futter werben und wir das von uns her kennen, dass man auf Getreide reagiert. Aber dieses Getreidefrei macht bei ganz wenigen Hunden überhaupt nur Sinn, weil die meisten Reaktionen beim Hund passieren auf das tierische Eiweiß, also auf Pferdefleisch, Schweinefleisch und so weiter.
0: Ja? Gut, dann wünsche ich Ihnen und den beiden Collies alles, alles Gute.
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0: Wir haben es 11 Uhr gleich 52. Vorsicht im Eifelkreis. Bitburg-Prüm auf der Straße zwischen Ulmscheid und B410 ist eine ungesicherte Unfallstelle. Hier ist ein Rettungshubschrauber im Einsatz.
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0: Eine Runde haben wir noch mit unserem Tierarzt Ralf Schuh und am Telefon ist Ivica Petrovic aus Asamstadt. Ivica, Ihre Frage bitte.
2: Also ich habe eine Frage an Dr. Schuh. Als erstes einen wunderschönen guten Morgen.
3: Ja,
2: unsere Katze hat seit 3 Monaten langsam wachsenden Knoten am Hals. Und der Tierarzt hat gemeint, erst kann man operieren, jetzt hat er mal schlechte Nachricht, es ist schlecht zu operieren. Jetzt wollte ich eine Zweitmeinung von Ihnen, Herr Doktor.
3: Okay, was sicherlich am Telefon ein bisschen schwierig ist, weil um eine gute zweite Meinung abzugeben, müsste man das auf jeden Fall mal abfühlen. Ne? Ist das ein Knoten, der in der Haut sitzt und ist der verschieblich?
2: Ja, der sitzt unter drunter am Hals, am Knochen. Ja, das merkt man, wenn man Abtasten tut, ja.
3: Also am Knochen, also dann eher in der Tiefe?
2: In der Tiefe, genau, in der Trainer, ja.
3: Okay, also dann ist es eigentlich wichtig, bevor man sich dafür irgendeine Methode entscheidet, dass man erstmal Diagnostik macht. Das heißt, man kann mit einer kleinen Nadel in diesen Tumor reinpieksen, eventuell mit Ultraschallkontrolle und gucken, was das ist. Ist das ein Tumor, also eine Geschwulst? Ist es eventuell ein Eiterherd, ne, was bei Katzen durchaus mal vorkommen kann? So, und je nachdem, was man da findet, danach richtet sich die Prognose. Dann kann man anhand dieses Befundes entscheiden, ist der Tumor gutartig, ist es operabel, ja oder nein? Hat man da noch Fragen, ist der nächste Schritt dann eigentlich eine Computertomographie zu machen, um die Ausdehnung von so einem Tumor erstmal genau zu ermitteln und zu gucken, kommt der vielleicht sogar vom Knochen, aus der Tiefe und so weiter. Also da müssen Sie ein paar Schritte noch unternehmen und ich würde nicht so aus dem Bauch raus entscheiden, sondern wirklich anhand von Fakten.
2: Ja. Das ist aber gut, dass man jetzt mal wieder ein bisschen mehr davon weiß, ja.
3: Also das nennt sich Feinnadelaspiration oder Feinnadelpunktat. Das ist eigentlich bei jedem Tumor erstmal der erste Schritt, um den diagnostisch ein bisschen einzugrenzen. Das kann Ihr Tierarzt vielleicht selber machen, uns ans Labor schicken oder Sie suchen sich nochmal jemanden.
0: Dann Ihnen und Ihrer Katze Lea alles, alles Gute. Und Ralf Schuh, vielen herzlichen Dank für die Sprechstunde heute am Samstag.
3: Ja, das mache ich gerne. Ne? Genau.
0: Und nächste Woche haben wir dann unseren Gartenexperten Volker Kugel hier am Start.
3: Da höre ich dann zu.
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3: Um 12 Uhr mit Boris Bauer. Guten Tag. Spanien verlangt wegen des Ansturms auf Ceuta eine Dringlichkeitssitzung der EU-Innenminister. In der Bundesregierung zeichnet sich neuer Streit um die Rente ab. Das Wetter bewölkt mit einzelnen Schauern und Gewittern, später von Norden her trocken und freundlich und bis 31 Grad. Bei dem Massenansturm auf die spanische Exklave Ceuta sind nach Behördenangaben mindestens 67 Menschen ums Leben gekommen. Die meisten der Migranten, die den Ort erreicht haben, sind nach Angaben der spanischen Regierung inzwischen wieder zurückgekehrt. Keiner habe das Festland erreicht. Hans-Günther Kellner.
4: Unterdessen hat Spaniens Regierungschef Pedro Sánchez eine Dringlichkeitssitzung der EU-Innenminister beantragt und die Reaktionen einiger europäischer Regierungen scharf kritisiert. In einem Brief an die Europäische Union schreibt er, Spanien habe den Statistiken der EU-Grenzschutzbehörde Frontex zufolge die zweitbestgesicherte Außengrenze der Europäischen Union. Die italienische Forderung, Spanien nun vorübergehend aus dem Schengen-Raum auszuschließen, sei von Vorurteilen oder politischem Kalkül geleitet. Die Rückkehr der Migrantinnen und Migranten sei, so Sánchez wörtlich, vor allem dank der engen Zusammenarbeit mit den marokkanischen Behörden und mit nur sehr begrenzter Unterstützung anderer europäischer Staaten erreicht worden.
3: Bei der geplanten Rentenreform bahnt sich ein neuer Streit in der Regierungskoalition an. SPD-Generalsekretär Klüssendorf will laut Bild an der Rente mit 63 festhalten und stellt sich mit dieser Forderung gegen Kanzler Merz und SPD-Arbeitsministerin Baas. Aus Berlin, Georg Schwarte.
5: Sie und Merz hatten zuletzt angekündigt, die 33 Reformvorschläge der Rentenkommission 1:1 umsetzen zu wollen. Dazu würde auch die Abschaffung der abschlagsfreien Rente nach 45 Beitragsjahren gehören. Zuletzt hatten vor allem die drei Ostministerpräsidenten Kretschmer, Vogt und Schulze aus Sachsen, Thüringen und Sachsen-Anhalt angekündigt, die Rentenreform im Bundesrat zu stoppen, sollte die sogenannte Rente mit 63 nicht fortgesetzt werden.
3: Der Wasserstand des Rheins hat in Köln einen historischen Tiefststand erreicht. Der Pegel zeigte am Morgen nur noch 68 Zentimeter an. Der maritime Koordinator der Bundesregierung Plus hat einen schnelleren Ausbau der Wasserstraßen gefordert. Der Rhein ist eine wichtige Transportroute, unter anderem für Getreide, Treibstoff und Kohle. FIFA-Chef Infantino gibt seine umstrittenen Pläne auf, Teile der Fußball-WM an private Investoren zu verkaufen. An der Idee hatte es heftige Kritik gegeben von Fußballverbänden aus aller Welt. Aus Genf, Katrin Hondl.
6: In einem in der Nacht verbreiteten Statement teilt FIFA-Präsident Gianni Infantino mit, Zitat, es ist klar geworden, dass das Projekt zu Spaltungen geführt hat, die nicht mehr im Interesse des ursprünglich gesetzten Ziels stehen. Selbst in der Zentrale des Weltfußballverbands gab es Protest. Ein führender Berater von Infantino trat zurück und nannte den Investorendeal ein schlechtes Geschäft für den Fußball.
3: Die Zeit, genau 12.03 Uhr.
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7: Vorsicht auf der A5 Frankfurt Richtung Karlsruhe. Zwischen Frankfurt-Niederrad und Frankfurt Flughafen Nord ist ein Fahrradfahrer auf der Fahrbahn. Vorsicht auf der A61 Mönchengladbach Richtung Koblenz. Zwischen Mendig und Kruft brennt ein Fahrzeug. A5 Karlsruhe Richtung Basel zwischen Lau und Ettenheim, Unfall, 2 Kilometer Stau. A6 Heilbronn Richtung Nürnberg zwischen Bretzfeld und Öhringen nach einem Unfall, 3 Kilometer Stau, Verzögerung 25 Minuten. A7 Füssen Richtung Ulm zwischen Altenstadt und Dreieck-Hittistetten, Baustelle, immer wieder Stau und stockender Verkehr, es dauert dort eine halbe Stunde länger. A8, Stuttgart Richtung Karlsruhe, zwischen Heimsheim und Pforzheim Nord, Baustelle, 6 Kilometer stockend, Viertelstunde plus. A8, Stuttgart Richtung München, zwischen Eichelberg und Mühlhausen, 5 Kilometer Stau, 20 Minuten mehr einplanen. Die A1, Euskirchen Richtung Köln, bleibt zwischen Weilerswist-West und Erfstadt wegen eines Feuerwehreinsatzes gesperrt. Bis 13.30 Uhr, momentan 4 Kilometer Stau ab Euskirchen. In der Schweiz A2 Luzern Richtung Gotthard zwischen Amstieg und Göschnen 6 Kilometer Stau, dauert rund eine Stunde länger. 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
7: Bewölkt ist es in Heidenheim.

0: 28 Grad, Koblenz leicht bewölkt 23, Sigmaringen leicht bewölkt 24, Mayen meldet Sonnenschein 22 Grad. Die Aussichten von Stefan Bender.
1: Es geht erstmal noch schwül weiter und örtlich sind Gewitter möglich. Am späten Nachmittag wird die Luft dann immer trockener und immer häufiger scheint die Sonne. Die Spitzenwerte liegen rund um die Teck bei 24 Grad und in den Tälern, zum Beispiel in Winnenden oder auch in Plochingen, werden 27 Grad erreicht. Die Temperaturkurve zeigt in den nächsten Tagen wieder steil nach oben. Morgen gibt es am Neckar 32 und am Montag 36 Grad. Dabei scheint oft die Sonne und nur selten gibt es Gewitter.
0: Danke, Stefan.
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0: Hallo, ich grüße Sie sehr herzlich. Samstag, kurz nach 12. Ich habe eine mega Idee. Wir spielen um die SWR4-Tasse. Haha, mit diesem Hit. Die Frage ist, haben Sie den Song erkannt? Wenn ja, spielen Sie doch mit.
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0: Samstagmittag in SWR 4. Wir haben lang nicht mehr um die SWR 4-Tasse gespielt, aber heute ist mal wieder soweit. Wie heißt wohl dieser Song? Weiß hoffentlich, ach was, das weiß bestimmt, Sonja Prinz aus Stuttgart. Sonja, ich grüße Sie.
1: Ja, ich grüße Sie auch, hallo.
0: So, wie heißt denn das Lied?
1: Ja, das Lied heißt 'Cause it's true, I do, I do, I do, I do, I do.
0: Also, oh, das klingt als könnten Sie bei ABBA anheuern. Und das ist richtig. Sonja hat ihre eigene Auflösung gleich mitgesungen. Hervorragend. Sonja, damit haben Sie die SWR4-Tasse gewonnen. Glückwunsch.
1: Ja, super. Dann schmeckt der Kaffee nochmal so gut.
0: Jetzt, das war der Sommer 75. I do, I do. Wie positiv sind Ihre Erinnerungen an die Zeit?
1: Also eigentlich schon sehr positiv. Ich hatte ja Ihre Kollegin bereits erzählt, dass ich ABBA 1974 kennengelernt habe bei diesem, da hieß es noch Grand Prix de la Chanson.
0: Oui.
1: Und ja. Ich war damals 10 Jahre alt und das Waterloo hat mich völlig geflasht. Ich habe also alle Radios in der Wohnung aufgedreht. Ich habe nur noch ABBA gehört und ich war ein riesen Fan. Und gerade 75 dann, I Do, das habe ich immer total gerne eben gesungen. Weil ABBA hat mich eigentlich zum Singen gebracht. Also ich war
0: und
1: schon als Kind
0: Sängerin. Was für eine schöne Stimme, also wirklich. Singen Sie im Chor oder singen Sie in einer Band?
1: Ich singe sowohl im Chor als auch solo. Also bei Hochzeiten, Trauerfeiern. Also ich habe Gitarre, also ich begleite mich viel mit meiner Gitarre.
0: Ja.
1: Und da habe ich immer mal solche, oder auch bei mir im Seniorenheim, ich arbeite da als, sagen wir mal, Betreuungskraft und da singe ich ganz viel für und mit den Leuten.
0: Das ist auch toll als Erinnerungsarbeit, ne? Gerade das Singen.
1: Ja, genau, das mache ich auch, ja genau, ich mache viel Erinnerungsarbeit oder wenn wirklich da Emotionen sind, die einfach anders nicht rauskommen können, dann singe ich auch Lieder und die Leute können weinen, lachen und gerade bei Menschen mit Demenz ist das eine ganz große Reichtum, wenn man das dann so machen kann.
0: Sonja, Sie haben mich gerade sehr glücklich gemacht und ich weiß, dass die SWR4-Tasse sich bei Ihnen äußerst wohlfühlen wird. Viel, viel Spaß damit. Und hier der Song, den Sonja Prinz zweifelsfrei und super gesungen identifizieren konnte. Hier sind aber I Do, I Do, I Do.

Tina Turner in SWR 4. Vorsicht auf der A8 Karlsruhe Richtung Stuttgart. Zwischen Dreieck Leonberg und Kreuz Stuttgart steht ein defektes Fahrzeug auf der linken Spur. Allen unterwegs, gute Fahrt.

0: ist 12.30 Uhr.
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2: Mit Dorina Blau, heute auch für die Region Tübingen. Peter stellt Strafanzeige gegen einen Schafschurwettbewerb. Stuttgart am Meer hat begonnen. Und das Wetter heute: Wolken, Sonne und Schauer. Die Tierrechtsorganisation PETA hat Teilnehmer einer Schafschurmeisterschaft in Trochtelfingen wegen Tierquälerei angezeigt. Die Veranstalter weisen die Vorwürfe zurück. Einzelheiten hat Maren Seehuber.
3: Tiere seien keine Sportgeräte, heißt es in der Pressemitteilung von PETA. Für die Schafe sei es eine Qual, bei lauter Musik und unter vielen Menschen geschoren zu werden. Scheren auf Zeit könnte auch zu schmerzhaften Schnittwunden führen. Deshalb die Strafanzeige von PETA. Die hat die Staatsanwaltschaft Tübingen dem SWR noch nicht bestätigt. Der Verein Deutscher Schafscherer weist die Anschuldigungen zurück. Es habe keine laute Musik gegeben und die Veranstaltung wurde durch das Veterinäramt begleitet. Wäre ein Teilnehmer grob mit den Tieren umgegangen, wäre er disqualifiziert worden, so der Verein. Seit Jahren würde PETA immer wieder Strafanzeigen gegen die Teilnehmer von Schurmeisterschaften stellen. Bisher laut dem Verein immer ohne strafrechtlichen Erfolg.
2: In Stuttgart-Hedelfingen ist ein 11-jähriges Kind bei einem Verkehrsunfall schwer verletzt worden. Laut Polizei war eine 51-jährige Autofahrerin gestern Nachmittag mit ihrem Fahrzeug unterwegs, als sie offenbar zu spät erkannte, dass der Junge über einen Fußgängerüberweg laufen wollte. Er wurde von dem Auto erfasst und prallte unter anderem mit dem Kopf gegen die Windschutzscheibe. Und einen weiteren schweren Unfall gab es heute Morgen in Oberreichenbach im Kreis Calw. Ein 82 Jahre alter Autofahrer hat laut Polizei beim Abbiegen einem anderen Auto die Vorfahrt genommen. Die beiden Fahrzeuge stießen zusammen. Der Mann starb noch am Unfallort. Im anderen Wagen saßen eine Frau und ein Kind. Sie wurden leicht verletzt. Die Landeshauptstadt liegt am Mittelmeer. Das suggeriert jetzt das Sommerfestival Stuttgart am Meer, das gestern Abend begonnen hat. Christoph Schöneberger.
4: Wie eine mediterrane Bucht, die von Felsen umgeben ist. So präsentieren sich bis Mitte September die Freitreppe und der Vorplatz des Stuttgarter Stadtpalais. Ein knapp 38 Meter langes Wasserbecken lädt mitten in der Stadt zum Baden, Sonne tanken, planschen und entspannen ein. Außerdem gibt es Strandkörbe und kleine ferngesteuerte Flamingo-Boote, die man auf der Wasserfläche fahren lassen kann. Mit dem Sommerfestival Stuttgart am Meer soll das Urlaubsfeeling mitten nach Stuttgart gebracht werden, gerade für Menschen, die nicht wegfahren können oder wollen.
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2: Wolken, Sonne und örtlich Schauer wechseln sich momentan noch ab. Im Laufe des Nachmittags wird es dann aber häufiger trocken und die Sonne setzt sich immer mehr durch. Die Temperaturen erreichen heute maximal 27 bis 30 Grad. 25 werden derzeit in Metzingen und Nagold gemessen und 25 Grad auch in Backnang.
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0: 12.33 Uhr, Vorsicht auf der B27 Tübingen-Balingen, zwischen Hechingen-Süd und Biesingen-Süd, B463, ist ein Hund auf der Fahrbahn. Vorsicht im Kreis Waldshut auf der Straße zwischen Wehr und Au liegt ein Stein. Vorsicht auf der A8 Karlsruhe Richtung Stuttgart, zwischen Dreieck Leonberg und Kreuz Stuttgart steht ein defektes Fahrzeug auf der linken Spur. Die A5 Karlsruhe Richtung Basel ist zwischen Lahr und Ettenheim nach einem Unfall gesperrt. Vor der Ausleitung 1 Kilometer Stau. A6 Heilbronn Richtung Nürnberg. Zwischen Bretzfeld und Öhringen 3 Kilometer Stau. Die Unfallstelle ist nun geräumt. A7 Füssen Richtung Ulm zwischen Altenstadt und Dreieck-Kittistetten. Baustelle. Immer wieder Stau und stockender Verkehr auf der Strecke. Es dauert hier rund eine halbe Stunde länger. A8 Stuttgart Richtung Karlsruhe. Zwischen Heimsheim und Pforzheim Nord 4 Kilometer Stau, 20 Minuten plus. In der Gegenrichtung A8 Karlsruhe Richtung Stuttgart. Zwischen Pforzheim Nord und Pforzheim Süd ein Unfall im Baustellenbereich. 5 Kilometer stockender Verkehr, Viertelstunde dauert's länger. A8 Stuttgart Richtung München zwischen Eichelberg und Mühlhausen, 7 Kilometer stocken, 20 Minuten plus. Die A1 Euskirchen Richtung Köln bleibt zwischen Weilerswist West und Erfstadt wegen eines Feuerwehreinsatzes gesperrt, noch voraussichtlich bis 13.30 Uhr, vor der Ausleitung 5 Kilometer Stau ab Euskirchen. In der Schweiz A2 Luzern Richtung Gotthard. Zwischen Amsteg und Göschnen 6 Kilometer Stau, da dauert es eine Stunde länger. Und in Österreich auf der Fernpass Bundesstraße zwischen Grenztunnel Füssen und Reute Nord immer wieder Stau. Da eine Dreiviertelstunde mehr einplanen. 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
0: Einen wunderschönen Samstag wünsche ich Ihnen. Du liebe Güte, es sind ja irgendwie 10 Grad weniger als gestern um die Zeit. Der Sommer gönnt uns eine Verschnaufpause. Wie lange die anhält, das kann uns unser Wetterexperte Stefan sagen. Gleich hier, nach 3 Hits.
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0: Hollies, he ain't heavy, he's my brother. Hier ist SWR 4 am Samstag. Stefan Bender im SWR 4 Wetterstudio. Ich grüße dich.
1: Hallo Sabine.
0: Sag mal, das ist ja fast schon wieder Wetter, um eine Jacke überzuziehen.
1: Ja, wir sind verweichlicht.
0: Gestern war es heißer um die Zeit.
1: Ja, das schon, aber es ist auch jetzt nicht kalt geworden unbedingt. Kann man so nicht unterstreichen. Also ich war jetzt gerade mal draußen, es geht tatsächlich in der kurzen Hose und im T-Shirt. Mhm. Denn guck mal, wir haben in Landau zum Beispiel, in Stuttgart, in Trier und Karlsruhe aktuell 26 Grad. Das ist natürlich deutlich frischer als gestern, aber ja. 26 ist ja immer noch sommerlich.
0: Winter,
1: in Rheinfelden sind schon 28.
0: Nee.
1: Mhm. Nö, ja. Das nicht. Es ist schon so, dass es auch noch bis 31 hochgeht, zum Beispiel am Oberrhein.
0: Okay, jetzt wollte ich das Ganze hier als Verschnaufpause deklarieren, aber morgen sollen es ja auch schon wieder über 30 sein, ne?
1: Ja, morgen schaffen wir in der Spitze schon mal 34 Grad. Was ich noch erwähnen sollte, heute sind übrigens noch jetzt am frühen Nachmittag einige Gewitter unterwegs. Die ziehen dann ab und dann gibt es einen ruhigen Abend. Das ist schon mal ganz wichtig, glaube ich, für die Festivitäten. Und morgen keine Schauer, keine Gewitter, viel Sonnenschein, schön Wetterwolken und tatsächlich Spitzenwerte bis 34 Grad in der Spitze.
0: Nachdem es gestern in einigen Regionen so furchtbar ungemütlich war, hinsichtlich Gewitter und auch Sturmböen und sowas, dreut so etwas auch wieder?
1: Das droht heute Nachmittag noch und dann eben morgen die Ruhepause. Und in der nächsten Woche, ab Montag, wird die Luft wieder ein bisschen schwüler. Es scheint zwar ganz oft die Sonne und wir kriegen Spitzenwerte bis 37 Grad, aber vor allem im Schwarzwald, südlich der Donau und Richtung Alpen, da kann es schon mal heftig krachen, auch am Montag und am Dienstag.
0: Da braut sich dann was zusammen. Vielen Dank, Stefan Bender im SWR 4 Wetterstudio.
1: Gerne.

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0: hier, zwischen den Tomaten. Hier ist Vigal Boning. 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

0: schwarz-rot-roten Koalition zeichnet sich Streit über die Rente ab. Das Wetter in Baden freundlich, sonst einzelne Schauer und Gewitter. Höchstwerte 25 bis 31 Grad. Die Europäische Fußballunion UEFA distanziert sich öffentlich von FIFA-Chef Infantino. Anlass sind dessen Pläne für eine Teilprivatisierung der Fußball-WM, die er nach öffentlichem Druck inzwischen aufgegeben hat. Was die UEFA von dem Vorgang hält, fasst SWR-Sportreporterin Luisa Kropf zusammen.
1: Die Stellungnahme der UEFA hat es in sich. Zunächst formuliert die UEFA, dass der Europäische Verband die Entscheidung begrüßt, dass die FIFA ihren Plan zum Verkauf von Anteilen an private Investoren zurückgezogen hat. Danach wird der Ton allerdings schärfer. Der Verband formuliert wörtlich in seiner Stellungnahme, dass die derzeitige FIFA-Führung nicht nur das Vertrauen der UEFA, sondern auch das vieler anderer Mitglieder der Fußballfamilie verloren habe. Präsident Gianni Infantino wird in der Stellungnahme auch namentlich erwähnt. Er habe sein Versprechen nach Transparenz nicht eingehalten.
0: Spaniens Regierung hat wegen des Ansturms auf Ceuta eine Krisensitzung der EU-Innenminister beantragt. Beim Versuch, die Grenze von Ceuta zu überqueren, seien in den vergangenen Tagen mindestens 67 Menschen ums Leben gekommen. Gleichzeitig heißt es, die meisten der etwa 50.000 Migranten hätten die Exklave inzwischen wieder verlassen. Der schwere Waldbrand nahe der französischen Stadt Bordeaux ist unter Kontrolle. Das hat Innenminister Nunez bei einer Pressekonferenz bestätigt. Demnach breitet sich der größte Waldbrand des Landes seit 77 Jahren nicht mehr weiter aus. Noch könnten aber nicht alle Menschen zurück in ihre Häuser. Bei der geplanten Rentenreform bahnt sich ein neuer Streit in der Regierungskoalition an. SPD-Generalsekretär Klüssendorf will laut Bild an der Rente mit 63 festhalten und stellt sich mit dieser Forderung gegen Kanzler Merz und SPD-Arbeitsministerin Baas. Aus Berlin, Georg Schwarte.
2: Sie und Merz hatten zuletzt angekündigt, die 33 Reformvorschläge der Rentenkommission 1:1 umsetzen zu wollen. Dazu würde auch die Abschaffung der abschlagsfreien Rente nach 45 Beitragsjahren gehören. Zuletzt hatten vor allem die drei Ostministerpräsidenten Kretschmer, Vogt und Schulze aus Sachsen, Thüringen und Sachsen-Anhalt angekündigt, die Rentenreform im Bundesrat zu stoppen, sollte die sogenannte Rente mit 63 nicht fortgesetzt werden.
0: Mehr als 100 Schwimmerinnen und Schwimmer haben am Morgen den Bodensee von Friedrichshafen nach Romanshorn in der Schweiz durchquert. Schnellste Frau war eine 17-Jährige aus Erfurt. Sie brauchte für die 12 Kilometer 2 Stunden und 50 Minuten. Schnellster Mann war ein 23-jähriger Mexikaner. Er brauchte rund 2 Minuten weniger. Beide Schwimmer schwammen ohne Neoprenanzug. Die Zeit 13.03 Uhr.
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4: Vorsicht auf der A5 Karlsruhe Richtung Basel. Zwischen Rastatt Nord und Rastatt Süd eine ungesicherte Unfallstelle auf der linken Spur. Vorsicht auf der A7 Ulm Richtung Würzburg. Zwischen Ellwangen und Dinkelsbühl-Fichtenau liegen Metallteile auf allen Fahrstreifen. Vorsicht auf der B313 Plochingen Richtung Nürtingen. Zwischen der A8 Anschlussstelle Wendlingen und Oberensingen eine ungesicherte Unfallstelle. A5 Karlsruhe Richtung Frankfurt. Zwischen Kronau und Waldorf-Wiesloch Baustelle 6 Kilometer stockend, 20 Minuten dauert's länger. A5 Kassel Richtung Frankfurt. Zwischen Friedberg und Nordwestkreuz Frankfurt 5 Kilometer Stau, 20 Minuten plus. Die A5 Karlsruhe Richtung Basel ist zwischen Lahr und Ettenheim nicht mehr gesperrt. Der Verkehr wird jetzt über die rechte Spur an der Unfallstelle vorbeigeleitet. Aktuell gibt's noch 6 Kilometer Stau. A7 Füssen Richtung Ulm, zwischen Altenstadt und Dreieck-Hittistetten. 10 Kilometer streckenweise stockender Verkehr, Verzögerung 20 Minuten. A8 Stuttgart Richtung Karlsruhe, zwischen Heimsheim und Pforzheim Nord. 7 Kilometer stockend, 20 Minuten plus. A8 Stuttgart Richtung München, zwischen Eichelberg und Mühlhausen. 3 Kilometer Stau, Verzögerung eine Viertelstunde. Die A1 Euskirchen Richtung Köln bleibt gesperrt zwischen Weilerswist West und Erfstadt. Grund ist ein Feuerwehreinsatz. Vor der Ausleitung 5 Kilometer Stau ab Euskirchen. In der Schweiz A2 Luzern Richtung Gotthard, 6 Kilometer Stau zwischen Amstieg und Göschnen, da dauert es rund eine Stunde länger. Und jetzt noch ganz aktuell, Vorsicht auf der A6 Heilbronn Richtung Nürnberg. Zwischen Bretzfeld und Öhringen steht ein defektes Fahrzeug auf der rechten Spur. Allen unterwegs gute und sichere Fahrt, die Verkehrsinfos jederzeit auf swr4.de.
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4: Es regnet in Esslingen bei 26 Grad. Mannheim meldet bedeckt

0: 21, Simmern leicht bewölkt 23, Kaub auch nur ein paar Wölkchen, 24 Grad. Stefan Bender mit den Aussichten.
1: Es geht erstmal noch schwül weiter und örtlich sind Gewitter möglich. Am späten Nachmittag wird die Luft immer trockener und immer häufiger scheint die Sonne. Die Spitzenwerte liegen rund um den Hummelsberg bei 24 Grad und in den Tälern, zum Beispiel in Müssingen oder auch in Horb, werden 27 Grad erreicht. Die Temperaturkurve zeigt in den nächsten Tagen wieder steil nach oben. Morgen gibt es am Neckar 31 und am Montag 36 Grad. Dabei scheint oft die Sonne und nur selten gibt es Gewitter.
0: Vielen Dank, Stefan.
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0: Hallo, einen entspannten Samstagmittag wünsche ich Ihnen. Gleich hören wir mal, was es Neues aus der Promi-Welt gibt. Hier nach Hits aus den 60ern, die Beach Boys, aus den 70ern, Ottawa mit ihrem Hit Hands Up und jetzt Blondie, Heart of Glass.
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0: nach 1, hier ist SWR 4. Vorsicht auf der A5 Frankfurt-Karlsruhe zwischen Zwingenberg und Bensheim. Sind Hunde auf der Fahrbahn. Vorsicht.
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0: Wir erinnern uns an die Sängerin Whitney Houston und ihren größten Hit I Will Always Love You. Vor 14 Jahren ist Whitney Houston gestorben, aber sie hat ein paar Dinge hinterlassen, die bald versteigert werden. SWR 4 Promi-Reporterin Christine Hortenbach, du hast einen Überblick. Welche persönlichen Stücke könnte ich denn demnächst von Whitney Houston ersteigern?
2: Ja, wie wär's mit einem Lederanzug von Versace? Den hat sie 99 beim Auftritt getragen. Oder ein Burberry-Glitzermantel von 2009. Mhm. Also mir gefällt besonders gut ein pinkes Bustierkleid. So war sie mit zarten 24 bei den American Music Awards in den 80ern. Oder auch ein rotes Outfit von ihrem 40. Geburtstag. Aber man muss sagen, die Sachen sind wirklich sehr, sehr schmal geschnitten.
0: Ja, du passt da noch rein. Aber ich kann sie mir nur mit einer Schaufensterpuppe in die Wohnung stellen, wenn ich
2: so oder so. Aber es gibt auch nicht nur Kleidung. Also du könntest ihre Lederkoffer ersteigern. Mit denen ist Whitney Houston wahrscheinlich gereist. Ihren Schmuck. Sogar leere Parfumflakons werden angeboten. Naja, also kann man nochmal dran schnuppern. Vieles startet auch nur bei ein paar hundert Dollar. Anderes bei einigen tausend. Also das wird sicherlich dann auch noch steigen während der Auktion. Die ist am 11. August in Los Angeles. Aber jeder kann online mitmachen. Und wie ich finde, das Schönste daran, der Erlös kommt einer Initiative für benachteiligte Jugendliche zugute.
0: Das finde ich mal eine richtig gute Nachricht in dem Zusammenhang. Sonst finde ich sowas ja oft Humbug, aber dann geht das Geld
2: für einen
0: richtig guten Zweck. Wir haben diese Woche einen außergewöhnlichen Geburtstag wahrgenommen, einen besonders hohen und von einem ganz besonderen Sänger, Paul Anka. 85 ist er geworden und der ist echt eine Marke, ne?
2: Ja, sein ganzer Ruhm, der fing ja an, als er erst 15 Jahre alt war. Und er fing an mit Tomatensuppe aus der Dose. Die hat er nämlich monatelang gegessen, denn die Firma, die diese Suppe hergestellt hat, hat eine Reise nach New York verlost. Er hat das Ticket dann gewonnen und sich dort in New York überlegt, naja, mit meinen 1,69 Meter bin ich für eine Sportkarriere zu klein. Aber das Showbusiness ist auch nicht so schlecht. Und dann hat er auch mit 15 Jahren seinen ersten Hit Diana geschrieben. In 20 Minuten wohl, hat sich millionenfach verkauft, kreischende Teenies inklusive. Ja, und seitdem läuft's. Er ist bislang der einzige Künstler, der in 7 aufeinanderfolgenden Jahrzehnten Hits in den Hot 100 landen konnte. Also Put Your Head on My Shoulder ist von ihm. She's a Lady hat er für Tom Jones geschrieben. Im Flugzeug für Frank Sinatra hat er My Way geschrieben. Und er hat mitgearbeitet an dem Song This Is It von Michael Jackson. Und Paul Anka sagt, wenn ich eine Idee habe, muss ich die sofort aufschreiben und wenn es auf dem Bein einer Stewardess ist. Naja, ich weiß nicht, was die Stewardessen dazu sagen. Paul Anka steht auch mit 85 noch auf der Bühne. Er vermeidet Stress und anstrengende Leute, setzt auf Selleriesaft und trinkt jeden Tag einen Shot aus Zitrone und Olivenöl.
0: Selleriesaft, Zitronensaft und Oliven. Ich habe das mal eben mitgeschrieben. Okay,
2: das merken wir uns, ne?
0: 85. demnächst. Vielen Dank, SWR 4, Promi-Reporterin Christine Hortenbach. Hier ist SWR 4 am Samstag. Und das hier, Donna Summer, Disco-Legende, Disco-Queen. Dim all the lights. Einen schönen Samstag.

Me Now von Johnny Logan. Da sind wir doch gefühlt direkt wieder im Jahr 1987. Viele von uns saßen damals vorm Fernseher und haben den ESC geguckt, den Johnny damals zum zweiten Mal gewonnen hat. Mit diesem Song. 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

0: Es ist 13.30 Uhr.
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0: A5. Karlsruhe Richtung Frankfurt, zwischen Kronau und Waldorf-Wiesloch. Baustelle, 8 Kilometer stockender Verkehr, Verzögerung etwa eine Viertelstunde. A5 Karlsruhe Richtung Basel, zwischen Karlsruhe Süd und Rastatt Süd, ein Unfall. Auf der linken und der mittleren Spur ist der, es gibt jetzt schon 4 Kilometer Stau, dauert eine Viertelstunde länger. Der Stau nimmt schnell zu. A5, Karlsruhe Richtung Basel, zwischen Offenburg und Ettenheim, 3 Kilometer Stau, da ist die Unfallstelle geräumt. A7, Ulm Richtung Würzburg, zwischen Uffenheim, Langensteinach und Gollhofen, ein Unfall durch Aquaplaning, 2 Kilometer Stau. A8, Stuttgart Richtung Karlsruhe, zwischen Heimsheim und Pforzheim Nord, Baustelle, 6 Kilometer stockend, Viertelstunde plus. A8, Stuttgart Richtung München, zwischen Eichelberg und Mühlhausen, 3 Kilometer Stau, Verzögerung, eine Viertelstunde. B313, Plochingen Richtung Nürtingen, zwischen der A8 Anschlussstelle Wendlingen und Oberensingen, ein Unfall, 1 Kilometer Stau gibt's dort. B31N und B31, Stockach Richtung Friedrichshafen, zwischen Andelshofen und dem Abzweig nach Deisendorf, 4 Kilometer Stau, Viertelstunde plus. Die A1, Euskirchen Richtung Köln, bleibt zwischen Weilerswist-West und Erfstadt bis in den Abend gesperrt. Dort hat ein LKW Betriebsstoffe verloren. Vor der Ausleitung 7 Kilometer Stau. Letzte freie Ausfahrt ist Euskirchen. Schweiz, A2 Luzern Richtung Gotthard, zwischen Erstfeld und Göschenen 7 Kilometer Stau. Der Gotthardtunnel ist wegen eines Pannenfahrzeugs momentan gesperrt. Alle Verkehrsinfos gibt's jederzeit auf swr4.de.
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0: Momentan in Schwäbisch Hall bewölkt, 25 Grad. Bewölkt auch in Ramstein-Miesenbach bei 25. Bewölkt in Speyer 23. Bewölkt in Lörrach 28 Grad. Es ist heute ein Tag, in dem Rheinland-Pfalz ein bisschen Sonne abkriegt und in Baden-Württemberg einige Schauer und Gewitter. Das Ganze bei 24 bis 31 Grad bis zum Abend, zumindest noch im Südosten Baden-Württembergs. Die letzten Gewittergüsse, sonst überall ein bisschen freundlicher. Ja, und die Aussichten, morgen Sonne und Wolken, meist trocken und es wird wieder heiß, 27 bis 34 Grad.
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0: Hier ist SR4. Vorsicht auf der A61 Mönchengladbach Richtung Koblenz. Zwischen Dreieck Sinzig und Niederzissen steht ein defektes Fahrzeug auf der rechten Spur. Hier ist SR4 am Samstagnachmittag. Bühne frei heißt es heute für das Bürgermeisterblasorchester Baden-Württemberg. Auf der Landesgartenschau in Ellwangen zeigen die zum ersten Mal, was sie musikalisch drauf haben. Rund 35 amtierende und ehemalige Bürgermeisterinnen und Bürgermeister. Seit Anfang des Jahres musizieren sie zusammen, was bei den Proben ungefähr so klingt. Super Stimmung! Und heute Nachmittag wird's dann ernst. Initiator des Orchesters ist der Bürgermeister von Empfingen, Ferdinand Truffner. Na, haben Sie schon Lampenfieber?
1: Kein Lampenfieber. Das ist ja, also bei der Gemeinderatssitzung hat man mehr Lampenfieber manchmal.
0: Ja, aber da sind Sie doch jetzt auf der großen Bühne mit Ihrem Orchester.
1: Ja, das sind wir ja gewöhnt als Bürgermeister von der Hinterstelle. Aber wir sind mal gespannt, ob wir alle Musikstücke können.
0: Welches Instrument spielen Sie selbst?
1: Die Trompete und das Flügelhorn.
0: Oh, ganz schön abwechslungsreich. Ja, schön. Wie kommt es denn eigentlich, dass so viele Bürgermeister und Bürgermeisterinnen ein Blasinstrument beherrschen, dass es für ein Orchester reicht?
1: Ja, das waren wir selber überrascht, wo wir die Abfrage gemacht haben. Also das ist vielleicht so, ja, man wächst als Junge oder Mädchen mal auf in einem Verein, in einem Musikverein. Und dann ist es ja meistens so, die, wo dann irgendwann Ämter übernehmen, die sind ja irgendwo engagiert. Und ja, das hat sich ergeben. Manche spielen Fußball, andere spielen halt ein Instrument.
0: Was spielen Sie für Lieder?
1: Wir spielen Böhmisch Mährisch, wir spielen moderne Sachen, wir spielen alte Sachen, wir spielen zum Beispiel die Festmusik der Stadt Wien. Wir spielen heute auch die Ellwangen Polka, aber wir spielen auch den Säbeltanz. Und da bin ich mal gespannt, ob wir den auch so hinbekommen.
0: Die Bürgermeister mit dem Säbeltanz. Mal ganz abgesehen von Musik, für was steht denn dieses Bürgermeister, Bürgermeisterinnen-Orchester?
1: Ja, also einfach, dass wir uns die Kunst und Kultur hier in unserem Land Baden-Württemberg auch hochhalten. Und wir sind ja bekannt, dass wir im Südwesten sehr starke Blasmusik haben und auch die Blasmusikverbände. Und das ist einfach nochmal ein Zeichen, dass die Kommunalpolitik hinter der Blasmusik steht und da die Verbindung auch sehr hoch hält.
0: Und dann kommt noch die Lebensfreude dazu. Müssen wir heute unbedingt hin, zuhören, zugucken und ganz viel applaudieren.
1: Ja, am besten mitmachen, mitschunkeln und mal gucken, ob wir alle Töne richtig treffen.
0: Ansonsten, da hören wir drüber hinweg. Herr Truffner, viel Spaß heute Nachmittag.
1: Vielen Dank, ja. Und wir freuen uns auf viele Besucher.
0: Ja, gleich geht's auch los. Viertelstunde noch. Um 14 Uhr, dann stehen Sie das erste Mal auf der Bühne, das Bürgermeisterblasorchester. Zu finden bei der Landesgartenschau in Ellwangen. Und nachher nochmal, wenn Sie sich so richtig warm gespielt haben, um 16 Uhr. Wir wünschen gutes Gelingen und allen viel Spaß beim Mitschunkeln. Bei uns können Sie sich jetzt schon mal warm wippen mit George McRae und Rock Your Baby hier im schönsten Musikmix in SWR 4.

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1: 5 vor 2, hier ist SWR 4, Vorsicht auf der B312 Metzingen Richtung Stuttgart zwischen Eichtal Süd und Eichtal Nord, eine ungesicherte Unfallstelle. Das war der Samstag bis hierher mit Sabine Gronau. Es übernimmt Robert Wolf. Mit ihm geht's weiter durchs Wochenende. Ich wünsche viel Spaß miteinander. Yep.

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14: Um 14 Uhr mit Patricia Wern. Guten Tag. Der Europäische Fußballverband entzieht FIFA-Chef Infantino das Vertrauen.

0: Präsidenten. Infantino habe mit seinen Investorenplänen einen schäbigen, undurchsichtigen Deal ausgeheckt und durchzupressen versucht, heißt es da. Die aktuelle FIFA-Führung hat nicht nur das Vertrauen der UEFA, sondern auch das vieler anderer Mitglieder der Fußballfamilie verloren. Infantino habe die Versprechen, die er 2016 bei seinem Amtsantritt gab, nicht eingehalten. Er habe damals Transparenz versprochen und dass das Geld der FIFA dem Fußball gehöre und nicht dem Präsidenten des Weltfußballverbands.
1: SPD-Generalsekretär Klüssendorf stellt das Aus für die Rente mit 63 wieder in Frage. Die Koalitionsspitzen hatten sich grundsätzlich darauf geeinigt, den Vorschlag der Rentenkommission umzusetzen und die vorzeitige abschlagsfreie Rente abzuschaffen. Klüssendorf sagte dazu der Bild-Zeitung, das sei immer eine zentrale Forderung der CDU gewesen, für die SPD dagegen ein schmerzhafter Kompromiss. Bei dem Massenansturm auf die spanische Exklave Ceuta sind nach Behördenangaben mindestens 67 Menschen ums Leben gekommen. Die meisten der Migranten, die den Ort erreicht haben, sind nach Angaben der spanischen Regierung wieder zurückgekehrt. Keiner habe Festland erreicht. Hans-Günther Kellner mit den Einzelheiten.
2: Unterdessen hat Spaniens Regierungschef Pedro Sánchez eine Dringlichkeitssitzung der EU-Innenminister beantragt und die Reaktionen einiger europäischer Regierungen scharf kritisiert. In einem Brief an die Europäische Union schreibt er, Spanien habe den Statistiken der EU-Grenzschutzbehörde Frontex zufolge die zweitbestgesicherte Außengrenze der Europäischen Union. Die italienische Forderung, Spanien nun vorübergehend aus dem Schengen-Raum auszuschließen, sei von Vorurteilen oder politischem Kalkül geleitet. Die Rückkehr der Migrantinnen und Migranten sei, vor allem dank der engen Zusammenarbeit mit den marokkanischen Behörden und mit nur sehr begrenzter Unterstützung anderer europäischer Staaten erreicht worden.
1: Die Wasserstraßen in Deutschland sollten schneller ausgebaut werden. Das fordert der maritime Koordinator der Bundesregierung PLOS. In den Funke-Medien verweist er auf das anhaltende Niedrigwasser des Rheins und anderer Flüsse. Es dürfe nicht sein, dass das zum Bremsklotz für die deutsche Wirtschaft werde. Der Rhein ist einer der wichtigsten Transportwege für Getreide, Kohle und Benzin. Die Zeit 14.03 Uhr.
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4: Vorsicht bitte auf der B27 Stuttgart Richtung Heilbronn zwischen Kornwestheim Mitte Ost und Ludwigsburg eine ungesicherte Unfallstelle. Auf die A5 Basel Richtung Karlsruhe zwischen dem Dreieck Weil am Rhein und dem Dreieck Neuenburg 3 Kilometer Stau, Verzögerung bis zu einer Viertelstunde. Wegen einer Baustelle ist dort nur eine Spur frei. Nochmal A5 Karlsruhe Richtung Frankfurt zwischen Kronau und Waldorf-Wiesloch. An der Baustelle stockt sich's auf 8 Kilometern, Verzögerung auch hier bis zu einer Viertelstunde. Dann haben wir die A5 Karlsruhe Richtung Basel zwischen Karlsruhe Süd und Rastatt Süd. Ein Unfall auf der linken und auf der mittleren Spur, jetzt schon 5 Kilometer Stau, 20 Minuten geht's länger. A8 Stuttgart Richtung Karlsruhe zwischen Heimsheim und Pforzheim Ost an der Baustelle. 7 Kilometer stockender Verkehr, 20 Minuten geht's länger. A81 Stuttgart Richtung Heilbronn zwischen Ludwigsburg Süd und Pleidelsheim an der Baustelle stockt zu 7 Kilometern, Verzögerung bis zu 20 Minuten. Die B296 Bad Wildbad Richtung Tübingen ist in Kalfheumaden zwischen der Langen Steige und der B295 wegen einer Unfallaufnahme gesperrt. Hier ist auch ein Rettungshubschrauber im Einsatz. A1 Euskirchen Richtung Köln, die bleibt zwischen Weilerswist West und Erftstadt bis in den Abend gesperrt. Dort hat ein LKW Betriebsstoffe verloren. Vor der Ausleitung aktuell 7 Kilometer Stau. Die letzte freie Ausfahrt ist Euskirchen. Die Schweiz A2 Luzern Richtung Gotthard zwischen Erstfeld und Göschnen, 7 Kilometer Stau. Hier geht es eine Stunde länger. Und dann noch ganz aktuell, Vorsicht bitte auf der A5, Frankfurt Richtung Kassel, zwischen dem Nordwestkreuz Frankfurt und Bad Homburger Kreuz. Hier liegt ein Außenspiegel. Alle Verkehrsinfos immer auch zum Nachlesen auf swr4.de. Eine gute und sichere Fahrt wünsche ich Ihnen. Kommen Sie bitte gut an.
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4: Wir schauen auf aktuelle Temperaturen im Südwesten. Feldberg im Taunus 18 Grad, in Manderscheid 24 Grad, in Kalf 25 Grad und in Furtwangen ist es bewölkt bei 22 Grad. Die Übersicht jetzt mit Gernot Schütz.
5: In Baden sieht es am Nachmittag oft freundlich aus mit Sonnenschein und lockeren Wolken. Ansonsten bilden sich noch einzelne Schauer und Gewitter. Die ziehen sich zum Abend immer mehr in die Regionen zwischen Alb, Bodensee und Allgäu zurück. Es weht schwacher Wind aus Nord bis Ost. Die Höchsttemperaturen erreichen 25 bis 31 Grad. In der Nacht klart es auf. Die Temperaturen sinken dann auf 18 bis 13 Grad. Morgen ist es überall trocken mit Sonne und Wolken und es wird schon wieder heißer, 27 bis 34 Grad.
4: Vielen Dank, Gernot.
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4: Und einer richtigen Legende aus dem Südwesten, die den 80. Geburtstag

0: Geburtstag feiert. Das Universal-Motorgerät kennen wir besser alle als Unimog. Dieses Arbeitstier auf vier Rädern, das wurde jahrzehntelang in Gaggenau produziert. Und wie dort im Unimog-Museum am Wochenende der große Unimog-Geburtstag gefeiert wird, das hören wir in etwa 10 Minuten.
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SWR 4 am Samstagnachmittag. Vorsicht bitte auf der 6 Mannheim Richtung Heilbronn zwischen Sinsheim Süd und Sinsheim Steinsfurt. Eine ungesicherte Unfallstelle. Fahren Sie vorsichtig.

0: SWR4 am Samstagnachmittag. Der Unimog wird 80. Unimog steht ja für Universalmotorgerät. Eine richtige Fahrzeuglegende mit Allradantrieb, immer fette Reifen wie ein Traktor, kurze Ladefläche, mit oder ohne Aufbau. Es gibt ganz viele verschiedene Unimog-Typen. Und gefeiert wird das 80. Jubiläum dieses Wochenende auch im Unimog-Museum in Gaggenau. Und da wurde der Unimog nämlich bis 2002 produziert. SWR4-Reporter Patrick Neumann, der war dort und beeindruckt.
1: Das Erstaunlichste hier im Unimog-Museum in Gaggenau finde ich diese Vielzahl der Unimogs, die man sehen kann. Und vor allem die chamäleonartige Wandelbarkeit dieser Autos. Da sehe ich zum Beispiel einen Unimog aus den 60er Jahren. Der hat solche Aufbauten an den Rädern, damit man in der Landwirtschaft ihn einsetzen kann, damit er im Acker nicht versinkt. Es gibt aber auch Rettungsfahrzeuge. Es gibt Fahrzeuge, die auf Eisenbahnschienen fahren können. Also der Variationen sind da keine Grenzen gesetzt. Sarah Kraft ist hier Chefin im Unimog-Museum. Das ist, glaube ich, auch eine Sache mehr als eine Technikausstellung. Es geht da um Herzblut, es geht um Kult.
2: Das Schöne hier ist einfach, dass die Menschen, die hier auch ehrenamtlich bei uns im Unimog-Museum arbeiten, mit ganzem Herzen dabei sind. Unser großes Ziel ist, dass die Menschen mit einem Lächeln hier das Museum verlassen.
1: Und was hier ganz besonders ist bei diesem 80-jährigen Geburtstag, dass man natürlich nicht nur auf dem Gelände Testfahrten als Beifahrer miterleben kann, sondern eben auch auf einem Werksgelände, wo man wirklich unter schwierigsten Bedingungen die Fahrzeuge im Einsatz sehen kann und dass diese Rundfahrten Begeisterung auslösen bei den Menschen. Das sieht man hier vor Ort. Neben mir Heiko Tholen und die 9-jährige Femke. Die sind aus Wilhelmshaven hierher gekommen, um das mal zu erleben. Wie war es denn, die Rundfahrt?
3: Also war hervorragend. Ich bin technikbegeistert, deswegen auch hier gelandet. Und also es war jeden Kilometer wert, den hierher zu fahren.
4: Wie eine Achterbahn halt. Ich bin so eine ähnliche Fahrt schon mal mit einer Achterbahn gefahren.
1: Du hattest keine Angst?
4: Nein, nur ein bisschen beim wieder rückwärts fahren.
1: Unimog, 80 Jahre, ein unglaubliches Jubiläum. Und noch erstaunlicher, dass es noch Fahrzeuge gibt aus den Anfängen, die immer noch starten, wenn man am Schlüssel dreht. Und es gibt ja noch ein zweites Jubiläum, nämlich das Museum selbst hat 20. Geburtstag. Also, das ist doch mal die Gelegenheit, hierher zu kommen und vielleicht auch mal selbst in einer Kabine des Unimog zu sitzen und ein Stück zu fahren.
0: Die Jubiläumsfeier im Unimog-Museum in Gaggenau geht dann noch bis morgen. Hier ist SWR 4 um 14.18 Uhr.

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Vorsicht bitte auf der B28 Tübingen-Horb zwischen Kusterdingen und der Stuttgarter Straße. Hier sind Greifvögel auf der Fahrbahn. Fahren Sie vorsichtig. Kommen Sie bitte gut an diesem Samstagnachmittag.

0: Die Münchner Freiheit, Herz aus Glas. Jetzt schauen wir auf die Straßen um 14.30 Uhr.
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0: Vorsicht bitte auf der A61 Koblenz, nein, Mönchengladbach Richtung Koblenz zwischen Niederzissen und Wehr. Hier steht ein defektes Fahrzeug. Vorsicht bitte auch auf der A63 Mainz Richtung Kaiserslautern zwischen Göllheim und Winnweiler. Metallteile im Baustellenbereich. Vorsicht bitte auf der B10 Ulm Richtung Stuttgart zwischen Süßen Süd und Eislingen West. Hier liegt eine ungesicherte Unfallstelle, ist eine ungesicherte Unfallstelle auf der linken Spur. Und Vorsicht bitte auch auf der B31 Friedrichshafen Richtung Lindau zwischen Friedrichshafen Ost und Mauernried. Ein defektes Fahrzeug. Vorsicht bitte auch auf der B29 Stuttgart Richtung Ahlen zwischen Lorch Ost und Schwäbisch Gmünd. Hier liegt ein Metallteil auf der Fahrbahn. A5 Karlsruhe Richtung Basel zwischen Karlsruhe Süd und Rastatt Süd. Unfall auf der linken und auf der mittleren Spur. 8 Kilometer Stau. Es geht eine ganze halbe Stunde länger. A81 Stuttgart Richtung Heilbronn zwischen Ludwigsburg Süd und Pleidelsheim. An der Baustelle stockt es auf 7 Kilometern. 20 Minuten geht's länger. Die A1 Euskirchen Richtung Köln bleibt zwischen Weiderswist West und Erftstadt bis in den Abend gesperrt. Dort hat ein LKW Betriebsstoffe verloren und vor der Ausleitung 7 Kilometer Stau. Die letzte freie Ausfahrt ist aktuell Euskirchen. Der Blick noch rüber in die Schweiz, A2 Luzern Richtung Gotthard zwischen Erstfeld und Göschenen. 8 Kilometer Stau, fast 1,5 Stunden geht's länger. Am besten über die A13 und den San Bernardino-Tunnel ausweichen. Alle Verkehrsinfos immer auch zum Nachlesen auf swr4.de. Eine gute und sichere Fahrt. Kommen Sie gut an.
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0: In Winnenden aktuell 25 Grad, in Saarburg 28 Grad. Diez an der Lahn meldet bei bewölktem Himmel 26 Grad und 26 Grad haben wir aktuell auch in Leutkirch. In Rheinland-Pfalz viel Sonne, in Baden-Württemberg am Nachmittag noch einzelne Schauer und Gewitter, die sich dann am Abend Richtung Bodensee, Alp und Allgäu zurückziehen. 24 Grad heute maximal im Westerwald, bis 31 Grad sind später am Kaiserstuhl möglich. Die Nacht wird dann locker bewölkt. Die Temperaturen sinken auf 18 bis 12 Grad ab. Morgen wird es nochmal heiß, 27 bis 34 Grad, dazu Sonne und Wolken im Wechsel. Und am Montag starten wir sonnig und heiß in die neue Woche, am Nachmittag mit steigendem Gewitterrisiko und am Dienstag dann schwülheiß.
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Vorsicht bitte im Kreis Rottweil auf der Straße zwischen Altoberndorf und Epfendorf. Hier liegt ein Stein auf der Fahrbahn. Fahren Sie vorsichtig.

0: der Moment, da war halt auf jeder Karaoke-Party Aha mit Take On Me, weil wenn man dann wirklich so hochkommt wie in dem Song im Original, dann hat man es wirklich geschafft. Ich nicht zum Beispiel. Wir gucken kurz auf die Straße. Vorsicht bitte auf der A8 Stuttgart-München. Zwischen Kirchheim-Teck-West und Kirchheim-Teck-Ost. Ein Hund auf der Fahrbahn. Bitte hier besonders vorsichtig fahren. Es ist Samstagnachmittag. Schwülwarm ist es im Südwesten. Abkühlung tut da natürlich immer Not und ist auch immer was ganz Schönes. Auf unserer Facebook-Seite, da haben wir auch ganz viele tolle Ideen von Ihnen bekommen. Ganz viele Lieblingsbäder haben Sie uns geschickt aus dem Südwesten. Sevilla Lauer zum Beispiel empfiehlt uns das Mineralfreibad Bad Winsen oder Bad Wimpfen im Kreis Heilbronn. Sabine Günster sagt, ihr Favorit ist das Freizeit- und Erlebnisbad in Böllenstein in Rheinhessen. Viele tolle Tipps können Sie einfach mal reingucken auf der SWR4. Facebook-Seite mit unserer SWR4-Wettermelderin Regina Hösch aus Limbach im Neckar-Odenwald-Kreis. Da wollen wir jetzt aber nicht über Schwimmbäder sprechen, sondern übers Wetter. Regina, wie ist das Wetter bei Ihnen vom Fenster?
1: Bei mir ist es halt sehr bewölkt. Die Sonne ist komplett verschwunden. Die Wolken werden immer grauer. Es ist noch ungefähr 26 Grad warm. Das Minimum- und Maximum-Thermometer kann sich nicht entscheiden. Deswegen habe ich mich auf die Mitte geeinigt. Und heute Nacht hatten wir 16 und 3 Liter pro Quadratmeter. Ich hoffe, es regnet noch ein bisschen mehr.
0: Ja, in Stuttgart ist es gerade sehr, sehr schwül, weil hier hat es gestern Abend stark gewittert. Wie ist es bei Ihnen? Was macht die Schwüle?
1: Es ist eigentlich sehr gut auszuhalten und es geht auch ein leichtes Lüftchen. Mhm. Also im Moment ist es auf dem Balkon sehr schön.
0: Das heißt, Sie entspannen heute noch auf dem Balkon?
1: Ich entspanne heute noch auf dem Balkon und wenn es so bleibt und nicht regnet, dann werde ich wohl auch noch eine Etage tiefer in den Garten gehen und da auch noch ein bisschen was machen, weil jetzt kann man es wenigstens aushalten. Gestern und vorgestern war es unerträglich. Da habe ich mich nicht rausgetraut.
0: Ich glaube, da sind Sie nicht die Einzige im Südwesten.
1: Nee, ne? Ja, also es ist ja schön, dass es Sommer ist, aber manchmal wie heute. Also ich finde es heute ganz angenehm. Ja, kann man gern mal haben, so zwischendurch.
0: 38 Grad braucht doch niemand, oder?
1: Nee, braucht man wirklich. nur wenn man irgendwas backen will oder so, dass der Teig aufgeht, dann braucht man das. Aber so braucht man es nicht. Da haben Sie völlig recht, Herr Wolf.
0: Sehr schön. Regina, Sie haben sich Ihre gute Laune trotz des Wetters oder der Hitze behalten. Das finde ich sehr schön. Deswegen genießen Sie es heute auf dem Balkon, vielleicht später auch im Garten unten. Und dann sende ich Grüße nach Limbach. Schönen Samstag wieder.
1: Alles klar. Ihnen auch und alles Liebe an alle im Land.
0: 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Das hier ist Gloria Gaynor.

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Vorsicht bitte auf der A6 Saarbrücken Richtung Kaiserslautern zwischen Waldmoor und Bruchmüller-Miesau. Hier liegen Metallteile auf der Fahrbahn. Fahren Sie bitte vorsichtig, kommen Sie gut an an diesem Samstagnachmittag. Das hier ist Musik von Captain and Tennille. Do that to me one more time.

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4: Um 15 Uhr mit Patricia Wern. Guten Tag. Das Ende der Rente mit 63 sorgt wieder für Diskussionen. Der Europäische Fußballverband entzieht FIFA-Chef Infantino das Vertrauen. Das Wetter, in Rheinland-Pfalz viel Sonne, in Baden-Württemberg einzelne Schauer und Gewitter bei maximal 24 bis 31 Grad. In den Parteien der Regierungskoalition im Bund ist die Debatte über die Rente mit 63 wieder aufgebrochen. Unionsfraktionschef Frei und CDU-Generalsekretärin Hoppermann verteidigten das Aus der abschlagsfreien Rente mit 63. Sie reagierten damit auf Kritik von mehreren CDU-Ministerpräsidenten und aus der SPD. Aus Berlin berichtet Georg Schwarte.
5: Hoppermann sagte, die

0: sei kein Geschenk. Betroffene hätten sie sich verdient und auch die SPD wolle an ihr festhalten.
1: Am Persischen Golf geht der wechselseitige Beschuss unvermindert weiter. Kuwait meldete iranische Angriffe auf ein Regierungsgebäude und andere wichtige Einrichtungen. Auch Fahrzeuge seien mit Drohnen angegriffen worden. Opfer gab es demnach nicht. Zuvor hatte der Iran den Golfstaaten gedroht, sie müssten ihre Zusammenarbeit mit den USA einstellen, wenn sie nicht Ziel von Angriffen werden wollten. US-Präsident Trump hatte wiederum von heftigen anstehenden Attacken auf den Iran gesprochen. Auch nachdem FIFA-Präsident Infantino seine umstrittenen Pläne zum Verkauf von WM-Anteilen aufgegeben hat, geht der Machtkampf im Weltfußball weiter. Die Europäische Fußballunion UEFA fordert Konsequenzen und entzieht Infantino das Vertrauen. Aus Genf berichtet Katrin Hondl.
2: Die Stellungnahme der UEFA ist eine maximale Kampfansage an den FIFA-Präsidenten. Infantino habe mit seinen Investorenplänen einen schäbigen, undurchsichtigen Deal ausgeheckt und durchzupressen versucht, heißt es da. Die aktuelle FIFA-Führung hat nicht nur das Vertrauen der UEFA, sondern auch das vieler anderer Mitglieder der Fußballfamilie verloren. Infantino habe die Versprechen, die er 2016 bei seinem Amtsantritt gab, nicht eingehalten. Er habe damals Transparenz versprochen und dass das Geld der FIFA dem Fußball gehöre und nicht dem Präsidenten des Weltfußballverbands.
1: Trotz der Proteste auf der Fernpassstraße in Österreich ist der Ferienverkehr von Deutschland Richtung Süden recht gut durchgekommen. Rund 1000 Menschen hatten an zwei Standorten gegen das hohe Verkehrsaufkommen protestiert, wie die Polizei mitteilte. Sie hatte schon vor Tagen darum gebeten, die wichtige Nord-Süd-Verbindung durch die Alpen weiträumig zu umfahren. Die Zeit 15.03 Uhr.
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4: Vorsicht bitte auf der A6er Brücken Richtung Kaiserslautern zwischen Waldmoor und Bruchmühlbach, Miesau. Hier liegen Metallteile auf der Fahrbahn. Vorsicht bitte immer noch auf der A8 Stuttgart-München zwischen Kirchheim-Teck-West und Kirchheim-Teck-Ost. Immer noch ein Hund auf der Fahrbahn. Zu den Staus. A5 Karlsruhe Richtung Basel zwischen Karlsruhe Süd und Rastatt Süd. 2 Kilometer Stau. Die gute Nachricht, die Unfallstelle ist jetzt geräumt. Deswegen sollte sich der Stau auch schnell auflösen. A8 München Richtung Stuttgart zwischen Stuttgart-Pliningen und dem Kreuz Stuttgart Baustelle. 7 Kilometer streckenweise stockender Verkehr. Geht eine Viertelstunde in etwa länger. Die A1 Euskirchen Richtung Köln bleibt zwischen Weilerswist West und Erftstadt bis in den Abend gesperrt. Ein LKW hat hier Betriebsstoffe verloren vor der Ausleitung. Aktuell 5 Kilometer Stau. Die letzte freie Ausfahrt ist Euskirchen. Und noch der Blick in die Schweiz. A2 Luzern Richtung Gotthard zwischen Erstfeld und Göschnen. 8 Kilometer Stau. Fast 1,5 Stunden Wartezeit. Am besten über die A13 und den San Bernardino-Tunnel ausweichen. Alle Verkehrsinfos immer auch zum Nachlesen auf swr4.de. Eine gute und sichere Fahrt. Kommen Sie bitte gut an.
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4: In Albstadt bewölkt bei 25 Grad. Bewölkt und 25 Grad auch in Landau gemeldet. In Bingen und in Leutkirch 26 Grad. Die Übersicht jetzt mit Gernot Schütz.
5: In Baden sieht es am Nachmittag oft freundlich aus mit Sonnenschein und lockeren Wolken. Ansonsten bilden sich noch einzelne Schauer und Gewitter. Die ziehen sich zum Abend immer mehr in die Regionen zwischen Alb, Bodensee und Allgäu zurück. Es weht schwacher Wind aus Nord bis Ost. Die Höchsttemperatur erreichen 25 bis 31 Grad. In der Nacht klart es auf, die Temperaturen sinken dann auf 18 bis 13 Grad. Morgen ist es überall trocken mit Sonne und Wolken und es wird schon wieder heißer, 27 bis 34 Grad.
4: Vielen Dank, Gernot.
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4: Am 1. August, und das bedeutet, dass theoretisch rein rechtlich heute für viele junge Menschen in Rheinland-Pfalz ein neuer Lebensabschnitt beginnt. Denn am 1. August beginnt das neue Ausbildungsjahr. Geht natürlich erst am Montag richtig los, aber es ist tatsächlich heute 1. August, also Stichtag. Wir blicken gleich mal ein bisschen zurück auf Ihre Erlebnisse und Erfahrungen so aus der ersten Azubi-Zeit. Mehr dazu gleich in etwa 10 Minuten.
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0: Hier ist SWR4 am Samstagnachmittag. Jetzt hatte ich gerade ganz kurz ein Problem mit dem Musikbett und da ist es schon. Das ist gerade nicht gelaufen. Irgendwie ist der Computer heute auch so ganz entspannt an diesem Samstagnachmittag hier im Studio. Ich hoffe, Ihnen geht es auch so. Auf den Straßen ist es ja auch gerade vergleichsweise ruhig, dafür, dass ja eigentlich schon die Reisewelle rollen sollte. Heute beginnt am 1. August offiziell, auch wenn heute Samstag ist, für viele junge Menschen in Rheinland-Pfalz ein ganz neues Kapitel in ihrem Leben. Das erste Ausbildungsjahr geht natürlich erst in der Praxis am Montag los bei vielen. Und in Baden-Württemberg geht es in den meisten Branchen und Betrieben ja sogar einen ganzen Monat später los. Da ist dann immer Anfang September der Startschuss. Wir haben uns trotzdem mal umgehört. Können Sie sich denn eigentlich noch an die Zeit als Azubi erinnern? Wie war das denn für Sie?
1: Naja gut, man hat die Schule fertig gemacht. Damals hat man nicht groß nachgedacht, was man jetzt machen möchte oder kann. Man war froh, wenn man einen Ausbildungsplatz bekam. Ich wurde dann großen Außenhandelskaufmann und bin von heute auf morgen in den Beruf da reingerutscht und mache das jetzt seit 36 Jahren und es hat gepasst.
2: War stressig, fegen, Werkzeugkiste tragen und so weiter. War nicht das Richtige, das war ein Fehler gewesen.
3: Ja, bei uns war es ja auch noch so, dass wir noch schön Kaffee kochen durften in unserer Ausbildung. Solche Geschichten, ne? Nein, aber war auch alles entspannt, alles gut, ne? Wir haben da viel gelernt, in viele Abteilungen gewesen. Würde ich wieder machen, ja. Bin ich ja heute auch noch mit im Büro überall. Ne?
4: Bisschen angsterregend war es erstmal so ein bisschen. Man wusste ja nicht so genau, was auf einen zukommt. Aber wir hatten gute Gesellen, die einem was zeigten und die hatten auch vieles drauf. Nach 4, 6 Wochen, da wusste man schon so ein bisschen, wo es lang geht. Ne?
0: Ja, und wie es so schön heißt, es ist ja noch kein Meister vom Himmel gefallen oder keine Meisterin. Allen, die jetzt mit einer Ausbildung beginnen, natürlich toi, toi, toi, einen guten Start. Und wenn Sie vielleicht gerade noch eine schöne Geschichte haben zum Thema Azubi-Dasein ganz am Anfang, schicken Sie es uns doch gerne als Nachricht ins Studio. Ich freue mich über jede Nachricht, die bei uns im Studio aufschlägt. Das hier ist Musik von Smokey. 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

0: 15.30 Uhr ist es.
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0: Beruhigt sich gerade ein bisschen auf den Straßen. A5 Karlsruhe Richtung Frankfurt zwischen Kronau und Waldorf-Wiesloch. Spricht sich immer so schnell, manchmal ein bisschen schwierig aus. Eine Baustelle und 6 Kilometer stockender Verkehr, Verzögerung bis zu einer Viertelstunde. A8 Stuttgart Richtung Karlsruhe zwischen Heimsheim und Pforzheim Nord an der Baustelle stockt so 7 Kilometern, es geht 20 Minuten länger. B31N und B31 Stocker Richtung Friedrichshafen zwischen Andelshofen und dem Abzweig nach Deisendorf, 3 Kilometer Stau, eine Viertelstunde geht's länger. Die A1 Euskirchen Richtung Köln bleibt zwischen Weilerswerst West und Erftstadt bis in den Abend gesperrt. Hier hatten LKW Betriebsstoffe verloren. Vor der Ausleitung 5 Kilometer Stau. Die letzte freie Ausfahrt ist Euskirchen. Und wir gucken noch in die Schweiz. A2 Luzern Richtung Gotthard zwischen Erstfeld und Göschenen. 7 Kilometer Stau, geht eine Stunde mindestens länger. Alle Verkehrsinfos immer auch zum Nachlesen auf swr4.de. Eine gute und sichere Fahrt. Kommen Sie bitte gut an.
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0: In Albstadt 25 Grad, in Bingen 25 Grad, in Ulm, da regnet es gerade tatsächlich bei 24 Grad und Idar-Oberstein leicht bewölkt 26 Grad. In Rheinland-Pfalz viel Sonne heute Nachmittag, in Baden-Württemberg am Nachmittag aber auch noch immer wieder einzelne Schauer und Gewitter und Wolkenfelder. Am Abend zieht sich das Ganze dann Richtung Bodensee, Alb und Allgäu zurück. 24 Grad maximal im Westerwald bis 31 Grad am Kaiserstuhl. Die Nacht wird dann locker bewölkt, die Temperaturen sinken später auf 18 bis 12 Grad. Morgen wird es dann wieder heiß, 27 bis 34 Grad sind möglich, dazu Sonne und Wolken im Wechsel. Und auch am Montag starten wir mit heißem Wetter in die neue Woche. Es wird auch sonnig, am Nachmittag steigt aber auch das Gewitterrisiko.
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0: Und einem kleinen Gewinnspiel, was ich jetzt mit Ihnen machen möchte. Wir haben wieder eine grüne SWR4-Tasse zu verlosen und die alten SWR4-Hasen, die kennen das natürlich. Wir spielen ein paar Takte Musik. Sie müssen die Ohren spitzen, müssen mir verraten, was es denn ist. Mit ein bisschen Glück gehört die grüne SWR4-Tasse dann Ihnen. Also, alle Musikexpertinnen und Experten im Südwesten, Ohren gespitzt. Was suchen wir hier? Ist dieses Mal gar nicht so leicht, finde ich. Haben Sie es erkannt? Dann schnell zum Telefon flitzen. Ich freue mich auf Ihren Anruf.
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Bob Marley and the Wailers, Could You Be Loved? 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Wir müssen ganz kurz auf die Straße schauen. Vorsicht bitte auf der B27 Schaffhausen Richtung Villingen-Schwenningen. Zwischen Donaueschingen Süd, Almenshofen und Donaueschingen Mitte Pforen. Hier liegen Metallteile auf der linken Spur.

0: hätte ja gedacht, das ist richtig schwierig, was wir jetzt gerade spielen. Hier ist SWR 4 am Samstagnachmittag. Wir spielen um eine grüne SWR 4-Tasse und ich dachte, das erkennt niemand, was wir hier haben. Weil das ist ja schon ein spezieller Song von der Gruppe, die eigentlich dann später mit ganz anderer Musik weltbekannt geworden ist. Aber die Leitungen sind tatsächlich richtig ans Glühen gekommen. Und Jasmin Böttinger war mit die Erste, die es tatsächlich erkannt hat. Hallo Jasmin. Jasmin, hallo? Jetzt hat sie aufgelegt tatsächlich. Da ist sie aus der Leitung, die Jasmin. Dann nehmen wir doch mal die nächste Leitung und schauen wir mal nach, wer denn hier dran ist. Hallo, hier ist Robert Wolf von SWR 4. Mit wem
1: ich habe mit aufgelegt.
0: Ach, Jasmin, da sind Sie ja.
1: Ja, hallo.
0: Hallo. Ich hatte gerade ganz kurz Angst. Ich habe die Leitung geöffnet und Sie waren nicht zu hören. Aber Sie sind da, das freut mich. Jasmin, jetzt verraten Sie uns, welchen Song suchen wir?
1: To Love Somebody von The Bee Gees.
0: Das ist, glaube ich, richtig. Das sind die Bee Gees, Jasmin. Dann bedeutet das, Sie haben die grüne SWR4-Tasse gewonnen. Ich hätte nicht gedacht, dass das sehr viele erkennen, weil es ist ja ein Titel aus den späten 60ern. Die erste richtige internationale Single der Bee Gees. Und da haben sie noch Musik gemacht, die eben noch gar nicht nach Disco klang. Woran haben Sie es denn erkannt?
1: Ganz einfach, weil ich durch meine Eltern mit diesen Liedern aufgewachsen bin und es ist eins von meinen Lieblingsliedern von The Bee Gees.
0: Ach, das ist ja super.
1: Ich mag tatsächlich die spätere Zeit weniger als jetzt eher die frühere Zeit. So Saved by the Bell und so, die... Ja.
0: Jasmin, da haben wir was gemeinsam, weil ich finde nämlich auch diese ganz frühen Bee Gees-Sachen auch so schön, weil da haben sie schon schöne Harmonien drin und da ist auch dieser Falsettgesang noch nicht dabei. Das sind richtig tolle Lieder, die da zum Teil auch geschrieben wurden. Aber die meisten kennen die Bee Gees eben als Disco-Band. Das freut mich jetzt sehr. Jasmin, die grüne SWR4-Tasse macht sich ganz schnell auf den Weg zu Ihnen nach Heilbronn und jetzt spielen wir natürlich auch dieses Lied für Sie, das Ihr Lieblingslied ist von den Bee Gees.
1: Vielen lieben Dank.
0: Und einen schönen Samstag Ihnen, Jasmin.
1: Gleichfalls Ihnen auch. Tschüss.
0: Tschüss.

0: ISS WRF4, Vorsicht bitte auf der A65 Landau Richtung Karlsruhe in der Einfahrt Landau Nord. Hier liegt ein LKW-Kotflügel. Fahren Sie vorsichtig.
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6: Um 16 Uhr mit Patricia Wern. Guten Tag. Das Ende der Rente mit 63 sorgt wieder für Diskussionen. Trotz Verkehrsdemonstrationen in Österreich läuft der Fährenverkehr Richtung Süden. Das Wetter am Abend meist freundlich, zwischen Alb und Allgäu noch Schauer und Gewitter bei 24 bis 31 Grad. In den Parteien der Regierungskoalition im Bund ist die Debatte über die Rente mit 63 wieder aufgebrochen. Unionsfraktionschef Frei und CDU-Generalsekretärin Hoppermann verteidigten das Aus der abschlagsfreien Rente mit 63. Sie reagierten damit auf Kritik von mehreren CDU-Ministerpräsidenten und aus der SPD. Aus Berlin berichtet Georg Schwarte.
7: Hoppermann sagte, die geplante Rentenreform sei als ausgewogenes Gesamtpaket angelegt. Wer einzelne Punkte herauslöse, gefährde die Tragfähigkeit des Kompromisses. Zuvor hatten die drei CDU-Ministerpräsidenten aus Sachsen, Sachsen-Anhalt und Thüringen angekündigt, die Rentenreform im Bundesrat zu stoppen, sollte die sogenannte Rente mit 63 nicht fortgesetzt werden. Wer 45 Jahre in die Rente eingezahlt habe, habe ein Recht auf eine auskömmliche Rente, so die Ministerpräsidenten Kretschmer, Vogt und Schulz. Aber auch aus der SPD meldet sich jetzt Generalsekretär Klüssendorf zu Wort. Die Rente mit 63 sei kein

0: Südlich von Reutte in Tirol haben Anwohner erneut demonstriert und damit die vielbefahrene österreichische Transitroute blockiert. Der Ferienverkehr von Deutschland Richtung Süden läuft dennoch weitgehend flüssig. Christian Wagner berichtet.
1: Wir wollen eure Tunnel nicht, wir wollen eure Maut nicht. Das haben rund 500 Anwohner der Fernpassroute bei Reutte in Tirol skandiert. Sie befürchten zum einen noch mehr Verkehr, wenn die Alpentransitroute vom Ostallgäu ins Inntal weiter ausgebaut wird. Zum anderen fühlen sie sich noch weiter abgehängt, wenn die Fahrt über den Fernpass in Zukunft tatsächlich 14 Euro kostet. Verschärft hat sich der Konflikt mit der Tiroler Landesregierung jetzt, weil die Bauprojekte am Fernpass vorantreibt und, so der Vorwurf der Gegner, Umweltverträglichkeitsprüfungen umgeht.
0: Die UEFA hat das Ende der FIFA-Investorenpläne für Weltmeisterschaften als schäbigen und undurchsichtigen Deal kritisiert. Die FIFA-Führung habe das Vertrauen der Fußballfamilie verloren, indem sie geheime Pläne durchpeitsche, die von anonymen Akteuren ausgeheckt würden und dem Fußball nur zweifelhaften Nutzen brächten. Die UEFA fordert deshalb Konsequenzen. Die Verantwortlichen müssten ermittelt und zur Rechenschaft gezogen werden. Die Zeit 16.03 Uhr.
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3: Vorsicht bitte auf der A3 in Nürnberg Richtung Würzburg zwischen Kitzingen, Schwarzach und dem Kreuz Bibelried. Hier liegen Plastikteile auf dem rechten und auf dem mittleren Fahrstreifen. Vorsicht bitte auch auf der 81 Singen Richtung Stuttgart zwischen Sulz und Empfingen eine ungesicherte Unfallstelle. Vorsicht bitte auch auf der B42 Koblenz-Rüdesheim zwischen Lorelei und Kaub in beiden Richtungen auch hier eine ungesicherte Unfallstelle. Und Vorsicht bitte immer noch auf der A65 Landau Richtung Karlsruhe. In der Einfahrt Landau Nord, hier liegt ein LKW-Kotflügel. Zu den Staus und Behinderungen A5 Karlsruhe Richtung Frankfurt zwischen Kronau und Heidelberg-Schwetzingen. Hier stockt es jetzt auf 17 Kilometern. Es geht eine Viertelstunde in etwa länger. A5 Kassel Richtung Frankfurt zwischen Friedberg und dem Nordwestkreuz Frankfurt. 5 Kilometer Stau an der Baustelle. B31N und B31 Stockach Richtung Friedrichshafen zwischen Andelshofen und dem Abzweig nach Deisendorf 2 Kilometer Stau. Die A1 Euskirchen Richtung Köln bleibt zwischen Weilerswist West und Kreuz Bliesheim voraussichtlich noch bis 18 Uhr gesperrt. Dort wird die Fahrbahn aktuell noch gereinigt. Vor der Ausleitung 4 Kilometer Stau. Die letzte freie Ausfahrt ist nach wie vor Euskirchen. Und die Schweiz A2 Luzern Richtung Gotthard zwischen Amsteg und Göschenen. 5 Kilometer Stau, eine knappe Stunde geht's länger. Alle Verkehrsinfos immer auch zum Nachlesen auf swr4.de. Eine gute und sichere Fahrt.
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3: In Böblingen 24 Grad gemessen, in Mainz 26 Grad, in Wissen an der Sieg 25 Grad und in Heidenheim bewölkter Himmel 23 Grad. Die Übersicht für Ihre Region jetzt mit Gernot Schütz.
4: In Baden sieht es am Nachmittag oft freundlich aus mit Sonnenschein und lockeren Wolken. Ansonsten bilden sich noch einzelne Schauer und Gewitter. Die ziehen sich zum Abend immer mehr in die Regionen zwischen Alb, Bodensee und Allgäu zurück. Es weht schwacher Wind aus Nord bis Ost. Die Höchsttemperaturen erreichen 25 bis 31 Grad. In der Nacht klart es auf. Die Temperaturen sinken dann auf 18 bis 13 Grad. Morgen ist es überall trocken mit Sonne und Wolken. Und es wird schon wieder heißer. 27 bis 34 Grad.
3: Vielen Dank, Gernot.
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3: Im Ahrtal ist diese Woche eine Kirche entweiht worden, die bei der Flut vor 5 Jahren beschädigt wurde. Und jetzt wird das Gebäude abgerissen. Aber wie geht das eigentlich, eine Kirche entweihen? Und was bedeutet das am Ende? Das lassen wir uns gleich in etwa 10 Minuten von unserer SWR-Religionsredaktion genauer erklären.
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Musik von Diana Ross, Upside Down. Hier ist SWR 4 am Samstagnachmittag. Vorsicht bitte im Nordschwarzwald auf der Straße zwischen Sprodenmühle und Hilpertsau. Hier liegen Steine auf der Fahrbahn. Bitte in beiden Richtungen aufpassen. Fahren Sie vorsichtig.

0: Die McCoys, Hang On Sloopy, hier ist SWR 4 am Samstagnachmittag. Die Ahrtal-Flut vor 5 Jahren hat riesige Zerstörungen angerichtet. Auch die St. Pius-Kirche in Bad Neuenahr-Ahrweiler wurde stark beschädigt. Und das Gotteshaus ist am Ende dann nicht mehr zu retten gewesen. Die Sanierung hätte mehr als 4 Millionen Euro gekostet. Viel zu teuer gewesen für die Gemeinde. Diese Woche ging der Abriss los, aber eine Kirche einfach so abreißen, das geht nicht. Vorher wird das Gebäude entweiht. Paula Zeiler aus der SWR Religionsredaktion. Was bedeutet das? Eine Kirche wird entweiht.
1: Also eine entweihte Kirche, die verliert ihre Segnung bzw. ihre Weihe und kann dann eine andere Bestimmung erhalten. Im Fall von St. Pius wird die Kirche ja abgerissen, das ist aber eher selten. In den meisten Fällen, da wird die entweihte Kirche von einer anderen Religionsgemeinschaft gekauft oder auch umgebaut. Das geht besonders gut mit Kirchen aus den 50ern oder 60ern. Und dann kann aus so einem Kirchengebäude auch mal ein Kindergarten werden, ein Vereinsheim oder mehrere Wohnungen.
0: Okay, und wer entscheidet am Ende, dass so eine Kirche entweiht wird?
1: Die Kirchen gehören ja den Kirchengemeinden vor Ort und die entscheiden auch zusammen mit ihren ehrenamtlichen Gremien darüber, ob die Gebäude entweiht werden. Der Bischof und der Priesterrat, die stimmen dann dieser Entscheidung in der Regel auch zu. Und es gibt immer gute Gründe, warum sich eine Gemeinde für so eine Entweihung entscheidet. Also zum Beispiel ein Altenheim wird geschlossen, dann wird auch die Kapelle nebendran entweiht. Okay. Oder es gibt nicht mehr genügend Gottesdienstbesucher.
0: So ein Entscheidungsprozess, der dauert ja oft Jahre, war ja auch in St. Pius und Bad Neuenahr-Ahrweiler der Fall. Wie wird denn dann die Entweihung am Ende umgesetzt?
1: Zum Abschluss gibt es immer einen feierlichen Gottesdienst. Es ist ja auch wichtig, dass man Abschied nehmen kann von diesem Ort. Und da wird dann ein Profanierungsdekret vorgelesen. Das ist ein offizielles Schreiben vom Bischof. Und in dem steht dann auch nochmal, dass diese Kirche jetzt kein heiliger Ort mehr ist. Zudem gibt es immer noch eine Prozession ganz am Ende vom Gottesdienst. Und da wird dann das Allerheiligste, also die Hostien, die im Altarraum liegen, aus der Kirche an einen anderen Ort gebracht. Und auch wenn es in der Kirche Reliquien gab, dann werden diese feierlich aus der Kirche hinausgetragen.
0: Vielen Dank für die ganzen Infos zum Thema Entweihung einer Kirche. Vielen Dank an Paula Zeiler aus der SWR Religionsredaktion. Wir schauen nochmal ganz kurz auf die Straße. Vorsicht bitte im Nordschwarzwald. Zwischen Sprollenmühle und Hilpertsau. In beiden Richtungen Steine nach wie vor auf der Fahrbahn. Bitte hier besonders aufpassen. Hier ist SWR 4 am Samstagnachmittag.

0: Es ist gleich 16:30.
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0: Vorsicht bitte zunächst auf der B33 Donaueschingen-Offenburg zwischen Gengenbach Süd, Strohbach und Gengenbach Nord Berghaupten. Hier sind immer noch Hunde auf der Fahrbahn. Vorsicht bitte auch im Nordschwarzwald auf der Straße zwischen Sprohlenmühle und Hilbertsau. Hier liegen Steine auf der Fahrbahn. Bitte in beiden Richtungen besonders aufpassen. Zu den Staus. A5 Basel Richtung Karlsruhe zwischen dem Dreieck Weil am Rhein und dem Dreieck Neuenburg. An der Baustelle ist nur eine Spur frei, aktuell 2 Kilometer Stau. A5 Basel Richtung Karlsruhe zwischen Riegel und Herbolzheim 5 Kilometer Stau in der Baustelle. Eine halbe Stunde geht's länger. Nochmal A5 Kassel Richtung Frankfurt zwischen Friedberg und dem Nordwestkreuz Frankfurt 5 Kilometer Stau an der Baustelle. Eine knappe halbe Stunde geht's länger. A67 Mannheim Richtung Darmstadt zwischen Lorsch und Gernsheim aktuell 2 Kilometer Stau. Die A1 Euskirchen Richtung Köln bleibt zwischen Weilerswist West und Kreuz Bliesheim voraussichtlich noch bis 18 Uhr gesperrt. Dort wird noch die Fahrbahn gereinigt. Vor der Ausleitung aktuell 4 Kilometer Stau. Die letzte freie Ausfahrt ist Euskirchen. Noch der Blick in die Schweiz, A2 Luzern Richtung Gotthard. Zwischen Amsteg und Göschnen 4 Kilometer Stau, eine knappe Dreiviertelstunde geht es hier länger. Und in Österreich B179 Fernpassstraße Richtung Deutschland. Vor dem Grenztunnel Füssen eine Viertelstunde plus. Alle Verkehrsinfos jederzeit auch zum Nachlesen auf swr4.de. Eine gute und sichere Fahrt. Kommen Sie bitte gut an.
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0: In Heidenheim ist es bewölkt bei 24 Grad. Oberwesel leicht bewölkt, 26 Grad. In Schweich ist die 30-Grad-Marke geknackt worden. Und in Wertheim ist es bewölkt bei 25 Grad. Am Abend zwischen Alpen und Donau noch einzelne Schauer und Gewitter, sonst trocken und oft freundlich. Die Nacht wird dann locker bewölkt. Die Temperaturen sinken ab auf 18 bis 12 Grad. Morgen wird es wieder heiß, 27 bis 34 Grad. Dazu Sonne und Wolken im Wechsel. Und am Montag starten wir sonnig und heiß in die neue Woche. Am Nachmittag auch mit steigender Gewittergefahr. Und am Dienstag wird es schwül heiß.
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Hier ist SWR 4, Vorsicht bitte auf der 5 Karlsruhe Richtung Basel. Bei Karlsruhe Süd, da liegt ein Unterlegkeil auf der Fahrbahn. Und Vorsicht bitte auf der 6 Heilbronn-Nürnberg zwischen Bretzfeld und Öhringen. Hier laufen Hunde auf der Fahrbahn. Fahren Sie vorsichtig, kommen Sie gut an.

0: Paul Henker. Diese Woche hat er Geburtstag gefeiert. Hier ist SWR 4 und wir sprechen jetzt mit unserem Wetterexperten Gernot Schütz über das, was über unseren Köpfen so abgeht. Hallo Gernot. Na, wo ist er?
1: Ja, in der Tat, wir haben ein paar Gewitter.
0: Gernot, du warst gerade ein paar Sekunden nicht zu hören, deswegen musst du nochmal nur anfangen. Was passiert über unseren Köpfen?
1: Also wir haben ein paar Schauer und Gewitter im äußersten Südosten Baden-Württembergs und zwar rund um Kisleck im Moment besonders heftig, aber das zieht sich hoch bis etwa Ochsenhausen, aber betrifft eben nur diese kleine Region. Ansonsten ist es überall trocken in Baden-Württemberg und natürlich auch in Rheinland-Pfalz, da war es ja heute Vormittag auch schon recht sonnig und die Temperaturen sind im angenehmen Sommerbereich, also die große Hitze und auch die Schwüle, wenn man mal von der Gewitterregion absieht, da ist es noch ein bisschen schwül, ist im Prinzip weg. So können wir jetzt diesen Abend dann größtenteils genießen. Auch diese Gewitter im Südosten ziehen jetzt in den nächsten Stunden Richtung Bayern und Alpen dann raus. Ja, und morgen ist es dann überall im Land trocken, beziehungsweise sowohl in Rheinland-Pfalz als auch in Baden-Württemberg. Und es wird schon wieder heißer, 27 bis 34 Grad und es wechseln sich Sonne und Wolken ab.
0: Jetzt 34 Grad, das klingt ja schon wieder fast so ein bisschen nach Hitzewelle. Kommt da nächste Woche nochmal was auf uns zu?
1: Ja, das kann man eindeutig mit Ja beantworten und das ist erst der Anfang. Am Montag sind schon wieder 37 Grad drin, auch da ist es lange Zeit sonnig. Am Nachmittag, Abend dann erste einzelne Gewitter in Baden-Württemberg, nur selten. Im nördlichen Rheinland-Pfalz etwas häufiger, die können dann auch kräftig ausfallen. Und Dienstag, Mittwoch, ja, dann haben wir weiterhin so 34, 35 Grad und es bleibt sehr schwül, sehr heiß. Also das ist dann tatsächlich wieder eine Hitzewelle, wenn auch nicht ganz auf dem Niveau, wie wir es jetzt gewohnt waren.
0: Wie geht's dir als Wetterexperte, wenn du über solche Hitzewellen sprichst? Also ich muss sagen, ich habe das in der Form irgendwie noch nie erlebt.
1: Naja, es gibt so eine Sache, die ich ganz gerne sage. Wir hatten im vergangenen Jahrhundert einmal in Deutschland 40 Grad 1983. Dieser Rekord hat bis 2003 Bestand gehabt. Vor 1983 gab es das überhaupt noch nie. Und allein in diesem Sommer, nur im Sommer 26, hatten wir schon drei Tage, wo es an vielen Stationen in Deutschland über 40 Grad gab. Mehr muss man dazu, glaube ich, gar nicht sagen.
0: Da hast du recht. Vielen Dank, dass du uns da noch mal ein bisschen drauf hingewiesen hast, weil das sind einfach Werte, die nicht so schön sind. Und ich sage immer gerne, 38 Grad oder mehr braucht kein Mensch. Gernot.
1: Das stimmt, ja.
0: Ich wünsche dir einen schönen Samstag. Das hier ist Musik von The Real Thing. 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
2: Um 17 Uhr mit Patricia Wern. Guten Tag. Die Situation in der spanischen Exklave Ceuta entspannt sich weiter. Die deutschen Ruderer holen bei der Europameisterschaft Gold im Doppelvierer. Das Wetter: am Abend meist freundlich, zwischen Alb und Allgäu noch Schauer und Gewitter. Morgen sehr heiß bei 27 bis 34 Grad. Die Lage in der spanischen Exklave Ceuta hat sich beruhigt. Ein Großteil der Migranten hat das Gebiet nach Angaben der spanischen Regierung wieder verlassen und ist nach Marokko zurückgekehrt. In den vergangenen Tagen haben rund 50.000 Menschen versucht, Ceuta zu erreichen. Aus Madrid berichtet Anna Mund.
3: Angesichts der vielen Todesopfer sprach Spaniens Innenminister Fernando Grande Marlaska von traurigen, dramatischen Ereignissen. Zudem betonte er, niemand, der irregulär nach Ceuta eingereist sei, habe eine Chance auf Legalisierung. Mehrere europäische Staats- und Regierungschefs hatten Spaniens Umgang mit der Krise scharf kritisiert. Spanien habe mit seinen jüngsten migrationspolitischen Entscheidungen unerwünschte Signale ausgesendet, kritisierten sie in einem offenen Brief, den auch der deutsche Bundeskanzler Friedrich Merz unterzeichnete.
2: In der schwarz-roten Bundesregierung ist die Debatte über die Rente mit 63 wieder ausgebrochen. Unionsfraktionschef Frei und CDU-Generalsekretärin Hoppermann verteidigten das Aus der abschlagsfreien Rente mit 63. Sie reagierten damit auf Kritik von CDU-Ministerpräsidenten und aus der SPD. Georg Schwarte mit Einzelheiten.
4: Hoppermann sagte, die geplante Rentenreform sei als ausgewogenes Gesamtpaket angelegt. Wer einzelne Punkte herauslöse, gefährde die Tragfähigkeit des Kompromisses. Zuvor hatten die drei CDU-Ministerpräsidenten aus Sachsen, Sachsen-Anhalt und Thüringen angekündigt, die Rentenreform im Bundesrat zu stoppen, sollte die sogenannte Rente mit 63 nicht fortgesetzt werden. Aber auch aus der SPD meldet sich jetzt Generalsekretär

0: 13 Jahre nach dem letzten EM-Sieg. Das Team um Schlagmann Ole Hohensee kam vor Polen und Kroatien ins Ziel.
1: Wir haben alles gegeben, was wir konnten jetzt hier und haben gesagt, wenn wir hier vorne sein wollen am Ende des Rennens, müssen wir auch vorne anmelden und den anderen schocken, wenn wir rausfahren wollen. Das haben wir gemacht. Der Plan ist voraufgegangen und glaube ich, darum können wir uns auch verdient Europameister nennen.
0: Für Deutschland ist es die vierte Medaille bei der Europameisterschaft. Zuvor gab es schon Gold für den Paramix-Doppelzweier, Silber für den Frauenvierer und ebenfalls Silber für den Frauendoppelvierer. Die Zeit 17.03 Uhr.
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3: Vorsicht bitte auf der 7 Füssen Richtung Ulm zwischen Worringen und Memmingen Süd. Hier liegt eine Dachbox auf der linken Spur. Vorsicht bitte auch auf der A96 Lindau Richtung München zwischen Eichstätten und Eitrach eine ungesicherte Unfallstelle. Vorsicht bitte auch auf der B36 Karlsruhe Richtung Mannheim zwischen Mannheim-Rheinau Süd und Rheinau. Da liegen Tennisschläger auf der linken Spur. Bitte hier besonders aufpassen. A3 Frankfurt Richtung Köln zwischen Siebengebirge und dem Kreuz Bonn-Siegburg. Ein Unfall auf der linken Spur, 4 Kilometer Stau, es geht eine Dreiviertelstunde länger. A5 Basel Richtung Karlsruhe zwischen Riegel und Herbolzheim, 4 Kilometer Stau, eine halbe Stunde plus. Dort blockiert aktuell auch ein Fahrzeug die rechte Spur im Baustellenbereich. A5 Kassel Richtung Frankfurt zwischen Friedberg und Nordwestkreuz Frankfurt, 4 Kilometer Stau an der Baustelle, eine knappe halbe Stunde Verzögerung. Die A1 Euskirchen Richtung Köln bleibt zwischen Weilerswist West und dem Kreuz Bliesheim voraussichtlich noch bis 18 Uhr gesperrt. Dort wird die Fahrbahn gereinigt. Vor der Ausleitung 3 Kilometer Stau. Die letzte freie Ausfahrt ist Euskirchen. Alle Verkehrsinfos immer auch zum Nachlesen auf swr4.de. Eine gute und sichere Fahrt. Kommen Sie gut an.
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3: 31 Grad aktuell in Lörrach, in Daun und in Betzdorf 25 Grad. In Neckargemünd 27 Grad. Die Übersicht jetzt mit Gernot Schütz.
4: Letzte Schauer und Gewitter ziehen sich jetzt nach Bayern und in die Alpen zurück. Ansonsten scheint im Land häufig die Sonne und es wird ein sehr angenehmer Abend. In der Nacht klart es dann überall auf. Die Temperaturen sinken auf 18 bis 13 Grad. Morgen wird es schon wieder heißer. Die Temperaturen steigen auf 27 Grad im Schwarzwald und bis 34 Grad in der Kurpfalz. Dazu sieht es freundlich aus mit Sonnenschein und lockeren Wolken. Es bleibt eigentlich überall trocken. Tja, und zum Montag kommt schon wieder richtig heiße Luft, bis 37 Grad und viel Sonne. Erst im Lauf des Nachmittags einzelne Gewitter.
3: Vielen Dank, Gernot.
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3: Hallo zusammen, schön, dass Sie mit dabei sind. Wir schlendern so langsam aber sicher aus diesem Samstagnachmittag raus Richtung Samstagabend. Eine Stunde haben wir noch in etwa. Ich würde so sagen, ab 18 Uhr kann man dann von Samstagabend sprechen. In der nächsten halben Stunde spielen wir natürlich auch schöne SWR4 Oldies für Sie. Wir haben John and Mary von Robert Palmer mit dabei. Und den Anfang macht jetzt Brotherhood of Man, Save Your Kisses for Me. Hallo.
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Hier ist SWR4. Vorsicht bitte auf der A7 Füssen Richtung Ulm zwischen drei Kittistädten und Nersingen. Hier liegt ein aufgerollter Absaugschlauch. Fahren Sie vorsichtig, kommen Sie gut an.

Hier ist SWR4. Vorsicht bitte auf der A8 Stuttgart Richtung München zwischen Stuttgart-Möhringen und Degerloch. Hier liegt ein Plastikteil auf der Fahrbahn. Fahren Sie vorsichtig, kommen Sie gut an.

0: 17.30 Uhr ist es.
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0: Vorsicht bitte auf der A1 Trier Richtung Saarbrücken zwischen Mehring und der Raststätte Hochwald West. Hier liegen Fahrzeugteile auf der linken Spur. Vorsicht bitte auch auf der A8 Stuttgart Richtung München zwischen Stuttgart-Möhringen und Degerloch. Hier liegt ein Plastikteil auf der Fahrbahn. A3 Frankfurt Richtung Köln zwischen Siebengebirge und im Kreuz Bonn-Siegburg. Die Unfallstelle ist geräumt, immer noch 3 Kilometer Stau. A5 Kassel Richtung Frankfurt zwischen Friedberg und Nordwestkreuz Frankfurt. 4 Kilometer Stau an einer Baustelle. Eine halbe Stunde geht's länger. Die A7 Ulm Richtung Füssen ist zwischen Nersingen und den drei Kittistädten gesperrt. Hier brennt aktuell ein Auto. Die A1 Euskirchen Richtung Köln bleibt zwischen Weilerswist-West und dem Kreuz Bliesheim voraussichtlich noch bis 18 Uhr gesperrt. Die Fahrbahn wird hier noch gereinigt. Vor der Ausleitung aktuell 2 Kilometer Stau. Alle Verkehrsinfos immer auch zum Nachlesen auf swr4.de. Eine gute und sichere Fahrt. Kommen Sie gut an.
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0: In Konstanz 28 Grad, 28 Grad auch in Traben-Trarbach, bei Dürkheim 27 Grad und in Lörrach richtig heiß bei 31 Grad. Am Abend zwischen Alp und Donau noch einzelne Schauer und Gewitter, sonst aber trocken und oft auch freundlich. Die Nacht wird locker bewölkt, die Temperaturen gehen runter auf 18 bis 12 Grad. Morgen wird es heiß, 27 bis 34 Grad erwarten uns, dazu Sonne und Wolken im Wechsel. Und auch am Montag starten wir heiß in die neue Woche, am Nachmittag bis zu 37 Grad. Da steigt dann auch das Gewitterrisiko und am Dienstag bleibt es ebenfalls spülheiß.
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0: Hier ist SWR 4. Vorsicht bitte. Auf der 81 Stuttgart Richtung Heilbronn zwischen Pleidelsheim und Mundelsheim steht ein defektes Fahrzeug auf der linken Spur. Fahren Sie vorsichtig, kommen Sie gut an. Und jetzt schnüren wir die Wanderschuhe.
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0: Wir präsentieren Ihnen ja gerne tolle Tipps für tolle Ausflüge und Aktivitäten im Südwesten. Ziele, von denen Sie im Südwesten sagen, also da müssen Sie auf jeden Fall hin. Heute geht es mal um alte Wege, also um solche, die es schon sehr lange gibt. Viele tolle Tipps haben uns erreicht. Jürgen Schäfer legt uns zum Beispiel den Weg zur Wurmlinger Kapelle ans Herz. Oder Richard Schneider, der liebt die alten Römerwege im Südwesten. Und einer der bekanntesten ist der Ausoniusweg im Hunsrück. Und unser Unterwegsreporter Stefan Nink, der hat gedacht, so, das mache ich jetzt, da wandere ich mal lang.
1: Was gibt's da zu sehen?
2: Also zuerst mal ist das ein sehr schöner Fernwanderweg durch Wälder und über Felder. Und dieser Weg folgt tatsächlich über etliche Kilometer einer fast 2000 Jahre alten Straße. Die haben damals die Römer angelegt, um von Bingen am Rhein nach Trier an die Mosel zu kommen. Das waren knapp 120 Kilometer gepflasterte Straße, muss man sich heute mal vorstellen, 5 Meter breit mit Gräben an beiden Seiten. Also ich will gar nicht wissen, wie die Germanen damals geguckt haben, als sie das gesehen haben. Die waren ja nur so Trampelpfade gewohnt. Und dann kamen die Römer in ihr Land und haben diesen Superhighway gebaut.
1: Gibt es einen Aha-Moment?
2: Also ich hatte den immer dann, wenn ich plötzlich gemerkt habe, dass ich gerade tatsächlich auf original römischem Pflaster laufe. Also auf Steinen, die römische Bautrupps vor fast 2000 Jahren verlegt haben. Das Pflaster sieht allerdings so aus, als sei es gerade mal 30 oder 40 Jahre alt. Und weil das offenbar jeder denkt, steht an manchen Stellen ein Schild: Achtung, römische Straße, 1. Jahrhundert nach Christus.
1: Und sonst noch?
2: Ich weiß nicht, ob das jedem so geht, aber mich hat das ganz seltsam berührt. Irgendwer hat mal gesagt, beim Wandern auf alten Wegen würde man die Zeit auf eine Art und Weise empfinden, die weder Historiker noch Philosophen wirklich erklären könnten. Und manchmal sei das dann wie eine Unterhaltung mit der Vergangenheit. Und das kam mir tatsächlich so vor. Und wenn man das nicht so spürt, dann ist dieser Ausoniusweg immer noch ein richtig schöner Wanderweg.
0: Ja, und wenn Sie auch einen schönen Ausflugstipp für uns haben oder Ihren Lieblingsplatz im Südwesten vorstellen wollen, das können Sie jederzeit machen. Einfach auf swr4.de, da finden Sie das passende Formular zum Ausfüllen. Hier ist SWR 4 um 17.45 Uhr am Samstag.

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4: Hier ist SWR 4. Vorsicht bitte. Die A7 Ulm Richtung Füssen ist zwischen Nersingen und Dreieck-Hittistetten gesperrt. Da brennt aktuell ein Auto. Das war der Samstagnachmittag hier auf SWR 4. Gleich übernimmt Kollege Mike Schieber mit der SWR 4 Party. Mein Name ist Robert Wolf. Schönen Samstag noch. Machen Sie es gut. Wir hören uns. Tschüss.

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5: Um 18 Uhr mit Patricia Wern. Guten Abend. Die Situation in der spanischen Exklave Ceuta entspannt sich weiter. Die deutschen Ruderer holen bei der Europameisterschaft Gold im Doppelvierer. Das Wetter: am Abend meist freundlich, morgen sehr heiß mit maximal 27 bis 34 Grad. Die Lage in der spanischen Exklave Ceuta hat sich beruhigt. Ein Großteil der Migranten hat das Gebiet nach Angaben der spanischen Regierung wieder verlassen und ist nach Marokko zurückgekehrt. In den vergangenen Tagen haben rund 50.000 Menschen versucht, Ceuta zu erreichen. Mindestens 67 sind dabei gestorben. Aus Madrid berichtet Anna Mundt.
6: Angesichts der vielen Todesopfer sprach Spaniens Innenminister Fernando Grande Marlaska von traurigen, dramatischen Ereignissen. Zudem betonte er, niemand, der irregulär nach Ceuta eingereist sei, habe eine Chance auf Legalisierung. Derweil kehrt die Stadt langsam zur Normalität zurück. Am Strand von Ceuta wurden Schwimmbojen installiert. Sie sollen eine physische Barriere bilden und in Zukunft verhindern, dass Menschen um die Grenzanlage herumschwimmen. Mehrere europäische Staats- und Regierungschefs hatten Spaniens Umgang mit der Krise scharf kritisiert. Spanien habe mit seinen jüngsten migrationspolitischen Entscheidungen unerwünschte Signale ausgesendet, kritisierten sie in einem offenen Brief, den auch der deutsche Bundeskanzler Friedrich Merz unterzeichnete.
5: Wegen des Massenansturms hatten 22 EU-Staats- und Regierungschefs eine Sondersitzung der Innenminister gefordert. Mittlerweile hat die irische EU-Ratspräsidentschaft bekannt gegeben, dass die Dringlichkeitssitzung per Video am kommenden Dienstag stattfinden soll. In den Parteien der Bundesregierung sind die Rentenpläne wieder umstritten. Eigentlich hatten sich Union und SPD darauf verständigt, die abschlagsfreie Rente mit 63 abzuschaffen. Unionsfraktionschef Frei und CDU-Generalsekretärin Hoppermann wollen daran festhalten. Wer einzelne Punkte aus der Rentenreform herausnehme, riskiere den gesamten Kompromiss. Ihr SPD-Pendant Klüssentorf sagte dagegen, das Ende der Rente mit 63 sei immer Wunsch der Union gewesen, nicht der SPD. Für sie sei das ein schmerzhafter Bestandteil des Gesamtpakets der Rentenreform. Am Fernpass südlich von Reutte in Tirol haben Anwohner erneut demonstriert und damit die vielbefahrene österreichische Transitroute blockiert. Der Ferienverkehr von Deutschland Richtung Süden läuft dennoch weitgehend flüssig. Christian Wagner mit den Einzelheiten.

0: Pläne für Weltmeisterschaften als schäbigen und undurchsichtigen Deal kritisiert. Die FIFA-Führung habe das Vertrauen der Fußballfamilie verloren, indem sie geheime Pläne durchpeitsche, die von anonymen Akteuren ausgeheckt würden und dem Fußball nur zweifelhaften Nutzen brächten, heißt es in einer Stellungnahme. Bei der Ruder-Europameisterschaft in Italien hat der deutsche Doppelvierer der Männer Gold gewonnen, 13 Jahre nach dem letzten EM-Sieg. Das Team um Schlagmann Ole Hohensee gewann vor Polen und Kroatien. Zuvor gab es bereits Gold für den Paramix-Doppelzweier, Silber für den Frauen-Vierer und ebenfalls Silber für den Frauen-Doppelvierer. Die Zeit, es wird in wenigen Sekunden 18.04 Uhr.
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2: Einen guten Abend auf die Straßen. Wir fangen an mit der A5, Kassel Richtung Frankfurt zwischen Friedberg und dem Nordwestkreuz Frankfurt. 2 Kilometer Stau an einer Baustelle, die Verzögerung hier bis zu einer Viertelstunde. Die A7 Ulm Richtung Füssen ist zwischen Nersingen und 3 Kittistetten gesperrt. Achtung, dort brennt ein Auto. Und die A1 Euskirchen Richtung Köln ist zwischen Weilerswist West und Kreuz Bliesheim gesperrt. Dort wird die Fahrbahn gereinigt. Vor der Ausleitung aktuell 2 Kilometer Stau. Und alle Verkehrsinfos bekommen Sie bei uns immer zum Nachlesen auf swr4.de. Ich wünsche Ihnen weiterhin eine gute und sichere Fahrt.
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2: Ich habe die aktuellen Temperaturen für Sie. In Bietigheim-Bissingen sonnig 28 Grad. Biberach leicht bewölkt 24 Grad. Betzdorf sonnig 26 und Raben-Drabach leicht bewölkt und 28 Grad. Und wie schön das hoffentlich weitergeht, das weiß Gernot Schütz.
3: Letzte Schauer und Gewitter ziehen sich jetzt nach Bayern und in die Alpen zurück. Ansonsten scheint im Land häufig die Sonne und es wird ein sehr angenehmer Abend. In der Nacht klart es dann überall auf. Die Temperaturen sinken auf 18 bis 13 Grad. Morgen wird es schon wieder heißer. Die Temperaturen steigen auf 27 Grad im Schwarzwald und bis 34 Grad in der Kurpfalz. Dazu sieht es freundlich aus mit Sonnenschein und lockeren Wolken. Es bleibt eigentlich überall trocken. Tja, und zum Montag kommt schon wieder richtig heiße Luft bis 37 Grad. Und viel Sonne, erst im Lauf des Nachmittags einzelne Gewitter.
2: Vielen Dank ins SWR 4 Wetterstudio und jetzt kann der Partyspaß beginnen.
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2: Guten Abend zusammen und herzlich willkommen zur SWR 4 Party, auch heute Abend. Lassen wir uns wieder so richtig krachen mit den schönsten Partyhits. Viele Disco-Klassiker aus den 70ern habe ich heute Abend für Sie dabei. Und ich hoffe, dass Ihre Tanzfläche heute Abend nicht nur das Wohnzimmer ist, sondern auch Balkon, Terrasse oder Garten. Also auf geht's!
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In the year 2525, hier in unserer SWR 4 Party. Seit diesem Wochenende fühlt es sich jetzt so richtig nach Sommer an, denn im ganzen Südwesten sind Ferien. Die Koffer stehen schon bereit. Oder der Grill glüht. Oder der Liegestuhl wartet schon. Und ganz egal, wie Sie Ihren Sommer genießen, wir liefern Ihnen heute Abend den passenden Soundtrack dazu. Und damit herzlich willkommen zu dieser SWR 4 Party. Auch heute natürlich wieder. Bis um 23 Uhr. Toll, dass Sie mit dabei sind.

Brigitte, was hier in der SWR4-Party. Hier sind zwei neue Gefahrenmeldungen. Müssen wir leider drauf schauen. Vorsicht auf der B27 Balingen Richtung Tübingen. Zwischen Tunnel Dusslingen und Dusslingen selbst. Hier steht ein defekter PKW und es sind Menschen auf der Fahrbahn. Und Vorsicht auf der B35 Germersheim Richtung Bretten. Zwischen der B36 Graben-Neudorf Mitte und A5 Bruchsal in Karlsdorf. Hier eine ungesicherte Unfallstelle. Fahren Sie ja bitte ganz besonders vorsichtig. Den kompletten Überblick, den bekommen Sie uns gleich hier und zwar in 3 Minuten hier in unserer SWR 4 Party.

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1: Um 6:30 Vorsicht auf der B27 Balingen Richtung Tübingen. Zwischen dem Tunnel Dusslingen und Dusslingen. Hier steht ein defekter PKW und es sind Menschen auf der Fahrbahn. Vorsicht auf der B35 Germersheim Richtung Bretten. Zwischen B36 Graben Neudorf Mitte und A5 Bruchsal in Karlsdorf. Hier eine ungesicherte Unfallstelle. Die Staus A5 Kassel Richtung Frankfurt zwischen Friedberg und dem Nordwestkreuz Frankfurt. 2 Kilometer Stau an einer Baustelle. Die Verzögerung hier bis zu einer Viertelstunde. Und die A7 Ulm Richtung Füssen zwischen Nersingen und 3 Kittistätten. Bergungsarbeiten. Die rechte Spur ist gesperrt. 3 Kilometer Stau. Die Verzögerung hier bis zu einer Viertelstunde. Und dann noch ganz neu. Vorsicht auf der B260. Wiesbaden Richtung Lahnstein zwischen Heidenroth-Kemel und dem Abzweig nach Laufenselden. Hier liegt ein totes Reh auf der Fahrbahn. Und alle Verkehrsinfos bekommen Sie bei uns immer zum Nachlesen auf swr4.de. Ich wünsche Ihnen weiterhin eine gute und sichere Fahrt.
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1: Die Temperaturen aktuell in Mannheim leicht bewölkt, 28 Grad. Singen leicht bewölkt, ebenfalls 28 Grad. Kobern-Gondorf leicht bewölkt 26 und Idar-Oberstein leicht bewölkt und 27 Grad. Von der Alb bis zum Allgäu gibt es zunächst noch einzelne Schauer und Gewitter. Sonst ist es trocken und oft freundlich mit einem Mix aus Sonne und lockeren Wolken. Und in der Nacht bleibt es dann meist gering bewölkt. Es kühlt ab auf 18 Grad am Oberrhein und bis 12 Grad im Westerwald. Morgen am Sonntag, da scheint neben harmlosen Wolken oft die Sonne. Es wird hochsommerlich heiß morgen mit Höchstwerten zwischen 27 und 34 Grad.
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1: Ja, und kurz nach 6:30 kann man immer noch sagen, jetzt geht die Party so richtig los. Ich freue mich auf alles, was noch kommt heute Abend. Hier ist die Nick Strake Band zum Beispiel mit einem der großen Disco-Klassiker der frühen 80er. A Walk in the Park, A Step in the Dark.
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The Do Run Run, die Crystals hier in unserer SWR4-Party am Samstagabend. Kurz nach 7, nochmal ein offizielles Willkommen zu dieser SWR4-Party. Wir feiern auch heute Abend wieder mit den unvergesslichsten Party-Oldies. Viele Disco-Klassiker aus den 70ern, die Sie garantiert zum Tanzen bringen oder zum Mitsingen und die Ihnen eine gute Laune zaubern. Wie zum Beispiel jetzt eine heftige, wilde Knutscherei in den letzten Reihen im Kino. Hier sind die Drifters, so wie damals in den 70ern. 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

Musik wie gemacht für unsere SWR4-Party. Candy Staten, Young Hearts, Run Free. Hier ist die SWR4-Party am Samstagabend. Dennoch kurz der Blick auf die Straße. Vorsicht auf die A5. Karlsruhe Richtung Frankfurt zwischen Karlsruhe Nord und Bruchsal. Hier steht ein defekter PKW. Fahren Sie ja bitte ganz besonders vorsichtig. Und Vorsicht bitte auch auf der 81 Heilbronn Richtung Stuttgart zwischen Ludwigsburg Nord und Ludwigsburg Süd. Hier steht ein defekter LKW auf der rechten Spur. Außerdem liegt hier auch noch Kies auf allen Fahrstreifen. Fahren Sie da bitte ganz besonders vorsichtig. Verkehrsservice hier in unserer SWR 4 Party am Samstagabend. Heute Abend hier bis um 23 Uhr.

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1: Um 19 Uhr mit Patricia Wern. Guten Abend. Die EU will bei einer Dringlichkeitssitzung über die Lage in Ceuta beraten. Die Waldbrände in Bordeaux sind unter Kontrolle. Das Wetter: am Abend meist freundlich, morgen heiß, maximal 27 bis 34 Grad. Wegen des Massenansturms auf die spanische Exklave Ceuta soll es am Dienstag eine EU-Sondersitzung der Innen- und Justizminister geben. Das hat die irische Ratspräsidentschaft mitgeteilt. Das Treffen hatten zuvor 22 EU-Staats- und Regierungschefs gefordert. Aus Brüssel berichtet Thomas Spickhofen.
2: Sie werfen der spanischen Regierung indirekt vor, selbst verantwortlich zu sein für den Ansturm in den vergangenen Tagen auf die Exklave Ceuta. Außerdem greifen sie die Entscheidung der spanischen Regierung auf, einer großen Anzahl irregulärer Einwanderer einen legalen Status zu geben. Auch der spanische Ministerpräsident Pedro Sánchez hat Redebedarf. Er ist enttäuscht über die Reaktion der europäischen Partner auf die Krise und beklagt Vorurteile, Unwissenheit oder politische Interessen. Bereits am Montag wollen sich die 27 Mitgliedstaaten auf Botschafterebene mit dem Thema befassen.
1: Die Weltgesundheitsorganisation bekommt trotz wochenlanger Bemühungen den Ebola-Ausbruch in der Demokratischen Republik Kongo nicht unter Kontrolle. Die Lage verschärfe sich weiter und das Risiko einer Ausbreitung in Nachbarländer steige, teilte die WHO mit. Katrin Hondl mit Einzelheiten.
3: Der Ebola-Ausbruch ist laut WHO mittlerweile der größte, den die Demokratische Republik Kongo je erlebt hat. Allein in der vergangenen Woche seien so viele Todesfälle gemeldet worden wie in keiner anderen seit Beginn der Epidemie im Frühjahr. Insgesamt gäbe es inzwischen über 3.600 laborbestätigte Infektionen, darunter knapp 1.600 Todesfälle. Die WHO geht davon aus, dass die Zahl der Infizierten noch weit höher ist als die der bestätigten Fälle. Die Maßnahmen, so warnt die WHO, müssten nun wesentlich ausgeweitet werden, um den Ausbruch unter Kontrolle zu bekommen.
1: Die Waldbrände in der Nähe der französischen Großstadt Bordeaux sind eingedämmt. Das hat das französische Innenministerium bekannt gegeben. Währenddessen verschärft sich die Lage in Griechenland. Dort sind um Athen neue Feuer ausgebrochen. Anna Giordano berichtet.
4: Im Küstenort Porto Germenon sind laut Behörden rund 100 Häuser niedergebrannt. Die evakuierten Einwohner dürfen wegen des dichten Rauchs vorerst nicht zurück. Fernsehbilder zeigten am frühen Nachmittag eine regelrechte Feuerwalze, die der Wind über die Region trieb. Griechenlands Zivilschutzminister räumte ein, der Katastrophenschutz stoße an seine Grenzen. Auch weiter westlich in Mittelgriechenland brennt es ungebremst. In der Region Phokida am Golf von Korinth wurden mehrere Ortschaften evakuiert. Auf der Urlaubsinsel Kreta hat die Feuerwehr die Flammen unter Kontrolle. Auch der berühmte Palmenwald von Preveli wurde nur teilweise beschädigt.
1: Beim Christopher Street Day in Hamburg waren so viele Menschen wie noch nie. Laut Veranstalter haben 300.000 Teilnehmer gefeiert und demonstriert und wollten damit ein Zeichen setzen, nachdem beim CSD in Berlin bei einem Anschlag

0: sagt, Terror versuche, Angst zu versprühen, damit Menschen ihre Freiheit einschränken. Hier aber würden wieder Zehntausende zeigen, dass wir die Angst nicht gewinnen lassen.
1: Soweit die Nachrichten, die Zeit. Es wird 19.04 Uhr.
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3: Vorsicht auf der A3 Frankfurt Richtung Köln zwischen Limburg-Nord und Dietz. Hier stehen abgestellte Fahrzeuge auf der linken Spur. Vorsicht bitte auch auf der A98 Weiler am Rhein Richtung Schaffhausen zwischen Binzen und Kandern. Hier liegen Fahrzeugteile auf allen Fahrstreifen. Vorsicht auf der A5 Karlsruhe Richtung Frankfurt zwischen Karlsruhe Nord und Bruchsal. Hier steht ein defekter PKW. Und Vorsicht bitte auch auf der A81 Heilbronn Richtung Stuttgart zwischen Ludwigsburg Nord und Ludwigsburg Süd. Hier steht ein defekter LKW auf der rechten Spur. Außerdem liegt hier auch noch Kies auf allen Fahrstreifen. Und dann gibt es noch einen Stau auf der A5 Kassel Richtung Frankfurt zwischen Friedberg und Nordwestkreuz Frankfurt. 2 Kilometer Stau an einer Baustelle. Die Verzögerung hier bis zu einer Viertelstunde. Und alle Verkehrsinfos bekommen Sie bei uns immer zum Nachlesen auf swr4.de. Ich wünsche Ihnen weiterhin eine gute und sichere Fahrt.
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3: Und ich habe die aktuellen Temperaturen für Sie. In Sigmaringen leicht bewölkt, 26 Grad. Freiburg im Breisgau, da scheint die Sonne und 30 Grad. Prüm leicht bewölkt, 25 und Alzey leicht bewölkt und 27 Grad. Und wie das weitergeht, das weiß Gernot Schütz.
4: Letzte Schauer und Gewitter ziehen sich jetzt nach Bayern und in die Alpen zurück. Ansonsten scheint im Land häufig die Sonne und es wird ein sehr angenehmer Abend. In der Nacht klart es dann überall auf, die Temperaturen sinken auf 18 bis 13 Grad. Morgen wird es schon wieder heißer, die Temperaturen steigen auf 27 Grad im Schwarzwald und bis 34 Grad in der Kurpfalz. Dazu sieht es freundlich aus mit Sonnenschein und lockeren Wolken. Es bleibt eigentlich überall trocken. Tja, und zum Montag kommt schon wieder richtig heiße Luft bis 37 Grad. Und viel Sonne. Erst im Lauf des Nachmittags einzelne Gewitter.
3: Vielen Dank ins SWR 4 Wetterstudio. Und schon geht der Partyspaß weiter.
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3: Ist das nicht großartig? Keine Termine, einfach nur Partyzeit. Das ist die SWR 4 Party. Jetzt mit dem Secret Service, mit Belinda Carlisle und mit Queen.
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frei nach dem Motto, wenn der Postmann zweimal klingelt, der Secret Service hier in der SWR 4 Party. Tja, und es gibt ja diese Woche, in denen der Wecker einfach mal Pause hat. Statt Terminen zählen Sonnenuntergänge, Eisbecher und lange Abende mit den Menschen, die einem einfach wichtig sind. Und genau für solche Momente habe ich heute Abend auch die passende Musik für Sie parat. Nämlich hier in unserer SWR 4 Party bis um 23 Uhr. Toll, dass Sie mit dabei sind.

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1: Und schon haben wir es 7:30. Vorsicht auf der A671. Wiesbaden Richtung Mainz, zwischen Mainz-Kastell und Hochheim-Nord. In beiden Richtungen laufen hier Hunde auf der Fahrbahn. Vorsicht auf der 81, Heilbronn Richtung Stuttgart, zwischen Ludwigsburg-Nord und Ludwigsburg-Süd. Hier liegen Steine auf der Fahrbahn. Die B37 in Mannheim ist auf der Konrad-Adenauer-Brücke in beiden Richtungen wegen eines Bombenfundes bis 2 Uhr heute Nacht gesperrt. Und alle Verkehrsinfos gibt's immer zum Nachlesen auf swr4.de. Ich wünsche Ihnen weiterhin eine gute und sichere Fahrt.
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1: Ich habe die aktuellen Temperaturen für Sie. In Konstanz leicht bewölkt, immer noch 28 Grad. Schramberg sonnig, 27 Grad. Bacharach leicht bewölkt, 25. Und Niederolm leicht bewölkt und 26 Grad. In der Nacht bleibt es in Rheinland-Pfalz wechselnd bewölkt. In Baden-Württemberg locker bewölkt oder sternenklar. Und es kühlt ab auf 18 bis 12 Grad. Morgen am Sonntag, da wird es freundlich und hochsommerlich heiß. Neben harmlosen Wolken scheint häufig die Sonne und die Temperaturen erreichen maximal 27 Grad in der Eifel und bis zu 34 Grad im Breisgau.
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1: Endlich Sommerferien für alle im Südwesten und es bedeutet für ganz viele keine Termine. Endlich Partyzeit. Und die passende Musik liefere ich Ihnen heute Abend hier dazu. Jetzt von Sheena Easton, von Kim Wilde und von Barclay James Harvest.
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Das ist Musik, die einfach gute Laune macht. Sheena Easton und Morning Train, My Baby Works from 9 to 5. Hier am Samstagabend in unserer SWR 4 Party. Toll, dass Sie mit dabei sind heute Abend bei uns. Bis um 23 Uhr gibt es die SWR 4 Party. Und jetzt gibt es Musik von einer Band, die man sofort am Sound erkennt. Da reichen die ersten Sekunden und schon ist klar, hier sind Smokey. Hier ist It's Your Life in der SWR 4 Party.

da war wohl jemand ganz großer U2-Fan, ne? ESSWR 4 am Samstagabend, Vorsicht auf der A3, Frankfurt Richtung Würzburg. In der Ausfahrt Würzburg-Heidingsfeld liegt ein Auspuff auf der Autobahn. Fahren Sie da bitte ganz besonders vorsichtig. Verkehrsservice hier am Samstagabend in unserer SWR 4 Party.

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1: Um 20 Uhr mit Lisa Kupper. Wegen des Massenansturms auf die spanische Exklave Ceuta und der Kritik an Spanien soll es am Dienstag eine EU-Sondersitzung der Innen- und Justizminister geben. Das hat die irische EU-Ratspräsidentschaft bestätigt. Das Treffen hatten zuvor 22 EU-Staats- und Regierungschefs in einem Brief gefordert. Brüssel-Korrespondent Thomas Spickhofen.
2: Sie werfen der spanischen Regierung indirekt vor, selbstverantwortlich zu sein für den Ansturm in den vergangenen Tagen auf die Exklave Ceuta. Außerdem greifen sie die Entscheidung der spanischen Regierung auf, einer großen Anzahl irregulärer Einwanderer einen legalen Status zu geben. Auch der spanische Ministerpräsident Pedro Sánchez hat Redebedarf. Er ist enttäuscht über die Reaktion der europäischen Partner auf die Krise und beklagt Vorurteile, Unwissenheit oder politische Interessen. Bereits am Montag wollen sich die 27 Mitgliedstaaten auf Botschafterebene mit dem Thema befassen.
1: In Griechenland versuchen hunderte Feuerwehrleute immer noch den Urlaubsort Porto Hermenon westlich von Athen vor den Waldbränden zu schützen. Auch Löschflugzeuge und Hubschrauber sind im Einsatz. Bisher wurden etwa 300 Menschen mit Booten in Sicherheit gebracht. Besser sieht es mittlerweile auf der Urlaubsinsel Kreta aus. Dort hat die Feuerwehr den Waldbrand unter Kontrolle gebracht. Auch in Spanien, im Südwesten Frankreichs und in der Türkei hat sich die Lage etwas entspannt. Heute Abend geht das Rock- und Metal-Festival Wacken Open Air mit den letzten Konzerten zu Ende. Morgen werden dann zehntausende Fans aus dem Dorf in Schleswig-Holstein abreisen. Die Veranstalter sind mit der 35. Jubiläumsausgabe zufrieden. Aus Wacken, Jonas Salto.
3: 4 Tage lang haben 85.000 Heavy-Metal-Fans in Wacken gefeiert. Mehr als 200 Bands sind aufgetreten, darunter einer der Headliner Judas Priest. Die Band aus Großbritannien spielte am Freitagabend und die Fans waren begeistert. Auch das Wetter machte den Metalheads keinen Strich durch die Rechnung. Die für Wacken bekannte Schlammschlacht blieb aus. Die Polizei zählte mehr Einsätze als noch vergangenes Jahr. Polizeichef Frank Mathiesen führt das auf mehr Einsätze außerhalb des Geländes zurück und auf mehr verbotene Drohnenflüge von Hobbypiloten.
1: Urlauber und Pendler brauchen auf der A8 in Richtung Süden ab morgen besonders viel Geduld. Neben der Teilsperrung des Leonberger Dreiecks beginnt auch die Großbaustelle an der Anschlussstelle Heimsheim. Bis Ende August wird sie in beide Fahrtrichtungen mehrmals gesperrt, teilte die Autobahngesellschaft mit. Der Verkehr wird deshalb über die Anschlussstellen Rutesheim und Pforzheim Süd umgeleitet. Das Wetter für Baden-Württemberg und Rheinland-Pfalz. In der Nacht oft klar, bei Tiefstwerten zwischen 18 und 12 Grad. Morgen viel Sonne und nur harmlose Wolken, dazu hochsommerlich heiß mit maximal 27 Grad in Daun und bis zu 34 Grad in Bruchsal. Das waren die Nachrichten mit Lisa Kupper. Und zum Abschluss noch die Zeit. Es ist gleich 20.03 Uhr.
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4: Vorsicht auf der A81 Heilbronn Richtung Stuttgart zwischen dem Engelbergtunnel und Dreieck Leonberg. Hier sind Kinder auf der Fahrbahn. Ich sag's nochmal. Vorsicht auf der A81 Heilbronn Richtung Stuttgart zwischen dem Engelbergtunnel und Dreieck Leonberg. Hier sind Kinder auf der Autobahn. Fahren Sie bitte ganz besonders vorsichtig. Die B27 ist in der Ortsdurchfahrt Schömberg-Rottweiler Straße bis Balinger Straße nach einem Unfall gesperrt. Wer sich auskennt, sollte das Gebiet meiden. Und die B37 in Mannheim ist auf der Konrad-Adenauer-Brücke in beiden Richtungen wegen eines Bombenfundes bis 2 Uhr morgen früh gesperrt. Wer sich auskennt, sollte auch hier bitte das Gebiet meiden. Und alle Verkehrsinfos bekommen Sie bei uns immer zum Nachlesen auf swr4.de. Ich wünsche Ihnen weiterhin eine gute und sichere

Noch haben wir nicht September, aber die Partymucke mit dem gleichnamigen Titel hören wir uns sehr gerne an. Earth, Wind and Fire hier in unserer SWR 4 Party. Na, manchmal braucht der Sommer gar nicht viel. Ein lauer Abend, ein kühles Getränk, nette Menschen und Musik, bei der sofort dieses Urlaubsgefühl entsteht. Und was für ein Zufall, genau diese Musik habe ich heute Abend für Sie bereit. Schön, dass Sie den Abend mit uns verbringen. Das ist die SWR 4 Party.

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1: Man muss natürlich bis zur letzten Sekunde hören. Kodo hier in der SWR4-Party. Vorsicht bitte auf der A60 Bingen Richtung Mainz. Zwischen Ingelheim West und Ingelheim Ost. Hier steht ein defektes Fahrzeug auf der rechten Spur. Fahren Sie da bitte ganz besonders vorsichtig. Das ist bis um 23 Uhr hier unsere SWR4-Party.

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1: Um 8:30 Vorsicht auf der A5 Frankfurt Richtung Karlsruhe. Zwischen Langenmürfelden und Weiterstadt, hier steht ein defektes Fahrzeug auf der rechten Spur im Baustellenbereich. Vorsicht auch auf der A60 Bingen Richtung Mainz zwischen Ingelheim West und Ingelheim Ost. Hier steht ein defektes Fahrzeug auf der rechten Spur. Die B27 ist in der Ortsdurchfahrt Schönberg, Rottweiler Straße bis Balinger Straße nach einem Unfall gesperrt. Wer sich auskennt, sollte das Gebiet meiden. Und die B37 in Mannheim ist auf der Konrad-Adenauer-Brücke in beiden Richtungen wegen eines Bombenfundes bis 2 Uhr morgen früh gesperrt. Auch hier gilt, wer sich auskennt, sollte das Gebiet meiden. Und alle Verkehrsinfos gibt's bei uns immer zum Nachlesen auf swr4.de. Ich wünsche Ihnen weiterhin eine gute und sichere Fahrt.
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1: Die Temperaturen aktuell in Mosbach sonnig, 26 Grad geht gerade die Sonne unter. Sigmaringen leicht bewölkt, 24 Grad. Dietz an der Lahn bewölkt 26 und Schwaig bewölkt und 27 Grad. In der Nacht bleibt es in Rheinland-Pfalz wechselnd bewölkt, in Baden-Württemberg locker bewölkt oder sternenklar und es kühlt ab auf 18 bis 12 Grad. Morgen am Sonntag, da wird es freundlich und hochsommerlich heiß. Neben harmlosen Wolken scheint häufig die Sonne. Die Temperaturen erreichen maximal 27 Grad in der Eifel und bis zu 34 Grad im Breisgau.
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1: Hab's Ihnen gesagt, genau so klingt der Partysommer. Und die passende Musik habe ich auch dazu. Partysommermusik jetzt von Sister Sledge, von der Spider-Murphy-Gang und aus den 70ern von Show Waddy Waddy.
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mit Sister Sledge und Lost in Music hier in der SWR4-Party. Und jetzt gibt's Partymusik direkt aus Schweden. Klar, dass das Harpo ist. Harpo hat übrigens viel mehr drauf als nur Movie Star. Hier ist Horoscope in der SWR4-Party.

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Vorsicht auf der A3 Köln Richtung Frankfurt. Zwischen Raunheim und dem Mönchhof-Dreieck steht defektes Fahrzeug auf der rechten Spur. Fahren Sie da bitte ganz besonders vorsichtig. Verkehrsservice hier in unserer SWR 4 Party.

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1: Um 21 Uhr mit Lisa Kuppa. Die Waldbrände in der Nähe der französischen Großstadt Bordeaux sind eingedämmt. Das hat das französische Innenministerium mitgeteilt. Währenddessen verschärft sich die Lage in Griechenland. Dort sind um Athen neue Feuer ausgebrochen, berichtet Anna Giordano.
2: Im Küstenort Porto Germenon sind laut Behörden rund 100 Häuser niedergebrannt. Die evakuierten Einwohner dürfen wegen des dichten Rauchs vorerst nicht zurück. Fernsehbilder zeigten am frühen Nachmittag eine regelrechte Feuerwalze, die der Wind über die Region trieb. Griechenlands Zivilschutzminister räumte ein, der Katastrophenschutz stoße an seine Grenzen. Auch weiter westlich in Mittelgriechenland brennt es ungebremst. In der Region Phokida am Golf von Korinth wurden mehrere Ortschaften evakuiert. Auf der Urlaubsinsel Kreta hat die Feuerwehr die Flammen unter Kontrolle. Auch der berühmte Palmenwald von Preveli wurde nur teilweise beschädigt.
1: Nach dem Massenansturm auf die spanische Exklave Ceuta soll am Dienstag eine Dringlichkeitssitzung mit den EU-Innen- und Justizministern geben. Das hat die irische Ratspräsidentschaft mitgeteilt. Zuvor hatten 22 EU-Staats- und Regierungschefs eine Sonderkonferenz gefordert. Auch Bundeskanzler Merz. In den vergangenen Tagen hatten rund 50.000 Menschen versucht, Ceuta zu erreichen. Mindestens 67 sind dabei gestorben. Rund 300.000 Menschen haben in Hamburg beim Christopher Street Day demonstriert und gefeiert, so viele wie noch nie. Das Pride-Fest läuft noch bis in den späten Abend. Aus Hamburg berichtet Frauke Reinig.
3: Zwischen wummernden Bässen und bunten Kostümen kam auch die Botschaft des CSD in Hamburg nicht zu kurz. Taten statt Worte, Merz, wurde hier etwa auf Plakaten gefordert. Solidarität sei gut, aber jetzt müsse auch wieder was getan werden, so der Tenor. Drag Queen Olivia Jones, ungekrönte Königin des Hamburg Pride, ging mit einer Schärpe vorweg auf der Stand, jetzt erst recht. Jones sagt, es gehe ihr gut, wenn sie sehe, wie viele Unterstützer die Community hätte. Und sie meint die Zehntausenden, die am Straßenrand Solidarität gezeigt oder von Balkonen gewunken haben. Und die Zivilgesellschaft hat ebenfalls Flagge gezeigt. Etwa die Handwerkskammer, die Sparkasse, die Evangelische Kirche und die Feuerwehr Hamburg waren mit eigenen Trucks dabei.
1: Zwischen Ludwigshafen und Mannheim ist aktuell die Konrad-Adenauer-Brücke voll gesperrt. An einem Brückenpfeiler ist eine Fliegergranate gefunden worden, hat die Polizei mitgeteilt. Die Vollsperrung gilt sowohl für den Verkehr auf der Straße als auch für den Schiffsverkehr. Außerdem fahren nach Angaben der Bahn keine Züge zwischen Ludwigshafen und Mannheim. Der Kampfmittelräumdienst ist unterwegs. Wie lange die Sperrung dauern wird, ist noch unklar. Das Wetter für Baden-Württemberg und Rheinland-Pfalz. In der Nacht oft klar, bei Tiefstwerten zwischen 18 und 12 Grad. Morgen viel Sonne und nur harmlose Wolken. Dazu hochsommerlich heiß mit maximal 27 Grad in Daun und bis zu 34 Grad in Bruchsal. Und zum Abschluss noch die Zeit. Es wird gleich 21.03 Uhr.
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4: Vorsicht auf der A62 Nonnweiler Richtung Landstuhl zwischen Kusel und Glan-Münchweiler. Hier liegt ein totes Reh auf der Fahrbahn direkt hinter einer Kurve. Die B27 ist zwischen Schömberg und Dotternhausen in beiden Richtungen nach einem Unfall gesperrt. Wer sich auskennt, sollte das Gebiet meiden. Und wie gerade gehört, die B37 in Mannheim ist auf der Konrad-Adenauer-Brücke in beiden Richtungen wegen eines Bombenfundes bis 2 Uhr morgen früh gesperrt. Auch hier gilt, wer sich auskennt, sollte das Gebiet meiden. Und alle Verkehrsinfos bekommen Sie bei uns immer zum Nachlesen auf swr4.de. Ich wünsche Ihnen weiterhin eine gute und sichere Fahrt.
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4: Das ist großartig. Der ganze Südwesten feiert eine einzige SWR 4 Party. Das macht richtig Spaß, denn es ist Sommerferienzeit im gesamten Südwesten. Und die passenden 70er Kracher habe ich auch dabei. Hier sind Sailor.
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KC and the Sunshine Band on Get Down Tonight hier in unserer SWR4 Party. Vorsicht auf der A6 Nürnberg Richtung Heilbronn zwischen Bretzfeld und dem Kreuz Weinsberg. Hier liegt ein Reifen auf der rechten Spur und ein defekter LKW steht auch noch auf dem Standstreifen. Fahren Sie da bitte ganz besonders vorsichtig. Heute verbindet den ganzen Südwesten etwas Besonderes. Überall sind Sommerferien und vielleicht sind Sie unterwegs in den Urlaub. Vielleicht genießen Sie aber einfach nur die freie Zeit zu Hause. Wie auch immer und vor allem wo auch immer Sie gerade sind, wir feiern den Sommer heute Abend gemeinsam hier mit unserer SWR4-Party.

That's the look of love, ABC in der SWR4 Party am Samstagabend. Und wir müssen kurz auf die Straße schauen. Vorsicht bitte auf der A60 Mainz Richtung Rüsselsheim. Zwischen dem Main-Spitzdreieck und Bischofsheim, da steht ein defektes Fahrzeug auf der linken Spur. Bitte vorsichtig fahren und Vorsicht auf der B9 Ludwigshafen Richtung Mainz zwischen Ludwigshafen-Pfingstweide und der A6 Ludwigshafen-Nord. Auch hier steht ein defektes Fahrzeug. Fahren Sie ja bitte ganz besonders vorsichtig. Verkehrsservice hier am Samstagabend in unserer SWR4-Party. Und den kompletten Überblick bekommen Sie bei uns hier in genau 4 Minuten.

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1: Um 9:30 fuhr sie bitte auf der A5 Kassel Richtung Frankfurt. Zwischen dem Bad Homburger Kreuz und dem Nordwestkreuz Frankfurt. Hier steht ein defektes Fahrzeug auf der mittleren Spur. Vorsicht auch auf der A60 Mainz Richtung Rüsselsheim. Zwischen dem Mainspitzdreieck und Bischofsheim. Hier steht ein defektes Fahrzeug auf der linken Spur. Vorsicht immer noch auf der B9 Ludwigshafen Richtung Mainz. Zwischen Ludwigshafen Pfingstweide und der A6 Ludwigshafen Nord. Hier steht ein defektes Fahrzeug. Die B27 ist zwischen Schömberg und Dotternhausen in beiden Richtungen nach einem Unfall gesperrt. Wer sich auskennt, sollte das Gebiet meiden. Und die B37 in Mannheim ist auf der Konrad-Adenauer-Brücke in beiden Richtungen wegen eines Bombenfundes bis 2 Uhr morgen früh gesperrt. Auch hier gilt, wer sich auskennt, sollte das Gebiet meiden. Und alle Verkehrsinfos bekommen Sie bei uns immer zum Nachlesen auf swr4.de. Ich wünsche Ihnen weiterhin eine gute und sichere Fahrt.
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1: Die Temperaturen aktuell in Bietigheim-Bissingen leicht bewölkt, 24 Grad, Ravensburg leicht bewölkt, ebenfalls 24 Grad. Remagen bedeckt 22 und Kirn bewölkt und 24 Grad. In der Nacht bleibt es in Rheinland-Pfalz wechselnd bewölkt. In Baden-Württemberg locker bewölkt oder sternenklar. Es kühlt noch ab auf 18 bis 12 Grad. Morgen am Sonntag, da wird es freundlich und hochsommerlich heiß. Neben harmlosen Wolken scheint häufig die Sonne. Die Temperaturen erreichen maximal 27 Grad in der Eifel und bis zu 34 Grad schon mal im Breisgau.
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1: Der ganze Südwesten feiert eine große SWR 4 Party. Und ich habe jetzt hier kleine Frau, ganz groß und vor allem eine riesen Bassgitarre um sie drum gehängt. Klar, von wem ich rede. Hier ist Susi Quattro.
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lange, lange, lange nicht im Radio gehört. Endlich mal wieder The Beloved und Sweet Harmony im Radio. Und das natürlich hier am Samstagabend in unserer SWR4-Party. Der gesamte Südwesten feiert heute Abend eine einzige Party. Toll, dass Sie auch mit dabei sind. Und jetzt Obacht, diesen Einstieg hier erkennt man von der ersten Sekunde an. Einer der größten Rocktitel der 70er. Hier sind Toto mit Hold the Line in der SWR4-Party.

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1: Um 22 Uhr mit Lisa Kuppa. Die Weltgesundheitsorganisation bekommt den Ebola-Ausbruch in der Demokratischen Republik Kongo nicht unter Kontrolle. Die Lage verschärfe sich weiter und das Risiko einer Ausbreitung in Nachbarländer steige, teilte die WHO mit. Genf-Korrespondentin Katrin Hondl.
2: Der Ebola-Ausbruch ist laut WHO mittlerweile der größte, den die Demokratische Republik Kongo je erlebt hat. Allein in der vergangenen Woche seien so viele Todesfälle gemeldet worden wie in keiner anderen seit Beginn der Epidemie im Frühjahr. Insgesamt gäbe es inzwischen über 3.600 laborbestätigte Infektionen, darunter knapp 1.600 Todesfälle. Die WHO geht davon aus, dass die Zahl der Infizierten noch weit höher ist als die der bestätigten Fälle. Die Maßnahmen, so warnt die WHO, müssten nun wesentlich ausgeweitet werden, um den Ausbruch unter Kontrolle zu bekommen.
1: In Griechenland versuchen hunderte Feuerwehrleute immer noch den Urlaubsort Porto Hermeno westlich von Athen vor den Waldbränden zu schützen. Auch Löschflugzeuge und Hubschrauber sind im Einsatz. Bisher wurden etwa 300 Menschen mit Booten in Sicherheit gebracht. Besser sieht es mittlerweile auf der Urlaubsinsel Kreta aus. Dort hat die Feuerwehr den Waldbrand unter Kontrolle gebracht. Auch in Spanien, im Südwesten Frankreichs und in der Türkei hat sich die Lage etwas entspannt. In der Nacht geht das Rock- und Metal-Festival Wacken Open Air zu Ende. Morgen werden dann zehntausende Fans aus dem Dorf in Schleswig-Holstein abreisen. Die Veranstalter sind mit der 35. Jubiläumsausgabe zufrieden. Aus Wacken, Jonas Salto.
3: 4 Tage lang haben 85.000 Heavy-Metal-Fans in Wacken gefeiert. Mehr als 200 Bands sind aufgetreten, darunter einer der Headliner Judas Priest. Die Band aus Großbritannien spielte am Freitagabend und die Fans waren begeistert. Auch das Wetter machte den Metalheads keinen Strich durch die Rechnung. Die für Wacken bekannte Schlammschlacht blieb aus. Die Polizei zählte mehr Einsätze als noch vergangenes Jahr. Polizeichef Frank Mathiesen führt das auf mehr Einsätze außerhalb des Geländes zurück und auf mehr verbotene Drohnenflüge von Hobbypiloten.
1: Der Star-Bergsteiger und Extremsportler Nirmal Purcha ist auch unter den Toten des Lawinenunglücks im Karakorum-Gebirge in Pakistan. Das hat der Alpine Club Pakistan mitgeteilt. Alle 10 Mitglieder der Gruppe seien durch die Lawine am Broad Peak gestorben. Purcha hatte 2019 in Rekordzeit alle 14 8000er erklommen. Netflix hat eine Dokumentation über ihn gedreht. Das Wetter für Deutschland. In der Nacht meist trocken, nur am Alpenrand noch einige Schauer und Gewitter. Tiefstwerte 19 bis 7 Grad. Morgen viel Sonne und nur harmlose Wolken. In Alpennähe örtlich kräftige Schauer und Gewitter. Maximal 21 Grad auf Spiekeroog und bis 34 Grad in Heidelberg. Die Zeit 22.03 Uhr.
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4: Und aktuell gibt es nur noch eine Meldung, betrifft die B37 in Mannheim. Die ist auf der Konrad-Adenauer-Brücke in beiden Richtungen wegen eines Bombenfundes bis 2 Uhr morgen früh gesperrt. Wer sich auskennt, sollte das Gebiet meiden. Und alle Verkehrsinfos bekommen Sie bei uns immer zum Nachlesen auf swr4.de. Ich wünsche Ihnen weiterhin eine gute und sichere Fahrt.
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4: Noch bis um 23 Uhr mit Partymusik, die Erinnerungen wach werden lässt. Wie wär's zum Beispiel mit Rod Stewart?
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fuhr sie bitte auf der A61 Ludwigshafen Richtung Koblenz. Zwischen Worms, Mörstadt und Rastplatz Bergkloster, hier sind Personen auf der Fahrbahn. Und fuhr sie bitte auf der A62 Landstuhl Richtung Nonnweiler, zwischen Reichweiler und Freisen. Hier steht ein unbeleuchtetes Fahrzeug. Fahren Sie bitte vorsichtig. Verkehrsservice hier am Samstagabend in unserer SWR4 Party. Ja, es gibt ja Lieder, die nach Sommer klingen. Und plötzlich ist sie wieder da. Die Erinnerungen an Urlaub, an einen lauen Abend oder einen besonderen Menschen. Und genau solche Musik begleitet sie auch heute Abend hier durch die Ferien. Hier in unserer SWR4 Party. Jetzt mit Status Quo.

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0: Um 10:30 fuhr sie bitte auf der A62 Landstuhl Richtung Nonnweiler. Zwischen Reichweiler und Freisen, hier steht ein unbeleuchtetes Fahrzeug. Die A6 Nürnberg Richtung Heilbronn ist zwischen Feuchtwangen Nord und Kreuz Feuchtwangen-Crailsheim nach einem Unfall gesperrt. Die A96 Lindau Richtung München ist zwischen Kisleck und Leutkirch Süd nach einem Unfall gesperrt. Und die B37 in Mannheim ist auf der Konrad-Adenauer-Brücke in beiden Richtungen wegen eines Bombenfundes bis 2 Uhr morgen früh gesperrt. Wer sich auskennt, sollte das Gebiet meiden. Im Saarpfalzkreis, die Landesstraße zwischen Homburg und Käshofen ist nach einem Unfall in beiden Richtungen gesperrt. Und dann noch ganz neu, fuhr Sie bitte auf der 3, Frankfurt Richtung Köln. In der Ausfahrt Rauenheim liegt ein Reifen auf der Autobahn. Und alle Verkehrsinfos bekommen Sie bei uns immer zum Nachlesen auf swr4.de. Ich wünsche Ihnen weiterhin eine gute und sichere Fahrt.
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0: Hier sind nochmal die aktuellen Temperaturen für heute Abend. Mühlacker leicht bewölkt 22 Grad, Meschstetten leicht bewölkt 18 Grad, Germersheim bewölkt 23 und Neumagen drohen bewölkt und 23 Grad. In der Nacht bleibt es in Rheinland-Pfalz bewechselnd bewölkt, in Baden-Württemberg locker bewölkt oder sternenklar. Es kühlt ab auf 18 bis 12 Grad. Morgen am Sonntag, da wird es freundlich und hochsommerlich heiß. Neben harmlosen Wolken scheint häufig die Sonne. Die Temperaturen erreichen morgen schon mal 27 Grad in der Eifel und bis zu 34 Grad im Breisgau.
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Kurze Verschnaufpause in unserer SWR4-Party mit Jimmy Somerville und To Love Somebody. Und der kurze Blick auf die Straße. Vor Sie bitte auf der A650 Bad Dürkheim Richtung Ludwigshafen. Zwischen Ruchheim und dem Ockersheimer Kreuz liegen Gegenstände auf der Fahrbahn. Und vor Sie bitte auch auf der B292 Lauda Königshofen Richtung Mosbach. In Höhe Osterburgen befindet sich eine ungesicherte Unfallstelle. Fahren Sie auch hier bitte ganz besonders vorsichtig. Ach, Sie feiern heute Abend mit uns mit quer durch den gesamten Südwesten. Das ist so großartig. Wir bekommen Mails und WhatsApps aus den Bereichen Bodensee, Oberschwaben, Donau-Iller, Heilbronn, Franken. Vielen Dank dafür. Auch mitgefeiert wird im Ahrtal, in der Eifel, im Hunsrück und auch im Lahntal lassen wir die 70er Jahre heute Abend wieder aufleben. Großartig. Vielen Dank dafür. Das ist unsere SWR4-Party.

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Jeff Lynne und sein Electric Light Orchestra und seine Sweet Talking Woman hier in unserer SWR4-Party am Samstagabend mit Mike Schieber. Vielen, vielen Dank an Sie fürs Zuhören heute Abend. Das hat richtig viel Spaß gemacht. Es geht jetzt hier weiter mit der Ade Hitnacht. Da wünsche ich Ihnen viel Spaß dabei. Und wenn Sie nicht schlafen können oder nicht schlafen dürfen, dann tanzen Sie einfach gut durch die Nacht. Tschüss.

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1: Um 23 Uhr mit Kevin Bieler. Die Debatte über den Ansturm von Migranten auf die spanische Exklave Ceuta hält an. Der SPD-Co-Vorsitzende Klingbeil fordert die EU zur Solidarität mit Spanien auf. Aus der Nachrichtenredaktion Katharina Jetta.
2: Klingbeil sagte, Spaniens Ministerpräsident Sanchez habe entschlossen gehandelt und dafür gesorgt, dass der allergrößte Teil der Menschen innerhalb kürzester Zeit wieder nach Marokko zurückgekehrt sei. Gerade in solchen Situationen dürfe Europa sich nicht auseinanderdividieren lassen. Der Europapolitiker Weber hat dagegen kein Verständnis für Spanien. Bei RTL aktuell sagte der EVP-Chef, wenn eine linke Regierung in Spanien nicht willens sei, die Außengrenze zu sichern, dann müsse die europäische Grenzschutzagentur Frontex mehr Befugnisse bekommen.
1: Rund 300.000 Menschen haben sich an der Kundgebung zum Christopher Street Day in Hamburg beteiligt. Das ist ein neuer Rekord. Diese Zahlen nannten sowohl die Polizei als auch die Veranstalter. Beide sprachen von einem friedlichen Verlauf und einer ausgelassenen Stimmung. Das Motto war in diesem Jahr solidarisch queer, Haltung zeigen für eine Zukunft ohne Angst. Die Polizei hatte ihre Sicherheitsvorkehrungen wegen des Anschlags auf den CSD in Berlin am letzten Wochenende verstärkt. Nur wenige Tage nach der Ankündigung seiner Investorenpläne ist FIFA-Präsident Infantino zurückgerudert. Die Pläne sind vom Tisch. Dem Europäischen Verband UEFA geht das aber noch nicht weit genug. Aus der Sportredaktion Marcel Stober.
3: Dieses Verhältnis dürfte erstmal zerrüttet sein. Die derzeitige FIFA-Führung habe nicht nur das Vertrauen der UEFA verloren, sondern auch das vieler anderer Mitglieder der Fußballfamilie, schreibt die UEFA in einem Statement. Präsident Infantino habe mehrere seiner Versprechen gebrochen und im Alleingang versucht, einen schäbigen und undurchsichtigen Deal einzufädeln. Die UEFA will nun sicherstellen, dass sich so etwas nicht wiederholen kann und dafür keine Optionen ausschließen. DFB-Präsident Bernd Neuendorf fordert jetzt mit den Kontinentalverbänden dafür zu sorgen, dass bei der FIFA eine grundsätzlich andere Kultur einziehe.
1: Bei einem Lawinenunglück im Norden Pakistans sind 10 Bergsteiger und Bergsteigerinnen ums Leben gekommen. Darunter ist auch der Anführer der Expedition, der bekannte nepalesische Bergsteiger Nirmal Purja. Die Lawine hatte die internationale Gruppe am Donnerstag in rund 6600 Metern Höhe erfasst und verschüttet. Ihr Ziel war der Gipfel des Broad Peak, ein über 8000 Meter hoher Berg. Das waren die Nachrichten. Das Wetter in Deutschland, nachts im Alpenvorland Schauer und Gewitter, sonst nur wenige Wolken. Tiefstwerte 19 bis 9 Grad. Morgen neben Sonne auch Quellwolken, in Alpennähe einzelne Schauer und Gewitter. Höchstwerte 21 Grad ganz im Norden bis 35 Grad am Hochrhein. Am Montag und am Dienstag heiter bis wolkig. Es sind einige Schauer und Gewitter unterwegs. Die Temperaturen liegen zwischen 21 und 37 Grad. Die Zeit ist gleich 23.03 Uhr.
4: Und damit ein Gruß an alle, die unterwegs sein müssen. Hier der aktuelle Verkehrsservice in der ARD-Hitnacht. Die A2 Dortmund Richtung Hannover ist zwischen Dreieck Hannover West und Hannover Langenhagen wegen Bauarbeiten noch bis Montag früh etwa 5 Uhr gesperrt. A4 Erfurt Richtung Kirchheimer Dreieck zwischen Eisenach Ost und Eisenach West ist die Autobahn nach einem Unfall nicht gesperrt, da ist nur eine Spur frei und dadurch zurzeit Stau. Die A6 Kaiserslautern Richtung Mannheim ist zwischen Ludwigshafen Nord und Mannheim-Sandhofen aufgrund von Sichtbehinderung durch Rauch gesperrt. Die A6 Nürnberg Richtung Heilbronn ist zwischen Feuchtwangen Nord und Kreuz Feuchtwangen-Kreisheim nach einem Unfall gesperrt. Die A14 Dresden-Magdeburg ist zwischen Mutschen und Grimma in beiden Richtungen wegen Brückenabrissarbeiten noch bis Montag früh gesperrt. Die A61 Mönchengladbach Richtung Venlo ist zwischen Kreuz Mönchengladbach und Mackenstein wegen Brückenarbeiten bis morgen Vormittag etwa 9 Uhr gesperrt. Die A92 München Richtung Deckendorf ist zwischen Dreieck Flughafen München und Freising Mitte wegen Bauarbeiten bis etwa noch 3 Uhr gesperrt. In Mannheim-Mitte die B37, da ist die Konrad-Adenauer-Brücke in beiden Richtungen wegen eines Bombenfundes noch bis etwa 2 Uhr gesperrt. Die B65, B51 Osnabrück Richtung Diepholz ist zwischen Ickerlandstraße und Belmfährte nach einem Unfall gesperrt. Und die B101 Mariendorf-Trebin ist zwischen Tyro und Rebin Nord wegen Brückenarbeiten in beiden Richtungen gesperrt. Allen unterwegs wünschen wir eine gute und sichere Fahrt.
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4: Wochenende, Sommer, Ferien, Urlaubszeit, da kommt einiges zusammen, was Freude bringt. Also genießen wir doch die ARD-Hitnacht auch gemeinsam. Unsere große Radiofamilie, auch wenn auch weit über die deutschen Landesgrenzen hinaus. Also willkommen hier aus dem MDR-Studio in Dresden. Ich bin Heiko Rasch. Schönen guten Abend.

0: Carly Simon hier in der ARD Hitnachts. All I Want Is You, gerade gehört. Den Song, den hat sie ja in den 80er Jahren auf ihrem 13. Studioalbum verewigt. Ihr erstes Album, das kam schon vor 55 Jahren auf den Markt. Und dafür hat sie auch gleich einen Grammy erhalten. Und den begehrten Grammy-Preis, den konnte Bruce Springsteen auch gleich 20 Mal entgegennehmen. In all den Jahrzehnten hat er sich ja mit seinen Songs auch immer sozialkritisch ausdrücken wollen. Er weiß, was seine Landsleute bewegt. Und das ist nur ein Grund, warum seine Konzerte heute noch so gut ankommen.
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1: Herbert Grönemeyer hier in der ARD-Hitnacht. Seine Konzerte ziehen ja heute noch mehrere Generationen in die größten Hallen und Stadien, vor allem dann auch im kommenden Jahr. Am 27. Mai ist Start seiner nächsten Tour. Das wird in Kiel sein. Und da waren ja auch im Handumdrehen seine ersten Konzerte ausverkauft. Immer wieder wurden neue Termine organisiert und jetzt sind da auch schon 20 Konzerte zusammengekommen. Also da kommt wirklich jeder Grönemeyer-Fan auf seine Kosten.

0: Kurz nach 12:30 hier der aktuelle Verkehrsservice in der ARD-Hitnacht. Die A1 Bremen Richtung Osnabrück ist zwischen Osnabrück Nord und Osnabrück Hafen nach einem Unfall gesperrt. Nutzen Sie hier bitte die Umleitung über die U64. Die A2 Dortmund Richtung Hannover ist zwischen Dreieck Hannover West und Hannover Langenhagen wegen Bauarbeiten noch bis Montag früh 5 Uhr gesperrt. A4 Erfurt Richtung Kirchheimer Dreieck zwischen Eisenach Ost und Eisenach West ist nach einem Unfall nur eine Spur frei, dadurch zurzeit Stau. Die A6 Kaiserslautern Richtung Mannheim ist zwischen Ludwigshafen Nord und Mannheim Sandhofen aufgrund von Sichtbehinderungen durch dichten Rauch gesperrt. Die A6 Nürnberg Richtung Heilbronn ist zwischen Feuchtwangen Nord und Kreuz Feuchtwangen Griesheim nach einem Unfall gesperrt. Die A14 Dresden-Magdeburg ist zwischen Mutschen und Grimma in beiden Richtungen wegen Brückenabrissarbeiten noch bis Montag früh 5 Uhr gesperrt. Die A61 Mönchengladbach Richtung Venlo ist zwischen Kreuz Mönchengladbach und Mackenstein wegen Brückenarbeiten noch bis morgen Vormittag etwa 9 Uhr gesperrt. Die A92 München Richtung Deckendorf ist zwischen Dreieck Flughafen München und Freising Mitte wegen Bauarbeiten noch bis etwa 3 Uhr gesperrt. In Mannheim-Mitte die B37, die Konrad-Adenauer-Brücke, ist in beiden Richtungen wegen eines Bombenfundes noch bis etwa 2 Uhr gesperrt. Die B44 Ludwigshafen Richtung Mannheim ist zwischen Heinichstraße und Kurt-Schumacher-Brücke wegen Bauarbeiten gesperrt. Auch hier ist eine Umleitung eingerichtet, die führt in Richtung Ludwigshafen über die B37. Die B65, B51 Osnabrück Richtung Diepholz ist zwischen Ickerlandstraße und Bellenfährte nach einem Unfall gesperrt. Und die B101 Mariendorf-Trebin ist zwischen Thyro und Trebin Nord wegen Brückenarbeiten in beiden Richtungen gesperrt. Allen unterwegs eine gute und hoffentlich auch entspannte Fahrt.
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0: Janet Jackson und Piazzadora hier in der ARD-Hitnacht. Für viele Gärtner hat sich ja der Wunsch nach einem ausgiebigen Landregen erfüllt. Andere warten noch darauf. When the Rain Begins to Fall, gerade gehört. Ein Hit, dem sie auch dem deutschen Produzenten Jack White zu verdanken haben. Und vor allem auch dem Liedtext von Peggy March. Sie bescherten damit den beiden Sängern die Spitze der Charts auch in mehreren Ländern, darunter auch in Deutschland. Und 10 Jahre zuvor konnte George McRae seinen größten Erfolg feiern mit der Single Rock Your Baby. Der Song sah die Chartspitze in Amerika und auch einigen europäischen Ländern. Sein größter Hit, George McRae.
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0: So eine schöne Liebeserklärung. Ich liebe dich für immer und ewig. Donna Luis gerade gehört. Nächste Woche wird sie 67. Und vor 30 Jahren konnte sie ihr erstes Album in den Charts platzieren. Ganz sicher auch durch diesen Single-Hit I Love You Always Forever. Gold und Platin gab es dafür. Bis heute ihr größter Erfolg. Gestern also letzter Schultag. Nun endlich Ferien auch in Bayern. Und damit sind sie alle in den Ferien. Und gerade werden ja bei vielen da sicher die Koffer gepackt, um vielleicht in den frühen Morgenstunden am Sonntag ein gutes Vorankommen auf den Autobahnen zu nutzen. Können Sie mir gerne mal schreiben, wohin es Sie in den Ferien so treibt, auch wenn Sie mit schönen Ferienerlebnissen schon zurückgekommen sind. Unsere Adresse für diese Nacht: ard-hitnacht@mdr.de.
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1: Um 0 Uhr mit Ronald Lessig. Die Debatte über den Ansturm von Migranten auf die spanische Exklave Ceuta hält an. Der SPD-Vorsitzende Klingbeil forderte die EU zur Solidarität mit Spanien auf. Aus der Nachrichtenredaktion Katharina Jetta.
2: Klingbeil sagte, Spaniens Ministerpräsident Sanchez habe entschlossen gehandelt und dafür gesorgt, dass der allergrößte Teil der Menschen innerhalb kürzester Zeit wieder nach Marokko zurückgekehrt sei. Gerade in solchen Situationen dürfe Europa sich nicht auseinanderdividieren lassen. Der Europapolitiker Weber hat dagegen kein Verständnis für Spanien. Bei RTL aktuell sagte der EVP-Chef, wenn eine linke Regierung in Spanien nicht willens sei, die Außengrenze zu sichern, dann müsse die Europäische Grenzschutzagentur Frontex mehr Befugnisse bekommen.
1: In Moskau sind bei der Explosion in einem Restaurant 3 Menschen getötet und mindestens 20 weitere verletzt worden. Das Antiterrorkomitee geht von einem Anschlag aus. Demnach trug eine Frau einen selbstgebauten Sprengsatz bei sich. Sie ist eine der Toten. Auch ein Wachmann wurde getötet. Er hatte versucht, die Frau aufzuhalten. Das dritte Opfer war ein Restaurantbesucher. Medienberichten fanden in dem Restaurant später eine private Feier eines ranghohen russischen Militärs statt. Nur wenige Tage nach der Ankündigung seiner Investorenpläne ist FIFA-Präsident Infantino zurückgerudert. Die Pläne sind nun vom Tisch. Dem Europäischen Verband UEFA geht das noch nicht weit genug. Aus der Sportredaktion Marcel Stober.
3: Dieses Verhältnis dürfte erstmal zerrüttet sein. Die derzeitige FIFA-Führung habe nicht nur das Vertrauen der UEFA verloren, sondern auch das vieler anderer Mitglieder der Fußballfamilie, schreibt die UEFA in einem Statement. Präsident Infantino habe mehrere seiner Versprechen gebrochen und im Alleingang versucht, einen schäbigen und undurchsichtigen Deal einzufädeln. Die UEFA will nun sicherstellen, dass sich so etwas nicht wiederholen kann und dafür keine Optionen ausschließen. DFB-Präsident Bernd Neuendorf fordert jetzt, mit den Kontinentalverbänden dafür zu sorgen, dass bei der FIFA eine grundsätzlich andere Kultur einziehe.
1: Rund 300.000 Menschen haben sich an der Kundgebung zum Christopher Street Day in Hamburg beteiligt. Das ist ein neuer Rekord. Diese Zahl nannten sowohl die Polizei als auch die Veranstalter. Beide sprachen von einem friedlichen Verlauf und einer ausgelassenen Stimmung. Die Polizei hatte ihre Sicherheitsvorkehrungen wegen des Anschlags auf den CSD in Berlin am letzten Wochenende verstärkt. Das waren die Nachrichten. Das Wetter in Deutschland, am Alpenvorland Schauer oder Gewitter, sonst Wolken und trocken bei 19 bis 9 Grad. Tagsüber meist sonnig in Alpennähe Schauer und Gewitter bei 21 Grad im Norden und bis 35 Grad am Hochrhein. Am Montag Sonne und Wolken im Westen und an den Alpen örtlich Schauer bei 22 bis 37 Grad. Die Zeit, es ist 0 Uhr 3.
4: Und hier der Verkehrsservice in der ARD-Hitnacht. Die A2 Dortmund Richtung Hannover ist zwischen Dreieck Hannover West und Hannover Langenhagen wegen Bauarbeiten noch bis Montag früh gesperrt. A4 Erfurt Richtung Kirchheimer Dreieck zwischen Eisenach Ost und Eisenach West ist nach einem Unfall nur eine Spur frei, dadurch zurzeit Stau. Die A6 Kaiserslautern Richtung Mannheim ist zwischen Ludwigshafen Nord und Mannheim Sandhofen aufgrund von Sichtbehinderung durch dichten Rauch gesperrt. Die A6 Nürnberg Richtung Heilbronn ist zwischen Feuchtwangen Nord und Kreuz Feuchtwangen Kreisheim nach einem Unfall gesperrt. Die A14 Dresden-Magdeburg ist zwischen Mutschen und Grimma in beiden Richtungen wegen Brückenabrissarbeiten noch bis Montag früh 5 Uhr gesperrt. Die A61 Mönchengladbach Richtung Venlo ist zwischen Kreuz München, Mönchengladbach und Mackenstein wegen Brückenarbeiten noch bis morgen Vormittag oder bis heute Vormittag 9 Uhr gesperrt. Die A92 München Richtung Deckendorf ist zwischen Dreieck Flughafen München und Freising Mitte wegen Bauarbeiten noch bis 3 Uhr gesperrt. In Mannheim-Mitte die B37, da ist die Konrad-Adenauer-Brücke in beiden Richtungen wegen eines Bombenfundes noch bis etwa 2 Uhr gesperrt. Die B44 Ludwigshafen Richtung Mannheim ist zwischen Heinigstraße und Kurt-Schumacher-Brücke wegen Bauarbeiten gesperrt. Nutzen Sie bitte die Umleitung in Richtung Ludwigshafen über die B37. Und die B101 Mariendorf-Trebin ist zwischen Tyro und Trebin Nord wegen Brückenarbeiten in beiden Richtungen gesperrt. Allen unterwegs eine gute und sichere Fahrt. Kommen Sie gut an Ihr Ziel.
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4: Und so liegt uns auch der Sonntag wieder zu Füßen, das Wochenende sowieso immer die schönsten Tage. Und für viele ist ja auch gerade Urlaubszeit. Schön, dass Sie auch in der ARD-Hitnacht mit dabei sind. Heute nochmal aus dem MDR-Funkhaus in Sachsen. Ich bin Heiko Rasch. Ich grüße Sie.

Sascha hier in der ARD-Hitnacht. Lucky Day, das soll er werden. Dieser Sonntag ein glücklicher Tag und glücklich sind doch die meisten schon, wenn sie mal ein bisschen mehr Zeit für die Familie und für Freunde haben.

0: Frühmorgens mal kein Wecker klingeln. Einfach mal Zeit für Dinge, für die in der Arbeitswoche immer viel zu wenig Zeit bleibt. Oder das ganz große Glück, Urlaub, Erholung, schöne Erlebnisse, auf die man sich das ganze Jahr über freut und das ganze Jahr schon hingefiebert hat, können Sie mir gern weiterschreiben, so wie Renate hier aus Ulm. Hallo in die Hitnachtrunde. Die Ferien haben in Baden-Württemberg zwar erst begonnen, aber mein Urlaub liegt schon hinter mir. Vor einer Woche bin ich aus Portugal wieder zurückgekommen. Schon zum 5. Mal verbringe ich meinen Urlaub dort. Vor allem das bunte Treiben in Lissabon und für die ruhigen Momente zum Entspannen in Lagos. Ich habe die 14 Tage wieder sehr genossen und wie immer ist die Zeit viel zu schnell vergangen. Hervorzuheben ist auch immer wieder die Freundlichkeit und die Gelassenheit der Menschen dort. Mein nächstes Urlaubsziel steht auch schon wieder fest. Wieder ins südliche Portugal, die Algarve. Sehr empfehlenswert. Und sehr empfehlenswert auch unsere Adresse ard-hitnacht@mdr.de.
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0: Annie Lennox und Dave Stewart. Am Anfang waren sie ein Paar und mit der Musik hatten sie eine Menge Glück. Und das ist auch nur die halbe Wahrheit. Sie hatten ja immer das richtige Händchen für einen richtigen Hit. Und das sind ihnen auch so einige gelungen, damals vor allem in den 80er Jahren. Vor 4 Jahren wurden sie in die Rock'n'Roll Hall of Fame aufgenommen. Fallen in My Sight gerade gehört, ein Dorn im Auge. Ziemlich genau vor 40 Jahren in den Charts platziert. Und das, wie so oft, auch beidseits des Atlantiks. Gleich bei uns wieder Aktuelles aus der Verkehrsredaktion und bis dahin Rod Stewart und zuvor noch Marius Müller-Westernhagen.
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0: Kurz nach 12:30, hier der aktuelle Verkehrsservice in der ARD-Hitnacht. Die A2 Dortmund Richtung Hannover ist zwischen Dreieck Hannover West und Hannover Langenhagen wegen Bauarbeiten noch bis Montag früh etwa 5 Uhr gesperrt. Die A6 Nürnberg Richtung Heilbronn ist zwischen Feuchtwangen Nord und Kreuz Feuchtwangen Kreisheim nach einem Unfall gesperrt. Die A14 Dresden-Magdeburg ist zwischen Mutschen und Grimma in beiden Richtungen wegen Brückenabrissarbeiten noch bis Montag früh etwa 5 Uhr gesperrt. Die A61 Mönchengladbach Richtung Venlo ist zwischen Kreuz Mönchengladbach und Mackenstein wegen Brückenarbeiten noch bis zum Vormittag etwa 9 Uhr gesperrt. Die A92 München Richtung Deckendorf ist zwischen Dreieck Flughafen München und Freising Mitte wegen Bauarbeiten bis etwa um 3 Uhr noch gesperrt. Die B44 Ludwigshafen Richtung Mannheim ist zwischen Einigstraße und Kurt-Schumacher-Brücke wegen Bauarbeiten gesperrt. Nutzen Sie hier bitte die Umleitung in Richtung Ludwigshafen über die B37. Und die B101 Mariendorf-Trebin ist zwischen Tyro und Trebin-Nord wegen Brückenarbeiten in beiden Richtungen gesperrt. Allen unterwegs eine gute und hoffentlich auch entspannte Fahrt. Jetzt mit den Bangers.
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0.41 Uhr, hier der Verkehrsservice mit einer aktuellen Meldung. Das betrifft die A92 München Richtung Deckendorf. Die A92 ist zwischen Freising Ost und Erding nach einem Unfall gesperrt. Sollte Stau entstehen, bitte bilden Sie eine Gasse für die Rettungsfahrzeuge. Zwischen Freising Ost und Erding ein Unfall.

0: Jawohl, die wenigsten werden sich am Morgen wecken lassen müssen. Heute ist Sonntag und Urlaubszeit sowieso. Grüße nach Madeira an dieser Stelle an Jörg und Nina. Sie haben uns geschrieben, wir sind gerade auf Madeira und haben wunderschöne, abwechslungsreiche 12 Urlaubstage schon hinter uns. Wandern in den Levadas, schwimmen im Lavapool und den Abschluss in Ponta do Sol, wo die Sonne immer scheint. Einfach herrlich. Ja, genießen Sie die Zeit weiterhin. Und auch Uwe in Kroatien, auch er hat uns geschrieben, verfolgt uns über die ARD-Hitnacht. Bei ihm ist Bergfest vom gesamten Urlaub und der vorletzte Abend auf Jazz in Kroatien. Montag geht's dann für 2 Wochen nach Kärnten und auch da wird er die Hitnacht weiter verfolgen. Ja, und Dankeschön, Uwe. Weiter eine schöne Urlaubszeit. Und wo es Sie hintreibt, können Sie mir gerne schreiben. ard-hitnacht@mdr.de. Vielleicht sind Sie auch schon mit schönen Urlaubserlebnissen wieder nach Hause gekommen.
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0: Und jetzt bei uns The Birds mit einem Song von 1964, lange her und immer noch so auf dem Radio zu hören, Mr. Tambourine Man.

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1: Um 1 Uhr mit Ronald Lessig. Die Debatte über den Ansturm von Migranten über die spanische Exklave Ceuta hält an. Der SPD-Vorsitzende Klingbeil fordert die EU zur Solidarität mit Spanien auf. Aus der Nachrichtenredaktion Katharina Jetter.
2: Klingbeil sagte, Spaniens Ministerpräsident Sanchez habe entschlossen gehandelt und dafür gesorgt, dass der allergrößte Teil der Menschen innerhalb kürzester Zeit wieder nach Marokko zurückgekehrt sei. Gerade in solchen Situationen dürfe Europa sich nicht auseinanderdividieren lassen. Der Europapolitiker Weber hat dagegen kein Verständnis für Spanien. Bei RTL aktuell sagte der EVP-Chef, wenn eine linke Regierung in Spanien nicht willens sei, die Außengrenze zu sichern, dann müsse die Europäische Grenzschutzagentur Frontex mehr Befugnisse bekommen.
1: In Moskau sind bei einer Explosion in einem Restaurant 3 Menschen getötet und mindestens 20 weitere verletzt worden. Das Antiterrorkomitee geht von einem Anschlag aus. Demnach trug eine Frau einen selbstgebauten Sprengsatz bei sich. Sie ist eine der Toten. Auch ein Wachmann wurde getötet. Er hatte versucht, die Frau aufzuhalten. Das dritte Opfer war ein Restaurantbesucher. Medienberichten fand in dem Restaurant eine private Feier eines ranghohen russischen Militärs statt. Unionsfraktionschef Frei geht davon aus, dass es in Kürze Gesetzesänderungen bezüglich des Umgangs mit sogenannten Gefährdern geben wird. Frei sagte der Bild am Sonntag, vermutlich würden noch im August entsprechende Vorschläge von Bundesjustizministerin Hubig und Innenminister Dobrindt kommen. Frei sagte, nach dem Anschlag auf den Christopher Street Day in Berlin erwarteten die Bürger Konsequenzen von der Politik. Nur wenige Tage nach der Ankündigung seiner Investorenpläne ist FIFA-Präsident Infantino zurückgerudert. Die Pläne sind nun vom Tisch. Dem Europäischen Verband UEFA geht das noch nicht weit genug. Aus der Sportredaktion Marcel Stober.
3: Dieses Verhältnis dürfte erstmal zerrüttet sein. Die derzeitige FIFA-Führung habe nicht nur das Vertrauen der UEFA verloren, sondern auch das vieler anderer Mitglieder der Fußballfamilie, schreibt die UEFA in einem Statement. Präsident Infantino habe mehrere seiner Versprechen gebrochen und im Alleingang versucht, einen schäbigen und undurchsichtigen Deal einzufädeln. Die UEFA will nun sicherstellen, dass sich so etwas nicht wiederholen kann und dafür keine Optionen ausschließen. DFB-Präsident Bernd Neuendorf fordert jetzt, mit den Kontinentalverbänden dafür zu sorgen, dass bei der FIFA eine grundsätzlich andere Kultur einziehe.
1: Das waren die Nachrichten. Das Wetter in Deutschland. Im Alpenvorland Schauer und Gewitter, sonst kaum Wolken, bei 19 bis 6 Grad. Tagsüber meist sonnig, in Alpennähe Schauer und Gewitter, 21 Grad im Norden und 35 Grad am Hochrhein. Am Montag Sonne und Wolken im Wechsel und an den Alpen örtlich Schauer, bei Höchsttemperaturen zwischen 22 und 37 Grad und am Dienstag ähnlich, ebenfalls bis 37 Grad. Es ist 1.03 Uhr.
4: Und hier der Verkehrsservice in der ARD-Hitnacht. 2 Gefahrenmeldungen. Ein Falschfahrer auf der A61 Koblenz-Ludwigshafen zwischen Kreuz Worms und Kreuz Frankenthal kommt Ihnen ein Falschfahrer entgegen. Fahren Sie bitte äußerst rechts und überholen Sie nicht. Auf der A61 Koblenz-Ludwigshafen zwischen Kreuz Worms und Kreuz Frankenthal ein Falschfahrer. Vorsicht in beiden Richtungen. Und ein Falschfahrer auch auf der A81 Würzburg-Heilbronn zwischen Boxberg und Osterburken. Kommt Ihnen auch ein Falschfahrer entgegen, fahren Sie bitte äußerst rechts, überholen Sie nicht. Auf der A81 Würzburg-Heilbronn zwischen Boxberg und Osterburken ist ein Falschfahrer unterwegs. Vorsicht in beiden Richtungen. Die A2 Dortmund Richtung Hannover ist zwischen Dreieck Hannover West und Hannover Langenhagen wegen Bauarbeiten noch bis Montag früh 5 Uhr gesperrt. Die A6 Nürnberg Richtung Heilbronn ist zwischen Feuchtwangen Nord und Kreuz Feuchtwangen Kreisheim nach einem Unfall gesperrt. Die A14 Dresden-Magdeburg ist zwischen Mutschen und Grimma in beiden Richtungen wegen Brückenabrissarbeiten bis Montag früh 5 Uhr gesperrt. Die A61 Mönchengladbach Richtung Venlo ist zwischen Kreuz Mönchengladbach und Mackenstein wegen Brückenbauarbeiten noch bis heute Vormittag etwa 9 Uhr gesperrt. Die A92 München Richtung Deckendorf ist zwischen Dreieck Flughafen München und Freising Mitte wegen Bauarbeiten noch bis etwa 3 Uhr gesperrt. Die B44 Ludwigshafen Richtung Mannheim ist zwischen Heinigstraße und Kurt-Schumacher-Brücke wegen Bauarbeiten gesperrt. Nutzen Sie bitte die Umleitung. Richtung Ludwigshafen über die B37. Und die B101 Mariendorf-Trebin ist zwischen Tyro und Trebin-Nord wegen Brückenbauarbeiten in beiden Richtungen gesperrt. Allen unterwegs eine gute und vor allem sichere Fahrt.
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4: Weiter geht's durch eine angenehme Sommernacht, egal ob wir sie bei der Arbeit, daheim oder unterwegs erreichen, mit Musik, die Geschichte schrieb und auch eine Menge Erinnerungen weckt, nach wie vor. Hier aus dem Dresdner Funkhaus, ich bin Heiko Rasch, wünsche Ihnen weiter eine angenehme Nacht.

Da muss ich schon wieder unterbrechen für einen dritten Falschfahrer, den wir zurzeit gerade haben. Hier nochmal der Verkehrsservice um 1.06 Uhr. Ein Falschfahrer jetzt auch auf der A7 Füssen-Reute. Ulm. Zwischen Bad Grönenbach und Bergheim kommt Ihnen ein Falschfahrer entgegen. Fahren Sie bitte äußerst rechts und überholen Sie nicht. Auf der A7 Füssenreute-Ulm zwischen Bad Grönenbach und Bergheim. Ein Falschfahrer, Vorsicht in beiden Richtungen.

Und hier nochmal der Verkehrsservice, 1.10 Uhr. Im Augenblick sind drei Falschfahrer unterwegs. Der erste auf der A7 Füssenreute-Ulm zwischen Bad Grönenbach und Bergheim. Der zweite auf der A81 Würzburg-Heilbronn zwischen Boxberg und Osterburken. Und ein dritter auf der A96 Lindau-München zwischen Aitrach und Holzgüns. Auch dort ein Falschfahrer unterwegs. Fahren Sie bitte äußerst rechts, überholen Sie nicht. Und Vorsicht in beiden Richtungen. Und eine Entwarnung gibt es auch auf der A61 Koblenz-Ludwigshafen. Zwischen Kreuz Worms und Kreuz Frankenthal ist kein Falschfahrer mehr unterwegs. Allen gute Fahrt.

1:17 Uhr, hier nochmal der Verkehrsservice. Eine Entwarnung, diesmal von der A7 Füssenreute-Ulm zwischen Bad Grünenbach und Bergheim. Kein Falschfahrer mehr. Aber zwei sind immer noch unterwegs auf der A81 Würzburg-Heilbronn zwischen Boxberg-Oster und Osterburken und auch auf der A96 Lindau-München zwischen Eitrach und Holzgünz. Jeweils ein Falschfahrer. Bitte fahren Sie äußerst rechts und überholen Sie nicht. Vorsicht in beiden Richtungen.

Das war doch eine Überraschung bei der World Pride in Amsterdam. Die Queen of Pop, Madonna, zum weltweit größten Festival der internationalen queeren Gemeinschaft. Sie setzt sich ja da auch schon seit Jahrzehnten für die Gleichstellung und ihre Rechte ein. Anfang Juli hat sie ja ein neues Studioalbum auf den Markt gebracht. Schon ihr 15. war es. Und ja, da hat sie auch wieder die Spitze der Charts erreicht. Gleich mal in Amerika und auch einigen europäischen Ländern. 1.24 Uhr. Hier nochmal der Verkehrsservice. Eine weitere Entwarnung. Jetzt auch auf der A96 Lindau-München. Zwischen Aitrach und Holzgünz ist kein Falschfahrer mehr unterwegs. Der einzige noch auf der A81 Würzburg-Heilbronn. Zwischen Boxberg und Osterburgen kommt Ihnen nach wie vor ein Falschfahrer entgegen. Fahren Sie bitte äußerst rechts und überholen Sie nicht. Bitte Vorsicht zwischen Boxberg und Osterburgen.

0: Kurz nach 13:30 hier der aktuelle Verkehrsservice in der ARD-Hitnacht. Und auch der vierte Falschfahrer ist vom Tisch. Eine Entwarnung auf der A81. Auf der A81 Würzburg-Heilbronn zwischen Boxberg und Osterburken ist kein Falschfahrer mehr unterwegs. Ja, da bekommt man schon mal Schwierigkeiten hier mit der Übersicht bei so vielen Falschfahrern. Kommen wir nun auf die Autobahn, wo es noch klemmt, die A2 Dortmund Richtung Hannover. Die A2 ist zwischen Dreieck Hannover West und Hannover Langenhagen wegen Bauarbeiten noch bis Montag früh 5 Uhr gesperrt. Die A6 Nürnberg Richtung Heilbronn ist zwischen Feuchtwangen Nord und Kreuz Feuchtwangen Kreisheim nach einem Unfall gesperrt. Die A14 Dresden-Magdeburg ist zwischen Mutschen und Grimma in beiden Richtungen wegen Brückenabrissarbeiten noch bis Montag früh etwa 5 Uhr gesperrt. Die A61 Mönchengladbach Richtung Venlo ist zwischen Kreuz Mönchengladbach und Mackenstein wegen Brückenbauarbeiten bis heute Vormittag etwa 9 Uhr gesperrt. Die A81 Heilbronn Richtung Würzburg ist zwischen Neuenstadt am Kocher und Möckmühl gesperrt. Die A92 München Richtung Deckendorf ist zwischen Dreieck Flughafen München und Freising Mitte wegen Bauarbeiten bis ca. noch 3 Uhr gesperrt. Die B44 Ludwigshafen Richtung Mannheim ist zwischen Heinichstraße und Kurt-Schumacher-Brücke wegen Bauarbeiten gesperrt. Nutzen Sie bitte die Umleitung in Richtung Ludwigshafen über die B37. Und die B101 Mariendorf-Trebin ist zwischen Thyrow und Trebin-Nord wegen Brückenarbeiten in beiden Richtungen gesperrt. Allen unterwegs eine gute und hoffentlich auch entspannte Fahrt.
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0: Design von Ace of Base hier in der ARD-Hitnacht. Auch ein sehr erfolgreicher Musikexport aus Schweden. Schon mit ihrem ersten Album, das war 1992, da konnten sie international so richtig abräumen. Happy Nation, so heißt ja die erste Platte, und konnte sich in Amerika und auch in einigen europäischen Ländern an die Spitze der Charts platzieren. In einigen Ländern war ja dieses Single Design auch der Titelsong vom Album. Und leider liegen ja alle Pläne für weitere Zusammenarbeiten der Bandmitglieder auch schon seit 10 Jahren auf Eis. Und jetzt bei uns Eruption, zuvor noch Alan Parsons Project.
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0: Eruption hier in der ARD-Hitnacht. Warum in die Ferne schweifen, das Gute liegt so nah? Ja, damit Grüße nach Stuttgart an Roland, der uns diese Zeilen geschrieben hat hier. Wir finden es abwechslungsreicher, immer mal einen Tag hierhin und dorthin zu fahren, als ein, zwei oder drei Wochen am gleichen Ort das Gleiche zu sehen. Deutschland und die Heimat hier hat wunderschöne Orte, die es lohnt anzuschauen. Na, da werden Ihnen aber viele recht geben. Und er schreibt hier weiter, nächste Woche führt uns der Weg nach Würzburg auf den Schönbuchturm bei Herrenberg zu einem Barfußpfad und dann wollen wir nochmal in den Schwarzwald, dann an den Bodensee zur Marienschlucht Bad Säckingen mit Rheinsteig-Steg in die Schweiz. Also auch geht's nochmal über die Landesgrenzen hinaus. Wir wünschen Ihnen ein paar schöne, erholsame und erlebnisreiche vor allem Tage. Danke Roland für Ihre Zeilen. Und damit geht's wieder in die Musikrichtung No Mercy jetzt bei uns.
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1: Um 2 Uhr mit Ronald Lessig. Angesichts des Ansturms von Menschen auf die spanische Exklave Ceuta in Nordafrika hat Bundesaußenminister Wadefuhl die EU-Kommission zum Handeln aufgefordert. Der Schutz der Außengrenzen müsse absolute Priorität haben, sagte er der Bild am Sonntag. Aus der Nachrichtenredaktion Constanze Semide.
2: Er nannte den Vorfall in Ceuta einen absoluten Stresstest, den Europa bestanden habe, aber es sei auch deutlich geworden, wie anfällig der Kontinent sei. Wichtig sei nun, das Schengen-System nicht weiter zu gefährden. Bundesfinanzminister und SPD-Co-Chef Klingbeil lobte das Vorgehen Spaniens. Ministerpräsident Sanchez habe entschlossen gehandelt. Der Europapolitiker Weber kritisierte dagegen auf RTL die spanische Regierung und brachte mehr Befugnisse für die Grenzschutzagentur Frontex ins Gespräch.
1: In Moskau sind bei einer Explosion in einem Restaurant 3 Menschen getötet und mindestens 20 weitere verletzt worden. Das Antiterrorkomitee geht von einem Anschlag aus. Demnach trug eine Frau einen selbstgebauten Sprengsatz bei sich. Sie ist eine der Toten. Auch ein Wachmann wurde getötet. Er hatte versucht, die Frau aufzuhalten. Das dritte Opfer war ein Restaurantbesucher. Medienberichten fand in dem Restaurant zufolge eine private Feier eines ranghohen russischen Militärs statt. Unionsfraktionschef Frei geht davon aus, dass es in Kürze Gesetzesänderungen geben wird bezüglich des Umgangs mit sogenannten Gefährdern. Frei sagte der Bild am Sonntag, vermutlich würden noch im August entsprechende Vorschläge von Bundesjustizministerin Hubig und Innenminister Dobrindt kommen. Frei sagte, nach dem Anschlag auf den Christopher Street Day in Berlin erwarteten die Bürger Konsequenzen von der Politik. In Peru sind beim Absturz eines Kleinflugzeuges 13 Menschen ums Leben gekommen. Nach einem Medienbericht sind darunter auch 2 Deutsche. Aus Rio de Janeiro, Oliver Neuroth.
3: Das Kleinflugzeug stürzte kurz nach dem Start in der peruanischen Hafenstadt Pisco ab. Wie es dazu kam, ist bisher unklar. Bilder zeigen qualmende Trümmer der Maschine der Fluggesellschaft Aerodiana. Die Airline betreibt nach eigenen Angaben nur Flugzeuge vom Typ Cessna 208 mit Platz für je 12 Passagiere. Der Unglücksflug war von 11 Touristen gebucht. Alle kamen bei dem Absturz ums Leben. Der Flug hätte von Pisco an der Pazifikküste nach Nazca im Landesinneren von Peru führen sollen. Dort befinden sich die berühmten Nazca.